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0: Agnes stirbt wie ein Lamm.
1: Hippolyt wird von Pferden zerfetzt.
0: Und Brunhilde lebendig in Stücke gerissen.
1: Thekla wird zum Feuertod verurteilt, wilden Tieren vorgeworfen, ins Wasser voll grausiger Tiere geworfen, abermals gebunden.

Laurenz wird mit Skorpionen gepeitscht und mit Bleikugeln geschlagen, mit glühenden Eisenplatten gebrannt, auf die Streckbank gespannt, endlich über glühenden Kohlen auf einen Rost gelegt, schließlich gewendet.

Julia wird als Sklavin verkauft, ins Gesicht geschlagen. Ihr fließt das Blut aus dem Mund, nackt auf die Folterbank gespannt, eigenhändig gegeißelt und ans Kreuz geschlagen, bis ihr eine weiße Taube entfliegt.

Bonifaz wird das Fleisch mit Haken vom Leibe gerissen, unter die Fingernägel Schilfrohre getrieben, gezwungen, glühendes Blei zu trinken, in einen Kessel mit kochendem Pech geworfen. Als er geköpft wird,

0: ausgezogen, mit Ruten geschlagen, an den Haaren aufgehängt, mit flüssigem Blei übergossen, gefesselt in den Kerker geworfen, auf ein Rad gespannt und in einen Kessel siedenden Bleis gesteckt, schließlich enthauptet.
1: Katharina aber, die von Siena,
0: Katharina,
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0: Die von Siena geißelt
1: täglich sich gern. Dreimal.
0: Täglich
1: einmal für sich,
0: dreimal.
1: Einmal für die Toten,
0: einmal für, sich,
1: einmal für die Lebendigen.
0: Einmal für die Toten.
1: Und trägt heimlich einen Bußgürtel,
0: dessen Stacheln
1: ihren Unterleib quälen.
0: Der Heiland
1: schenkt ihr seine Vorhaut als Brautring.
0: Der Heiland schenkt ihr
1: unzüchtige Bilder, abscheuliche Wollüste, hässliche Wünsche.
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0: Sie trotzdem.
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0: Wundmale.
1: Der selige Eigil entschlief, nachdem er sich seine Grabinschrift gedichtet hatte.
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1: 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Kam der Vater, hält Ginefortis für den Mörder. Er schlägt ihn im Jähzorn, den armen Hund Ginefortis.
0: Der heilige Ginefortis war ein Hund?
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1: 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Nein. 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
0: So geht das Tag und Nacht. 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Damals, so jung, voller Sehnsucht unter schattigen Bäumen, da glaubten wir noch unseren goldenen Träumen. Die Liebe ist ein Phantom. Kaum ist sie da, entfleucht sie schon. Da sitzen wir jetzt als Herr und Frau Meier. Schon längst entschwebt ist der rosa Schleier. Nur ein Spinnweb ist geblieben, farblos und grau. 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Erklingt ihr Seufzer wie ein Hauch. 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Liebe? 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

0: Grazie.
1: Parla italiano?

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1: New York, 1946.
2: Woman leaps off 18-story building.
1: Verzweifelte Frau springt aus dem 18. Stock.
2: Alien woman dies in 18-story plunge.
3: Ich träumte von meiner Mutter. In Zeiten, in denen ich noch ein Kind war und in Zeiten, in denen ich erwachsen war. Mir wurde erzählt, dass sie noch lebte. Jemand hatte sie vor 3 Jahren gesehen. Ich musste sie finden, aufgrund weniger Hinweise von Leuten hier und dort. Es gab immer wieder Störungen, Hindernisse auf dem Weg. Ich fürchtete, dass ihr in den 3 Jahren, seit man sie zuletzt gesehen hatte, etwas passiert sein könnte.
4: Sonntag. Ich ging mit dem

0: Ich möchte diesen Brief mit etwas beginnen, das du besser weißt als irgendwer sonst. Du kennst mich. Das habe ich dir schon manches Mal gesagt, als ich merkte, dass du mich verstanden und mir geglaubt hast. Das tust du. Und deshalb wirst du mir immer mehr bedeuten als jeder andere auf der Welt. Ich werde dich stets über alle anderen hinaus achten und respektieren. Wer kann schon sagen, was richtig und was falsch ist? Das muss jeder für sich selbst entscheiden. Ich habe von Anfang an jemand sein wollen, der groß und wichtig ist. Aber ich hatte auch Angst. Wenn ich Künstlerin werden will...
1: Dear Evchen, I hope you will enjoy my painting. We are wishing you many happy returns of the day, good health and success, Daddy and Eva.
2: Daddy and Eva. Daddy and Eva.
0: Wenn ich eine echte Künstlerin werden will, muss ich mich mit ganzer Kraft, mit Haut und Haar der Arbeit widmen. Nicht nur ein paar Stunden am Tag, sondern immer. Die Frau eines Arztes oder Rechtsanwalts muss die Rolle einer Arztfrau spielen. Ich will alles erleben, was das Leben zu bieten hat und muss es für mich tun. Ich habe immer von dir gelernt und Dinge von dir übernommen. Doch jetzt ist es Zeit, mir selbst zu helfen. Und ich hoffe, dir ein wenig von dem zurückgeben zu können, was du mir geschenkt hast.

0: Serie von 16 Halbkugeln mit einem Durchmesser von 5 Inches. In wachsenden Abständen. Wiederholung. Oberflächenstruktur. Durch die Mitte jeder Form gezogene Schnüre. Monochrome Farbe. Der 9 Fuß und 11 Inches lange Balken, die Halbkugeln mit 5 Inches Durchmesser und die lange dünne Schnur sind extrem unterschiedlich. Aber dieser Formunterschied beinhaltet eine Art Versöhnung. Um das Gleichgewicht erneut zu erschüttern, wird die Arbeit 7 Fuß hoch gehängt. Die Schnur ist der Gegensatz zur Regelmäßigkeit. Sie ringelt sich ungleichmäßig auf dem Boden. Das Nebeneinander der Schnüre, die zugleich Verbindungselement sind, macht den Widerspruch zwischen der rationalen Serie von Halbkugeln und dem irrationalen Fluss der Linien auf dem Boden sichtbar.
1: Es gibt Kunst, bei der der Betrachter die Zeit spürt, die der Künstler mit seinem Werk zugebracht hat.
2: You must practice being stupid, dumb, unthinking, empty. Then you will be able to do.
3: Diese glühende Energie, die sie ausstrahlte. Sie wusste genau, was sie wollte. Sie wollte in die Arena, in der die Kerle auftraten.
4: Lucy Lippert und Robert Ryman wohnten quer über die Straße. Ich wohnte um die Ecke an der nächsten Eva und Tom, oder beide schon zusammen. Im Sommer saßen wir draußen an der Straße, im Winter mal hier, mal dort, diskutierten über Politik, den Vietnamkrieg, aber vor allem über die Kunst. Und das, was einer von uns gerade in einer der Uptown-Galerien oder im Museum gesehen hat.
0: Gestern Abend zeichnete ich, versuchte ein Bild zu malen. Hommage an Frank Roth, den ersten guten Maler, den man beachten muss. Zerriss es nach ungefähr einer Dreiviertelstunde und machte innerhalb von 30 Minuten eine wunderbare kleine Collage daraus. Eine sehr gute. Sieht aus wie ein kleiner Klee. Rot und schwarz.
1: Eva liebte die Kunst und ihr lag sehr am Dialog mit der Kunst. Es war für sie der Weg, ihre eigene Identität zu finden. Als Person war sie absolut ebenbürtig und ebenso seriös wie jede andere. Eva hat ihre männlichen Kollegen ebenso beeinflusst wie diese sie. Sol de Witt, André, Smithson.

Nähe und nicht genug wissend. Eine andere Welt. Ich kann nicht deine Welt kennen. Du entwirfst die Systeme. Du baust die Gitter. Du notierst 1, 2, 3, 4. Ich sehe sie. Deine Ordnung. Ihre Ordnung. Einheiten. Geraden. Würfel. Säulen. Robust. Stark.

aber ich sehe das Zerbrechliche. Feingefühl. Das Du. Das da ist. Da sein muss. Intuition. Idee. Konzept. Wahrgemacht. Keine willkürlichen Entscheidungen. Das ist geschmacklos. Niemals Beliebigkeit. Niemals die Kur. Die Kraft von Vision und Seele ist da. Muss da sein. Letztendlich bleibt uns eine visuelle Präsenz. Warum es leugnen? Es ist unbestreitbar. Das ist es, was uns bleibt. Eine visuelle Präsenz. Tiefe. Auch die soll uns bleiben. Es gibt Tiefe und Vision soll. Eine Präsenz. Kunst.

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0: Agnes stirbt wie ein Lamm.
1: Hippolyt wird von Pferden zerfetzt.
0: Und Brunhilde lebendig in Stücke gerissen.
1: Thekla wird zum Feuertod verurteilt, wilden Tieren vorgeworfen, ins Wasser voll grausiger Tiere geworfen, abermals gebunden und ins Feuer gestellt.

Laurenz wird mit Skorpionen gepeitscht und mit Bleikugeln geschlagen, mit glühenden Eisenplatten gebrannt, auf die Streckbank gespannt, endlich über glühenden Kohlen auf einen Rost gelegt, schließlich gewendet.

Julia wird als Sklavin verkauft, ins Gesicht geschlagen. Ihr fließt das Blut aus dem Mund, nackt auf die Folterbank gespannt, eigenhändig gegeißelt und ans Kreuz geschlagen, bis ihr eine weiße Taube entfliegt.

Bonifaz wird das Fleisch mit Haken vom Leibe gerissen, unter die Fingernägel Schilfrohre getrieben, gezwungen, glühendes Blei zu trinken, in einen Kessel mit kochendem Pech geworfen. Als er geköpft wird,

0: ausgezogen, mit Ruten geschlagen, an den Haaren aufgehängt, mit flüssigem Blei übergossen, gefesselt in den Kerker geworfen, auf ein Rad gespannt und in einen Kessel siedenden Bleis gesteckt, schließlich enthauptet.
1: Katharina aber, die von Siena,
0: Katharina,
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0: Die von Siena geißelt
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0: Täglich
1: einmal für sich,
0: dreimal.
1: Einmal für die Toten,
0: einmal für, sich,
1: einmal für die Lebendigen.
0: Einmal für die Toten.
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0: Der Heiland schenkt ihr
1: unzüchtige Bilder, abscheuliche Wollüste, hässliche Wünsche.
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0: Wundmale.
1: 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Der heilige Ginefortis schützt ein schlafendes Kind vor der schrecklichen Schlange. Seine Wunden leckend legt er sich blutend über das Kind. Kam der Vater, hält Ginefortis für den Mörder. Er schlägt ihn im Jähzorn, den armen Hund Ginefortis.
0: Der heilige Ginefortis.
1: Das wusstest du nicht?

Federal Bureau of Investigation. Büro des stellvertretenden Direktors. Hausinternes Memorandum. Datum 4.8.2016. Von Gordon Cole, stellvertretender Direktor. An Special Agent Agent. Nachfolgendes Material ist vertraulich und nur für Ihre Augen bestimmt. Beiliegendes Dossier wurde am 17.07.2016 an einem Tatort sichergestellt, an dem derzeit noch Ermittlungen stattfinden. Sämtliche Einzelheiten dieses Vorgangs sind 3 Verschlussgrade über streng geheim eingestuft. Das Dossier wird Ihnen zum Zweck einer umfassenden Analyse, Bearbeitung und Überprüfung des Inhalts überlassen. Sie erhalten Code Red-Zugriffsrechte auf alle bekannten Datenbanken. Wir müssen die für die Zusammenstellung dieses Dossiers verantwortlichen Personen ermitteln, und zwar bis gestern. Hintergrund: Der Inhalt des Dossiers scheint in Beziehung zu Ermittlungen zu stehen, die vor Jahren im Nordwesten des Staates Washington von Special Agent Dale Cooper durchgeführt wurden, der seinerzeit unter meiner Weisung handelte. Gegenstand der Ermittlungen war eine Reihe von Tötungsdelikten in einer Kleinstadt namens Twin Peaks und der unmittelbaren Umgebung. Insbesondere die Ermordung einer jungen Frau namens Laura Palmer. Dieser Fall gilt als abgeschlossen, jedoch könnten Teilaspekte für ihre Arbeit relevant sein, weshalb sie auch Zugang zu allen Aufzeichnungen und Aufnahmen von Agent Cooper erhalten. Beiliegend finden Sie außerdem ein Dokument, das die bisherige Bearbeitung des Dossiers durch Mitarbeiter des Bureau protokolliert. Also, krempeln Sie die Ärmel hoch, rücken Sie diesem Ding zu Leibe, die Zeit drängt. Und erstatten Sie mir schnellstmöglich Bericht. Mit freundlichen Grüßen, Gordon Cole, stellvertretender Direktor.

0: Dossier am 17.07.2016 an Direktor übermittelt. Dossier am 20.07.2016 von Direktor an Unterstützungseinheit IOSS weitergeleitet. Special Agent TP wird mit der Analyse beauftragt und soll die Beweiskraft des Dossiers ermitteln. Bearbeitung und Lagerung erfolgen in einem reinen Raum in der FBI-Zentrale. Oberste Priorität: Personen oder Personen identifizieren, die das Dossier zusammengestellt haben. Bestätigt: Special Agent TP hat sämtliche erforderlichen Sicherheitsüberprüfungen durchlaufen und Formulare SF86 und FD258 ausgefüllt eingereicht. Bestätigt: Special Agent TP wurde im Jahr 2009 per Geheimschutzfreigabe 12 Zugang zu Dokumenten der Sicherheitsstufe streng geheim und Erlaubnis zur unterstützenden Tätigkeit innerhalb der Spezialeinheit B sowie Einsichtnahme in alle entsprechenden Akten erteilt. Bestätigt: Special Agent TP berichtet ausschließlich an Einsatzleiter der Spezialeinheit B und Direktor. Bestätigt: Special Agent TP beginnt Analyse am 5.08.2016. Sämtliche Kommentare und Anmerkungen werden im Dossier festgehalten und entsprechend kenntlich gemacht. Erfasst und genehmigt: Gordon Cole, 21. August 2016.
1: Federal Bureau of Investigation, Philadelphia, Pennsylvania. TP. 28.08.16. Vorbemerkungen zur Analyse. Im Folgenden gebe ich meine Eindrücke nach einer ersten kursorischen Sichtung des Dossiers und vor Beginn der eigentlichen Arbeit wieder. Die Mittel, Methodik und Motivation hinter der Zusammenstellung dieser Dokumente und übrigen Materialien werde ich durchgängig in Randbemerkungen kommentieren, die mit meinen Initialen TP versehen sind. Der Inhalt des Dossiers wird hier ohne editorische Eingriffe in unveränderter Reihenfolge wiedergegeben. Diese Anordnung der Dokumente scheint, soweit sich das auf den ersten Blick sagen lässt, chronologisch zu sein und wirkt dadurch wie eine, wenn auch immer wieder unterbrochene, historische Erzählung. Der Autor oder die Autorin dieser Erzählung bezeichnet sich als der Archivar. In Anbetracht des Umfangs und der Art und Weise, wie das Dossier von diesem Archivar angelegt wurde, werde ich versuchen, immer wieder Zusammenfassungen in das Dokument einzustreuen. Das Dossier wurde in einer 43 cm x 28 cm x 8 cm großen Schließkassette aus Carbonstahl gefunden. Diese Kassette hat keine Standardgröße und lässt sich keinem handelsüblichen Hersteller zuordnen. Sie ist darüber hinaus mit einem höchst aufwendigen, dreifachen Schließmechanismus ausgestattet, der äußerst schwierig aufzubrechen war. Nach eingehender Betrachtung bin ich zu der Ansicht gelangt, dass diese Kassette von der Person, die sich im Text als Archivar bezeichnet, eigenhändig konstruiert wurde. Das Dossier selbst fügt sich passgenau in die Kassette ein, was die Annahme stützt, dass die Kassette eigens dafür angefertigt wurde. Das Dossier ist in eine Kladde gebunden, die ebenfalls den Eindruck einer aufwendigen Eigenkreation erweckt. Der Einband besteht aus festem, in dunkelgrünes Leinen eingeschlagenen Karton. Die Kladde ist stockfleckig und wellig, was die Vermutung nahelegt, dass sie irgendwann der Witterung ausgesetzt gewesen sein muss. Wie sich bei eingehenderer Untersuchung in geöffnetem Zustand jedoch glücklicherweise zeigt, hat eine Art Schutzhülle um die Schnittkanten herum den Inhalt der Kladde vor jeglicher Beschädigung bewahrt. Die einzig sichtbare Verzierung befindet sich auf dem Rücken der Kladde. Sie stellt mehrere, offenbar per Hand eingestanzte Dreiecke von nicht einmal 1,5 cm Größe dar, deren Zweck oder Bedeutung zunächst unklar bleibt. Eigentlicher Inhalt des Dossiers. Bei den im Inneren befindlichen Dokumenten handelt es sich offenbar größtenteils um erstklassige Faksimiles. Einige Schriftstücke scheinen Originale und angesichts ihres Alters etwas brüchig zu sein, aber der gesamte Inhalt wird in unversehrtem Ursprungszustand zurückgegeben werden. Die einzelnen Seiten sind mit einer durchsichtigen Schutzfolie aus Plastik, 0,2 mm Stärke mit digitalem Mikrometer gemessen, überzogen, die einen gewöhnlichen Eindruck macht, wobei die unübliche Größe nahelegt, dass auch sie nach Maß zugeschnitten wurde. Diese Folien halten die Dokumente an Ort und Stelle. Es wurden weder Flüssigkleber noch Klebeband verwendet, um die Dokumente auf den Seiten zu fixieren, die allesamt aus einem hellen Kartonpapier von einheitlicher Stärke bestehen. Bei näherer Betrachtung der Ecken sowohl der Folien als auch der Seiten entsteht der Eindruck, dass sie von Hand zugeschnitten und nicht maschinell produziert sind. Die meisten Dokumente nehmen jeweils eine Seite des Dossiers ein, wobei oben und unten Platz für Anmerkungen gelassen wurde,

die mutmaßlich aus der Feder des Archivars stammen. Sie ziehen sich durch das gesamte Konvolut. Das Dossier scheint in leicht unterscheidbare und mit Zwischenüberschriften versehene Abschnitte unterteilt zu sein. Sie werden hier in ihrer ursprünglichen Gestalt und Reihenfolge wiedergegeben. Ich habe mich entschlossen, meine eigenen Anmerkungen am Seitenrand zu notieren. Dazu gehören die Überprüfung von Fakten, inhaltliche Analysen und gelegentliche persönliche Reaktionen oder Kommentare. Soweit möglich werden die Dokumente ihrer ursprünglichen Quelle zugeordnet und verifiziert. Sollten sich einzelne Dokumente einer Verifizierung entziehen, wird auch dies vermerkt. Ich beabsichtige, durch diese Auseinandersetzung mit dem Inhalt das erklärte und erwünschte Ermittlungsziel zu erreichen, die Identität des Archivars zu enthüllen. Unterzeichnet und in meinem Beisein notariell beglaubigt am 28.08.2016, Special Agent TP. Das Dossier. Eingangsbemerkung. Das Dossier hat kein Titelblatt, keine Angaben zum Autor, kein Inhaltsverzeichnis, keinerlei Register oder Anhänge. Nichts außer den hin und wieder eingestreuten Ausführungen des Archivars und der folgenden Eingangsbemerkung, die als eine Art Vorwort vor dem ersten Abschnitt fungiert. Tipi.

0: Ein weiser Mann hat mir einmal gesagt, das Mysterium sei die wichtigste Zutat des Lebens. Und zwar aus folgendem Grund. Das Mysteriöse bringt Staunen hervor, was Neugierde weckt, auf der wiederum unser Wunsch gründet, zu begreifen, wer und was wir wirklich sind. Die Suche nach einem tieferen Sinn im Kern des Lebens lässt uns über ein ewiges Rätsel nachsinnen. Mysterien sind die Geschichten, die wir uns selbst erzählen, um damit zu Rande zu kommen, dass sich das Leben unserem Verlangen nach Antworten widersetzt. Mysterien gibt es zuhauf. Dieser Kontinent, dieses Land, unsere eigenen irdischen Ursprünge sind voll davon. Sie liegen unserer Existenz zugrunde und gehen all unseren kindischen Auffassungen von dem, was wir Geschichte nennen, voraus. Die Mythologie ist älter als Geschichte und Wissenschaft und hatte, wie wir heute wissen, für frühere Zivilisationen dieselbe Funktion. Angesichts eines gnadenlosen, uns gleichgültig gegenüberstehenden Universums Sinn zu stiften. Doch wo wissenschaftlich überprüfbare Fakten fehlen, werden Geschichten und Geschichte manchmal eins. Es wird daher das Beste sein, am Anfang zu beginnen. Das gelobe und dafür bürge ich. Der Archivar.
1: Dies ist die einzige handschriftliche Eintragung im Dossier und leider kann anhand von Blockschrift nicht auf den Verfasser geschlossen werden. Die getippten Abschnitte scheinen alle von ein und derselben manuellen Schreibmaschine zu stammen, höchstwahrscheinlich einer Corona Super G. Ein leichtes, tragbares Modell aus den 1970ern, das damals sehr verbreitet war. Das Dossier beginnt nun ohne weitere Umschweife mit den ersten Dokumenten. Tipi.
0: 1. Auszug aus den Expeditionstagebüchern von William Clark und Meriwether Lewis. 20. September 1805. Die Überprüfung hat ergeben, dass es sich um einen tatsächlichen Eintrag aus den bekannten Tagebüchern handelt. Das Papier und die offenbar mit einem Federkiel aufgetragene Tinte entsprechen jener Epoche. Es handelt sich hierbei entweder um ein bemerkenswert exaktes Faksimile von William Clarks echtem handschriftlichen Eintrag oder um das Original selbst. Habe das Nationalarchiv kontaktiert und warte auf Rückmeldung. Tipi. 20. September 1805. In einer Meile Entfernung von den Wigwams traf ich drei Jungen, die wegliefen und sich im Gras versteckten, als sie mich sahen. Ich stieg ab, gab mein Gewehr und Pferd einem der Männer, suchte und fand zwei der Jungen. Ich gab ihnen kleine Bortenstücke und schickte sie zum Dorf voraus. Ein Mann näherte sich mir mit großer Vorsicht und führte uns dann zu einem großen, geräumigen Wigwam, welcher, wie er mir durch Zeichen verständlich machte, seinem großen Häuptling gehörte, der drei Tage zuvor mit allen Kriegern seiner Nation aufgebrochen war, um in südwestlicher Richtung einen Kriegszug durchzuführen. Er werde in 15 oder 18 Tagen zurückkommen. Die wenigen Männer im Dorf waren betagt. Sehr viele Frauen versammelten sich um mich mit Zeichen sichtlicher Angst, aber andererseits auch erfreut. Es sind große, stattliche Männer und kleine, hübsch gestaltete Frauen. Dieser Passus beschreibt Clarks erstes Zusammentreffen mit dem Stamm, der später als die Nez Percés, durchbohrte Nasen, bekannt wurde und in diesem Teil des Landes sehr präsent war. Ihren Namen hatten die Indianer von frühen französischen Trappern erhalten. Er spielte darauf an, dass sie sich häufig die Nase durchbohrten, um Edelsteine und andere kleine Schmuckstücke darin zu tragen. Die Begegnung ereignete sich kurz nachdem die Expedition in die östlichen Gegenden des heutigen Staates Washington vorgestoßen war und nicht sehr weit südlich des heutigen Twin Peaks. Am Tag darauf brachten die Männer Clark zu einem anderen Häuptling, dessen Lager sich weiter flussabwärts befand. Dieser Häuptling wurde Twisted Hair, gezwirbeltes Haar genannt. Tipi. 2. Auszug aus den Expeditionstagebüchern von William Clark und Meriwether Lewis. 21. September 1805.
1: Ich habe mittlerweile Antwort von einem Experten erhalten, der William Clark als Urheber und diesen Eintrag als Teil der historischen Tagebücher identifiziert hat. Die beiden Expeditionsleiter hatten ihre Gruppe einige Tage zuvor tatsächlich zur Proviantbeschaffung aufgeteilt. Tipi.
0: 21. September 1805. Ich brachte Twisted Hair dazu, den Fluss von seinem Lager aus flussabwärts aufzuzeichnen, was er mit großem Vergnügen auf einer weißen Wapiti-Haut tat. Er sagte, der Fluss gabele sich weit oberhalb von uns, um weiter zwischen zwei Bergen hindurch zu fließen, an welcher Stelle ein großer Wasserfall durch die Felsen ströme. Die genaue Bedeutung dieses Ortes erschloss sich mir nicht. Doch unser schoschonischer Dolmetscher glaubt, sie hänge mit der sonderbaren Faszination für Geister zusammen, die uns unter den Indianern dieser Region begegnet ist. Ich schickte einen unserer Männer, Reuben Field, zusammen mit einem der Indianer zurück, um sich mit Captain Lewis zu treffen und ihn hierher zu unserem Lager zu geleiten. 3. Auszug aus einem Brief von Meriwether Lewis an Präsident Thomas Jefferson. Datiert auf den 25. September 1805. Nachdem ich Meldung von R. Field bekommen hatte, trieb ich meine Gruppe an, um im Dorf von Twisted Hair Captain Clark zu treffen. Die nächsten Tage verbrachten wir damit, Proviant zu beschaffen und uns im Lager von Twisted Hair auszuruhen. In der ersten Nacht fragte ich ihn nach der Karte der Wasserfälle und Berge im Norden, die er für Captain Clark gezeichnet hatte. Er sagte, in der Umgebung dieser Wasserfälle lebten weiße Menschen, von denen er 3 seltsame Gegenstände erhalten habe, die er mir zeigte. Niemand aus unserer Gruppe erkannte sie oder hätte ihren Sinn oder Verwendungszweck bestimmen können, abgesehen von einem. Der Häuptling zog diesen Ring aus einem kleinen Ledersäckchen, das er aus seiner Hütte geholt hatte. Wenngleich diese Menschen viele ausgesprochen raffinierte Schmuckstücke zur Schau tragen, so scheint dieses doch von einem größeren handwerklichen Vermögen zu zeugen als sämtliche von Hand der Ureinwohner gefertigten Artefakte, die wir bislang zu Gesicht bekamen. Ring und Fassung sind äußerst gekonnt aus edlen Metallen oder einer Bronzelegierung gearbeitet, wie man es nur von einem meisterlichen Kunstschmied erwarten würde. Was nun diese weißen Menschen betrifft, von denen er ihn angeblich erhalten hatte, so waren wir bislang in dem Glauben, dass keine Amerikaner oder Europäer vor uns diesen Teil des Landes betreten hatten. Auch hatte Captain Clark den Häuptling zuvor dahingehend verstanden, dass wir die ersten weißen Amerikaner seien, denen die Indianer begegnet waren. Diese Annahme gilt es nun zu hinterfragen. Mag sein, dass der Häuptling uns eine Räuberpistole aufgetischt hat und er durch ein Tauschgeschäft oder einen sonstigen Handel mit einem französischen Trapper an den Ring gelangt ist. Twisted Hair geriet in Erregung, als ich ihm weitere Informationen darüber zu entlocken versuchte. Er wies auf das Symbol, das sich auf dem Ring befand, drehte ihn auf den Kopf und sagte etwas, das unser schoschonischer Dolmetscher offenbar nicht gänzlich zu übersetzen vermochte. Etwas über eine Eule, wie man sie aus diesem Blickwinkel betrachtet, mit etwas gutem Willen in dem Symbol erkennen konnte. Mehr war ihm jedoch nicht zu entlocken. Kurz darauf teilte mir unser Dolmetscher unter 4 Augen mit, der Häuptling habe gesagt, der Ring stehe in einem wie auch immer gearteten Verhältnis zu jener Geisterwelt, die sie hier verehren. Diese Geisterwelt ist Teil ihres heidnischen Glaubens und steht, soweit ich es bisher begreife, in keinerlei Bezug zu unserem Christengott. So mag ihnen beispielsweise ein Tier wie eine Eule in gewisser Weise als göttlich erscheinen. Mir erschien es unterdessen, als wäre der Häuptling nicht der Einzige, der uns weitere Informationen vorenthielt, da weder er noch unser Dolmetscher näher darauf eingehen wollten. Mr. President, ich glaube, diese Vorgänge könnten in Zusammenhang mit dem stehen, worüber wir vor meiner Abreise im Vertrauen gesprochen haben.
2: Dieser Brief ist problematisch. Ich konnte weder in den originalen Tagebüchern von L und C noch in der umfangreichen Korrespondenz zwischen Lewis und Präsident Jefferson irgendeinen Hinweis darauf finden. Vor der Expedition war Lewis 2 Jahre lang als Jeffersons Sekretär tätig, hatte im Weißen Haus gelebt und war während dieser Zeit zu einem seiner engsten Vertrauten geworden. Jeffersons Vater war ein Geschäftspartner von Lewis' Großvater gewesen. Und der Präsident kannte Lewis von Kindesbeinen an, da dieser unweit von Jeffersons Anwesen in Virginia aufgewachsen war. Weil Lewis in seiner Jugend ausgiebigen Umgang mit amerikanischen Ureinwohnern gepflegt hatte, sich gut mit ihnen verstand und oft für ihre Belange eintrat, hatte Jefferson ihn persönlich ausgewählt, das Corps of Discovery anzuführen. Lewis ernannte daraufhin seinen früheren befehlshabenden Offizier, den erfahreneren Militär und Entdecker William Clark, zu seinem Mitkommandanten. Jeffersons Entscheidung für Lewis wurde ebenso geheim gehalten wie die Expedition selbst. Als das Corps mit der Planungsarbeit begann, gehörte die Kolonie Louisiana noch nicht zum Territorium der Vereinigten Staaten. Und die Männer würden feindliches Gebiet durchqueren müssen, das 3 europäische Mächte, Frankreich, Spanien und England, zum Ziel ihrer kolonialen Expansionsabsichten gemacht hatten. Die Expeditionsteilnehmer würden also von Anfang bis Ende großen Gefahren ausgesetzt sein. Sicherheitsvorkehrungen waren von höchster Wichtigkeit. Und zugleich drängte die Zeit. Lewis' kryptische Anspielung auf eine private Unterredung mit Jefferson
1: verlangt nach weiteren Nachforschungen. TP.
2: Ich beabsichtige, mit unserem Dolmetscher und einigen ausgewählten Männern das Gebiet ausfindig zu machen und zu erkunden, das Twisted Hair auf der Karte eingezeichnet hat. Captain Clark wird mit den übrigen Männern hier zurückbleiben, um Kanus zu bauen, wobei sie sich einer neuen Methode bedienen werden, die der Häuptling und seine Männer uns beigebracht haben. Der Häuptling hat mir gestattet, den oben erwähnten Ring mitzunehmen, mir aber zugleich mit eindringlichen Gesten bedeutet, ich solle ihn im Beutel belassen und unter gar keinen Umständen am Finger tragen. Ihr treuer und ergebener Diener, Meriwether Lewis.

Oberflächlich betrachtet scheint dieser Brief alle Anzeichen einer raffinierten Fälschung zu tragen. Und doch bestätigt die Analyse, dass es sich mit an Sicherheit grenzender Wahrscheinlichkeit um Lewis' Handschrift handelt. Da wir es hier mit einem der wenigen originalen Dokumente im Dossier zu tun haben, habe ich für Papier und Tinte separate Kohlenstoffdatierungen und chemische Bestimmungen veranlasst, um herauszufinden, ob sie tatsächlich aus dem frühen 19. Jahrhundert stammen. In den Tagebüchern ist Lewis' Abstecher nicht erwähnt. Der nächste Eintrag, bei dem allerdings unklar ist, ob er von Lewis oder Clark verfasst wurde, folgt erst 6 Tage später. Die Lewis-Exegeten sind immer der Meinung gewesen, dass dieser Zeitabschnitt für den Bau von Kanus und zur Erholung genutzt wurde, da viele Expeditionsmitglieder von malariaartigen Magen-Darm-Erkrankungen befallen waren. TP 4. Auszug aus einem in den privaten Unterlagen von Präsident Jefferson gefundenen Tagebuch. Undatiert. Ende 1805. Es sei vorausgeschickt, dass in den offiziellen Unterlagen des Präsidenten weder eine Abschrift dieses Tagebucheintrags noch irgendein Verweis darauf zu finden ist. Dass aber Handschriftenanalyse sowie chemische Bestimmung von Papier und Tinte eine Autorschaft Jeffersons nahelegen. Mein Versuch, den Auszug zu datieren, führte mich zu einem Konvolut verschiedentlicher angeblich verlorener Schriften, einer lose Blattsammlung, die 1870 von Jeffersons ältestem lebendem Sohn Thomas Randolph Jefferson im Archiv von Monticello entdeckt worden war. Dieses Konvolut wurde kurz darauf in einer mit dem Vermerk »privat, ungesichtet« versehenen Schachtel dem Außenministerium übergeben. Ich habe mir Zugang zu dieser Sammlung verschafft. In den 1940ern war sie in eine Abteilung der Library of Congress überführt worden, die der höchsten Sicherheitsstufe unterliegt. Und ich war, offen gesagt, höchst erstaunt. Viele dieser Schriften wurden nie der Öffentlichkeit zugänglich gemacht, weil sie die Gedanken des Präsidenten zu allerlei sonderbaren, entlegenen und esoterischen Themen enthalten. Etwa über die Bedeutung der Freimaurer bei den Gründervätern, die wahrhaftige und gegenwärtige Bedrohung der jungen Republik, über die Freimaurerei an sich, Adam Weishaupts bayerische Illuminaten, ein ewiges Schreckgespenst aller paranoiden Verschwörungstheoretiker, und weil darin Jeffersons Faszination für die übernatürlichen Elemente der indianischen Mythologie zum Ausdruck kommt. Sowohl Jefferson als auch Lewis waren langjährige, hochrangige Freimaurer, Mitglieder einer bruderschaftlichen Organisation, deren Anfänge bis ins 15. Jahrhundert zurückreichen. Ihr ursprünglicher Bestimmungszweck scheint regulativer Natur gewesen zu sein. Die Bruderschaft hatte zum Ziel, professionelle Standards für Steinmetze zu etablieren und zugleich als Vermittlungsinstanz zwischen ihnen und ihren Kunden oder den Behörden zu fungieren, ähnlich wie heutige Innungen oder Gewerkschaften. Im Lauf der Jahrhunderte entwickelten sich die Freimaurer zu einer weltweiten Bruderschaft und weiteten ihren Mitgliederkreis über das Handwerk aus, bis sich ihr Einfluss in die Staatskunst und sogar die Gründung von Regierungen, einschließlich Amerikas eigener, erstreckte, wobei sie stets ein Hauch von Geheimnis oder gar Mystizismus umgab. Ihre wohlgehüteten Rituale und Symbole machen sie zu einer der ältesten Geheimgesellschaften der Geschichte. Während er sich, wie vom Präsidenten gewünscht, auf die Expedition vorbereitete, verbrachte Lewis viel Zeit in der Bibliothek der amerikanischen Philosophischen Gesellschaft in Philadelphia, die von Benjamin Franklin gegründet worden war. Selbst ein hochrangiger Freimaurer. Wochenlang studierte Lewis dort verschiedene Naturlehren, die ihm während der Expedition nützlich sein könnten und wer weiß was noch. Zu dieser Zeit hielt sich das Gerücht, die Gesellschaft besitze auch Nordamerikas größte und umfassendste Sammlung zum Teil Jahrhunderte alter esoterischer Schriften, die okkulte Themen wie Alchemie und Transmutation zum Gegenstand hatten. Doch in keinem der erwähnten Archive, weder öffentlicher noch privater Art, fand ich eine Abschrift des hier wiedergegebenen Tagebucheintrags, was die faszinierende Möglichkeit offen lässt, dass es sich bei dem Exemplar in diesem Dossier um ein bislang unentdecktes Original handeln könnte. Tipi. Seit Wochen keine Neuigkeiten von Lewis, da seine Berichte seit April auf ihrem Weg zurück in die Zivilisation zunächst den gnadenlosen Launen der Flussschifffahrt mit ihrem unregelmäßigen Bootsverkehr unterworfen waren, um anschließend von St. Lewis per Kutsche weiter nach Osten spediert zu werden. Und dann, in dem Paket, das mich heute erreichte, dies. Was nur ist davon zu halten?
Es lässt sich nur vermuten, dass es zu Folgendem in Bezug steht. Zusätzlich zu der expliziten und offiziellen Mission des Corps of Discovery hatte Al von mir die vertrauliche Weisung erhalten, er solle jede sich bietende Gelegenheit ergreifen, Einblicke in die spirituellen oder schamanistischen Traditionen der nordwestlichen Stammesvölker zu erlangen, auf die er treffen werde. Dies Geheiß entsprang unter anderem unserer gemeinsamen Lektüre einschlägiger Bände im Bestand der Bibliothek der amerikanischen Philosophischen Gesellschaft, die nahelegen, dass weit im Westen, über die Grenzen des Louisiana-Territoriums hinaus, in den nicht kartierten Gebieten des Oregon Country anomale und sonderbare geologische Arkana vorzufinden seien. Im vorliegenden Fall scheint Al diese zweite Weisung zu einem alarmierenden Grad übererfüllt zu haben. Nachdem ich seinen Bericht heute Morgen mehrere Male gelesen habe, bin ich fest davon überzeugt, dass dieser unter dem Einfluss eines Fiebers verfasst worden sein muss. Vielleicht gar nach der Einnahme irgendeines Krautes oder sonstigen pflanzlichen Präparates, das er entweder versehentlich zu sich genommen oder von nicht näher benannten Ureinwohnern, die er unterwegs traf, verabreicht bekommen haben muss. Wie sonst sollte sich dies weitschweifige und oft unzusammenhängende Delirieren erklären lassen? Es beginnt mit der mehr oder weniger unvermittelten Nacherzählung einer dreitägigen Reise, bei der er sich von seinen Männern entfernte und in nördlicher Richtung auf ein bestimmtes Ziel zubewegte, das ihm, so schreibt er, auf einer erst kürzlich gezeichneten indianischen Karte gezeigt worden war. Woraufhin ich mich einer zusammenhanglosen Abfolge von Passagen gegenübersehe, die sich jeder Kategorisierung entziehen. Beispielsweise Lichter im Himmel, die silbrigen Sphären, Musik, einem Himmelschor gleich, Feuer, das brennt, doch nicht verzehrt, nie gesehene, unvorstellbare Farben fließen aus allen Dingen hervor, golden, alles ist golden, leuchtend hell und strahlend. Alles eilends aufs Blatt geworfen, viele Worte gar nicht entzifferbar. Nahezu eine Seite wirren Gefasels über das tief in der Farbe Rot verborgen liegende Geheimnis. Rätselhafte Anspielungen auf klassische Statuen und schwarze Linien und ein völlig zusammenhangloser Erguss über die mysteriöse Kraft, auf die B. Franklin gestoßen war. Schließlich die bruchstückhafte, fiebrige Erwähnung einer unheimlichen Begegnung mit einem stillen Mann. Dies waren dahingehend seine letzten Worte. Daraufhin scheint Al das Ruder herumgerissen und wieder Kurs auf die Vernunft genommen zu haben. Ich hätte mir seine Warnung zu Herzen nehmen sollen. Im Weiteren schreibt er, er habe die Karte der Indianer und alle übrigen Aufzeichnungen seiner Reise nach Norden vernichtet. Welche Warnung, frage ich mich, und wer hat sie ausgesprochen? Der Indianerhäuptling Twisted Hair oder jener stille Mann? Im nächsten Bericht, den ich von ihm erhielt, erst viele Monate später, wie ich gleich hinzufügen möchte, schreibt Lewis, dieser Eintrag wurde laut dem Präsidenten allerdings erst etwa ein Jahr nach dem vorangegangenen geschrieben. TP. 3. Oktober. Wieder mit Clark vereint. Unsere Männer sind auf dem Wege der Genesung und arbeiten an den Kanus. Bald werden wir weiter in Richtung Westen vorstoßen. Meine Erlebnisse oberhalb der Wasserfälle habe ich mit keiner Silbe erwähnt. Keiner meiner Begleiter scheint sich an irgendetwas erinnern zu können. Zuweilen entschlüpfen die Vorgänge auch meiner Erinnerung, wie das silbrige Aufblitzen eines Fisches in einem Fluss. Ich hätte ihn dem Häuptling zurückgeben können, aber ich habe beschlossen, ihn fürs Erste zu behalten. Bezieht sich das ihn auf den Ring, den Lewis in seinem früheren Eintrag beschrieben und gezeichnet hat? Tipi. Ich bin mir nicht ganz sicher, was er an dieser Stelle mit ihm meint. Doch davon abgesehen scheint es so, als wäre Lewis wieder bei Verstand. Ein Eindruck, den die darauffolgenden Berichte, die ich soeben beinahe ein Jahr später erhalten habe, erfreulicherweise bestätigen. Was auch immer sich während Als Zerstreuung zugetragen haben mag, nach Monaten kräftezehrender, aber nicht immer ertragreicher Reise, setzte die Expedition kurz nach seiner Rückkehr ihren Weg in Richtung Westen unbeirrt fort. Im Laufe weniger Tage gelangten sie so geschwind wie sicher an den Columbia River und erreichten innerhalb weniger Wochen den Pazifischen Ozean. Nahezu 2,5 Jahre nach ihrer Abreise sind sie nunmehr wohlbehalten wieder in St. Louis eingetroffen. Anmerkung des Archivars: Lewis und Clark, die Kommandanten des Corps of Discovery,
kehrten 1807 nach Washington zurück, wo sie als Helden gefeiert wurden. Die große Sammlung pflanzlicher und tierischer Exponate, die sie von ihrer Reise mitbrachten, beschäftigte Wissenschaftler über Jahre hinweg. Ihre Aufzeichnungen über den Sternenhimmel und das Land füllten zahlreiche weiße Flecken auf der Karte dessen, was bald zum Westen der Vereinigten Staaten werden sollte. Die Expedition wurde als spektakulärer Erfolg verbucht. Jefferson ernannte Lewis als Lohn für seine langjährigen Dienste noch im selben Jahr zum Gouverneur des Upper Louisiana Territory und Lewis kehrte nach St. Louis zurück, um das Amt zu bekleiden. Es folgten zwei sorgenvolle und schwierige Jahre. Die Erzählungen über diesen Zeitabschnitt gehen stark auseinander. Für Lewis begann entweder ein steiler Abstieg in Alkoholismus und Wahn, oder er wurde zur Zielscheibe eines ausgeklügelten und wirkungsvollen Komplotts mächtiger Feinde, die bereits in den westlichen Territorien heimisch waren und Lewis' Position schwächen wollten. Der Archivar hat im Folgenden verschiedene Dokumente zusammengetragen, die sich auf Lewis' Amtszeit beziehen. TP. 5. The Missouri Gazette. 21. September 1808. Es wurde bekannt, dass am heutigen Tage die Gründung der ersten Freimaurerloge von St. Louis, Loge 111, genehmigt wurde. Meriwether Lewis, berühmter Entdeckungsreisender und gegenwärtiger Gouverneur des Upper Louisiana Territory, ist in der Gründungsurkunde als ihr erster Meister eingetragen. Diese kleine Mitteilung erschien ganz unten auf Seite 3 der Zeitung. Nicht lange danach wurde William Clark von Lewis in die Loge von St. Louis initiiert. Clark gründete später die 12. Missouri-Loge und war bis zu seinem Lebensende in Freimaurerzirkeln aktiv. Lewis selbst könnte von Jefferson persönlich in die geheime Bruderschaft eingeführt worden sein. Theorien über den verborgenen Einfluss der Freimaurer auf die frühe Entwicklung der amerikanischen Regierung gibt es zuhauf. So wird beispielsweise häufig behauptet, dass Jefferson den Entwurf für das große Siegel der Vereinigten Staaten, die Pyramide mit dem Auge, die auch die 1-Dollar-Note ziert, in einer finsteren Nacht von einer geheimnisvollen Gestalt erhalten hat, die ihr Gesicht unter einer Kapuze verbarg und die ebenso schnell verschwand, wie sie erschienen war. Beinahe ein Drittel unserer Präsidenten waren Freimaurer. Wie ich festgestellt habe, würden die Bücher zu diesem Thema eine ganze Bibliothek füllen. TP. Theorien legen nahe, dass es zwei esoterische Organisationen gab, die um die zukünftige Herrschaft über die entstehende Nation wetteiferten. Die eine mit positiven demokratischen Absichten für ihre Bürger, Freimaurer, die andere böswillig und nur darauf aus, die herrschende Elite auf Kosten der weiten Bevölkerung zu stärken, bayerische Illuminaten. Gegensätzliche Ideologien, die, wie man durchaus sagen könnte, ihren Widerstreit bis zum heutigen Tag ausfechten. Es sollte auch festgehalten werden, dass Lewis kurz nach seinem Amtsantritt begann, die Gazette, die erste Zeitung des Territoriums, finanziell zu unterstützen, organisatorische Aufgaben zu übernehmen und so zivilisatorisch auf eine rohe Grenzsiedlung einzuwirken, die bei seiner Ankunft gerade einmal 300 Seelen umfasste. Es ist daher durchaus möglich, dass er die kleine Meldung selbst geschrieben hat. Welche Bedeutung der Urheber des Dossiers der Tatsache beimisst, dass Clark und Lewis den Freimaurern angehörten, ist im Moment noch nicht genau abzuschätzen, könnte sich aber im folgenden Eintrag andeuten. TP. In dem nun folgenden Bericht habe ich gelegentlich Passagen unterstrichen, die mir thematisch relevant erschienen. 6. Ergebnisse der Nachforschungen zum Tod von Meriwether Lewis, 1989. Es wird durch keinen offiziellen Briefkopf angezeigt, wer diese Nachforschungen beinahe 200 Jahre nach dem Vorfall angestellt hat. Der wahrscheinlichste Kandidat dürfte der Archivar selbst sein, TP. Am Abend des 10. Oktober 1809 erreichte Meriwether Lewis allein zu Pferd ein Rasthaus am Natchez Trace, einem primitiven Pfad in der Wildnis von Tennessee, 110 Kilometer südwestlich von Nashville, und quartierte sich für die Nacht dort ein. Lewis, der zu diesem Zeitpunkt noch immer Gouverneur des Upper Louisiana Territory war, hatte St. Louis verlassen und war aus zwei Gründen auf dem Weg nach Washington, D.C. Erstens hatte das Außenministerium mehrere notwendige Ausgaben, die er während seiner Amtsführung aus eigener Tasche beglichen hatte, nicht anerkennen wollen, was ihn in eine finanziell prekäre Lage brachte. Dagegen wollte er persönlich protestieren und das Ministerium, so hoffte er, zum Einlenken bewegen.
hierbei handelt es sich um eine häufig vernommene Klage in den öffentlichen Dienst berufener Amtsträger in den westlichen Territorien. Die noch junge US-Regierung war zu der Zeit chronisch knapp bei Kasse. Und die Bürokraten in der frisch gebackenen Hauptstadt ließen sich beim Auszahlen von Rückvergütungen gern viel Zeit. Tipi. Louis plante, sich auf direktem Wege aus dieser Zwangslage zu befreien. Er hatte endlich seine und Clarks Tagebücher der Expedition sondiert und geordnet und war unterwegs, um sie einem in Philadelphia ansässigen Verlag zur Veröffentlichung zu überreichen und ein Honorar entgegenzunehmen, das man ihm vertraglich zugesichert hatte, noch bevor er nach St. Louis aufgebrochen war, um dort seinen Posten als Gouverneur zu übernehmen. Sein zweites und geheimeres Ziel war es, kürzlich erschlossenen Quellen zufolge, Jefferson und seinem neu gewählten Nachfolger im Amt, Präsident James Madison, Hinweise zu übermitteln, die auf verschwörerische Umtriebe, Korruption und umstößlerische Aktivitäten seitens der politischen Feinde der jungen Nation im Louisiana-Territorium schließen ließen. Das spielt auf ein verräterisches Komplott von Jeffersons in Ungnade gefallenem ehemaligen Vizepräsidenten Aaron Burr, der nach Westen geflohen war, nachdem er in einem berüchtigten Duell in den New Jersey Palisades den früheren Finanzminister Alexander Hamilton getötet hatte, und verschiedenen Mitverschwörern an, dass 1805 aufgedeckt wurde. Diese Splittergruppe plante, die Kontrolle über einen großen Teil von Texas, Mexiko und Louisiana an sich zu reißen, um dort eine neue, unabhängige Republik zu gründen, über die Burr als feudaler Monarch herrschen wollte. General James Wilkinson, oberster Heerführer der Streitkräfte des Landes, später fiel dieser Titel dem jeweiligen Präsidenten zu, und Louis' Vorgänger im Amt des Gouverneurs der Upper Louisiana Territories, hatte Jefferson in einem Brief vor dem Komplott gewarnt, was zu Burrs Verhaftung und Verurteilung wegen Hochverrats im Jahr 1807 führte. Tipi. Der Verfasser dieses Berichts ist zu der Ansicht gelangt, dass Gouverneur Louis während seiner Amtszeit in St. Louis herausfand, dass General James Wilkinson, der Jefferson über Burrs Pläne in Kenntnis gesetzt hatte, in Wahrheit selbst eine Schlüsselrolle in dieser hinterhältigen Kabale zufiel und er Burrs Verrat nur aufdeckte, um sich selbst zu schützen. Wilkinson, der Oberbefehlshaber der Armee der Vereinigten Staaten, war jahrzehntelang als Doppelagent für die spanische Krone tätig gewesen und hatte während dieser Zeit mittels gefälschter Drohbriefe, Verleumdung, kodierter Geheimbotschaften und anderer Methoden auf skrupellose Weise die Karrieren mehrerer Rivalen zerstört. All das sollte erst nach Wilkinsons Tod im Jahr 1825 ans Licht kommen. Er hatte außerdem bereits zuvor den Versuch unternommen, Meriwether Lewis zu ermorden. Wilkinson hatte Jeffersons Vertrauen missbraucht, indem er seine Kontakte in Spanien über die geheime Expedition des Corps of Discovery informiert hatte. Während Lewis und Clark unterwegs waren, erhielt er aus Spanien den Befehl, sie um jeden Preis aufzuhalten. 3 nacheinander ausgesandte Gruppen spanischer Meuchelmörder, über 200 an der Zahl, folgten dem Corps of Discovery nach Norden und verpassten es einmal um keine 2 Tage am Platte River. Hätten diese Männer Erfolg gehabt, wäre die Geschichte der Vereinigten Staaten von Amerika deutlich anders verlaufen.

0: Ich kann bestätigen, dass diese Vorwürfe berechtigt sind. Wilkinson, ein Kriegsheld der Revolutionszeit, der unter drei verschiedenen Präsidenten als Heerführer gedient hatte, wird heute von Historikern als ein Mann bezeichnet, der die Kunst des Hochverrats wie kein anderer im Land zur Vollendung getrieben hat. Zusammen mit Burr und Benedict Arnold, die Wilkinson beide gut kannte und mit denen er sich verschwor, um sie letztlich doch zu hintergehen, steht er für ein Triumvirat des Verrats und der Täuschung, das in den nächsten 200 Jahren seinesgleichen suchen sollte. Beide Männer waren auch in die Illuminatenverschwörung verstrickt. Tipi. Lewis verließ St. Louis mit umfangreichem Belastungsmaterial über Wilkinsons vorherige und aktuelle verräterischen Umtriebe im Gepäck, das er Jefferson und Madison auszuhändigen beabsichtigte. Ursprünglich hatte er geplant, flussabwärts nach New Orleans und von dort aus per Schiff weiter nach Washington zu reisen. Aber schließlich waren seine Befürchtungen, dass Wilkinson, der zu jener Zeit im korrupten New Orleans befehlshabender Offizier war, seine Absichten durchschauen könnte, so groß, dass er diese Reiseroute nach Washington auf halbem Weg verließ und bei Fort Pickering, unweit des heutigen Memphis, an Land ging, um die Wildnis zu Pferd zu durchqueren. Lewis schrieb Präsident Madison von Fort Pickering aus einen Brief, in dem er ihm seine Planänderung erklärte. Meine Befürchtungen, diese Dokumente bezüglich meiner Amtszeit könnten in die Hände unserer Feinde fallen, haben mich veranlasst, meine Route zu ändern und über Land durch den Staat Tennessee nach Washington zu reisen.
1: Verifiziert, dieser Brief existiert, TP.
0: Bei dem Mann, der Lewis als Führer und Beschützer von Fort Pickering bis Nashville begleitete, handelte es sich um Major James Neely. Neely war auch zum Mittelsmann bestellt worden, um die Beziehungen zu den Choctaw-Indianern im Westen von Tennessee zu verbessern. Eine Beförderung, die, was Lewis allerdings nicht wusste, kurz zuvor von keinem Geringeren als General James Wilkinson vorgenommen worden war. Lewis, letzte Nacht. Am Abend des 10. Oktober 1809 erreichte Meriwether Lewis allein Grinder's Stand, eine Blockhütte, zugleich Herberge und Wohnsitz von John Grinder, der zu der Zeit geschäftlich unterwegs war. Seine Frau, Priscilla Grinder, gewährte Lewis Einlass. Lewis Bedienstete, die er losgeschickt hatte, um einige Lasttiere einzufangen, die ihnen an jedem Tag durchgegangen waren, trafen später ein. Mrs. Grinder fiel auf, dass Lewis mit zwei Pistolen, einem Gewehr, einem langen Messer und einem Beil bewaffnet war, das er am Gürtel trug. Lewis machte einen aufgewühlten Eindruck und nahm kaum etwas von dem Abendessen zu sich, das Mrs. Grinder zubereitet hatte. Nach dem Essen ging er ihr zufolge vor der Hütte auf und ab, rauchte Pfeife und sprach mit sich selbst. Mrs. Grinder beschrieb ihn als jemanden, der sich wie ein Anwalt ausdrückte und wütend auf seine Feinde schimpfte. Ihr fiel auch auf, dass er ständig einen kleinen Lederbeutel nervös befühlte, den er an einer ledernen Schlinge um den Hals trug. So ging es bis nach Einbruch der Dunkelheit. Als Lewis wieder hereinkam, wirkte er klar und sprach freundlich mit ihr. Als sie ihm ein Bett herrichtete, weigerte sich Lewis jedoch darin zu schlafen und breitete stattdessen ein Büffelfell auf dem Boden aus, als behelfsmäßiges Nachtlager, von dem aus er die Eingangstür im Blick hatte, seine Pistolen neben sich. Nachdem sie Lewis Bedienstete in der Scheune untergebracht hatte, legte Mrs. Grinder sich zusammen mit ihren Kindern in einer benachbarten Hütte schlafen. Um 3 Uhr morgens wurde sie von den Geräuschen eines nebenan stattfindenden Kampfes geweckt. Schwere Gegenstände, die zu Boden fielen, Schreie, ein Schuss, dann ein weiterer. Sie hörte Lewis »Oh Gott« ausrufen, gab aber an, sie sei zu verängstigt gewesen, um nach ihm zu sehen, als er daraufhin nach ihr rief und um Hilfe und Wasser bat. Sie sagte auch, sie habe ihn durch einen Spalt in der Hüttenwand durch das Mondlicht wanken sehen. Bei Tagesanbruch weckte Mrs. Grinder seine Bediensteten, und als sie Lewis fanden, lag er in einer Pfütze seines eigenen Blutes, war aber noch am Leben. Er hatte 2 Schusswunden, eine am Hinterkopf, eine am Bauch. Außerdem waren Hals und Arme mit einem Messer oder einer Rasierklinge aufgeschlitzt worden. Mrs. Grinder sagte, Lewis habe die Männer gebeten, sein Gewehr zu nehmen und seinem Leben ein Ende zu setzen. Dies seien seine letzten Worte gewesen. Kurz darauf sei er gestorben. Major John Neely, der Indianerbeauftragte, der ihn begleitet hatte, erreichte das Gasthaus am Vormittag. Er wies sich Mrs. Grinder gegenüber als ein Vertrauter von Lewis aus, der seit vor Pickering an seiner Seite gereist, am Tag zuvor jedoch auf Lewis' Beharren hin zurückgeblieben sei, um nach zwei Pferden zu suchen, die in die Wälder gestreunt waren. Warum er ganze 12 Stunden nach Lewis' Bediensteten ankam, die mit derselben Aufgabe betraut gewesen waren, sagte er nicht und er wurde auch nicht danach gefragt. Ohne Anstalten zu machen, die örtlichen Behörden einzuschalten, inspizierte Neely den Tatort, nahm Lewis sämtliche Besitztümer an sich und wachte über seine Beisetzung in einem hastig zusammengezimmerten Sarg auf dem angrenzenden Grundstück. Einige Tage darauf schrieb Neely folgenden Brief, den er in Nashville abschickte an Thomas Jefferson. Verifiziert, TP. Dokument Nummer 33522. Eigentum von The Library of Congress, Nachlässe und Autographen. Nashville, Tennessee, 18. Oktober 1809. Sir, mit tiefem Schmerz muss ich Sie über das Ableben seiner Exzellenz Meriwether Lewis, Gouverneur von Upper Louisiana, informieren, der am Morgen des 11. verstarb. Wie ich Ihnen leider berichten muss, nahm er sich selbst das Leben. Major James Neely. Jefferson reagierte mit einer öffentlichen Verlautbarung auf die Nachricht, in der er Neelys tragische Version der Geschehnisse unhinterfragt übernahm. In der Folge wurde Lewis' Tod damals ohne Umschweife auf Selbstmord zurückgeführt und er wird es auch heute noch. Jeffersons Meinung beruhte allein auf Neelys Wiedergabe dessen, was Mrs. Grinder, die einzige Zeugin der Tragödie, ihm berichtet hatte. Später kam noch die Aussage einer anderen Person hinzu. Die Russell-Briefe. Jeffersons Einschätzung von Lewis' aufgewühltem Zustand speiste sich nur aus einer einzigen weiteren Quelle. Einem Brief, der der Öffentlichkeit fast 200 Jahre lang nicht zugänglich war und in dem Lewis' Reise von St. Louis nach Nashville beschrieben wird. Der Brief war an Jefferson adressiert und von dem Kommandanten von Fort Pickering, Lewis' Freund Major Gilbert Russell, unterzeichnet. Er datiert auf 2 Jahre nach Lewis' Tod. Diesem Brief zufolge hatte Lewis das Fort in einem Zustand geistiger Verwirrung erreicht, der durch die Verzweiflung über seine finanziellen Sorgen ausgelöst und durch heftige Trinkgelage noch weiter verschärft worden war. Russell schreibt, der Kapitän des Schiffes habe ihm berichtet, dass Lewis zwischen St. Louis und Fort Pickering 2 Selbstmordversuche verübt habe. Da Lewis nach seiner Ankunft im Fort ein weiteres Mal versucht hatte, sich das Leben zu nehmen, ließ Major Russell ihn in Arrest setzen, bis er wieder vollständig bei Sinnen war. Woraufhin der Brief damit schließt, dass Lewis, dessen geistige Balance wiederhergestellt gewesen sei, zusammen mit Major Neely nach Nashville weiterreiste. Tonfall und Stil dieses Briefes stehen dem eines früheren von Russell verfassten und in den Wochen nach Lewis' Tod von Jefferson empfangenen Schreibens diametral entgegen. In diesem früheren Brief ist keine Rede von Selbstmordversuchen oder Verwirrung. Stattdessen zeichnet Russell darin ein herzliches Porträt von Lewis, das mit allem in Einklang steht, was über ihn bekannt ist, und berichtet, Lewis habe in den Wochen vor seinem Tod aufmerksam, willensstark und zielstrebig gewirkt. Gegen Ende dieses Briefes bezeichnet Russell Lewis' Tod als Mord. Der erste Brief, den Jefferson erhielt, lässt sich zweifelsfrei Russells Handschrift zuordnen.
1: Verifiziert, TP.
0: Eine vor kurzem erfolgte Untersuchung des Todes von Gouverneur Lewis durch das große Geschworenengericht des Staates Tennessee kam schließlich zu der Feststellung, dass es sich bei dem zweiten Russell-Brief, der 2 Jahrhunderte später entdeckt wurde, um eine Fälschung handeln muss. Und nicht nur war der zweite Brief gefälscht, dieses verunglimpfende Schriftstück stammte auch noch direkt aus dem Büro von General James Wilkinson. Durch einen Schriftvergleich wurde eine 100%ige Übereinstimmung mit der Handschrift von Wilkinsons Sekretär festgestellt, der die gesamte Korrespondenz des Generals verfasste. Der gefälschte Brief wurde nicht nur an Jefferson geschickt, es wurde auch eine Abschrift angefertigt und in Wilkinsons Akten abgelegt, ein übliches Verfahren, bevor es maschinelle Kopiergeräte gab. Dort verblieb der Brief, bis er vor kurzem entdeckt wurde.
1: Bestätigt, TP.
0: Warum aber wurde dieser Brief erst mehr als 2 Jahre nach Lewis' Tod abgeschickt? Dahinter steckt eine kaltblütige Logik. Er wurde verfasst, während Wilkinson aufgrund seiner Rolle in der Burr-Verschwörung wegen Hochverrats vor Gericht stand. Ein Vorwurf, der schließlich wegen Mangels an Beweisen fallen gelassen wurde. Während Wilkinson in diesem und zwei weiteren Verfahren wegen Hochverrats, denen er im Laufe seines Lebens ausgesetzt war, einer Verurteilung entgehen konnte, kam nach seinem Tod im Jahr 1825 schließlich ans Licht, dass er seit 1787 als Doppelagent für Spanien tätig gewesen war. Damit liegt die Schlussfolgerung nahe. Nachdem er wegen Hochverrats angeklagt worden war, fälschte Wilkinson diesen Brief, um vorzugeben, dass sich Lewis während seiner Reise in einem suizidalen Zustand befand, für den Fall, dass Wilkinson jemals nach seiner Rolle bei Lewis' tragischem Tod gefragt werden sollte.
1: Das klingt auch für mich logisch. Ich muss zu meiner Schande gestehen, dass mir nicht eines dieser Details über Lewis und Wilkinson bekannt war. Und ich habe Geschichte studiert. Tipi.
0: Lewis' Besitztümer. Die Truhen, in denen sich Lewis' Habseligkeiten befanden, trafen eine Woche nach seinem Tod mit Major Neely in Nashville ein. Sie wurden nach Monticello weitergeschickt, wo sie Ende November ankamen. Ein Mann namens Thomas Freeman, der auf den Befehl seines langjährigen Vorgesetzten, Offiziers General James Wilkinson, handelte, brachte sie zu Jeffersons Anwesen. Es ist nur eine einzige Aufstellung von Lewis' Besitztümern erhalten, die nach ihrem Eintreffen in Monticello von Jeffersons Sekretär Isaac Coles erstellt wurde. Coles Liste erwähnt allerdings nicht die $220, mit denen Lewis, wie bekannt war, Fort Pickering verlassen hatte. Auch Lewis' Pistolen, sein Jagdmesser, seine zwei Pferde und seine goldene Uhr sind nicht darin verzeichnet. Major James Neely behielt nach Lewis' Tod dessen bestes Pferd für sich und wurde in der Öffentlichkeit mit Lewis' Messer und Pistolen in seinem Gürtel sowie dessen Golduhr gesehen. Können wir davon ausgehen, dass er auch das Bargeld behalten hat? Sicherlich. Auf irgendeine Weise schaffte es Neely damit in die Lokalzeitungen, wo die Meldung von Lewis' Familie aufgeschnappt wurde. Kurz darauf machte Neely die Bekanntschaft von Lewis' Schwager, der von ihm die Herausgabe dieser persönlichen Gegenstände forderte. Er konnte allerdings nur das Pferd sicherstellen, bevor Neely aus seinem Blickfeld und aus der Historie verschwand. Was ebenfalls im Inventar fehlte, ein beträchtlicher Teil von Lewis' Dokumenten, die Coles als heftig durchwühlt bezeichnete. Dazu gehörten die Beweise für Wilkinsons korruptes Verhalten in Louisiana, die Lewis in seinem Brief an Madison erwähnt hatte, und mehrere seiner Expeditionstagebücher. Es ist mehrfach belegt, dass Lewis diese Dokumente bei sich hatte, als er Fort Pickering verließ. Zudem fehlte eine von Jefferson selbst entworfene, ausgeklügelte Chiffriervorrichtung, die Lewis jahrelang für die Verschlüsselung seiner Nachrichten an Jefferson benutzt hatte.
1: Diffiziert. TP.
0: Die meisten der fehlenden Papiere tauchten nie wieder auf. In der letztgültigen Ausgabe der Tagebücher von Lewis und Clark gab es keinerlei Erwähnung oder gar Erklärung des merkwürdigen Fehlens so vieler Einträge des Gelehrten, immerhin mehr als die Hälfte, der die zweijährige Mission anführte.
1: Der maßgebliche Expeditionsbericht von Lewis und Clark wurde 1814 veröffentlicht. Zahlreichen Wissenschaftlern zufolge wurden die privaten Tagebücher von Lewis, die er während der Expedition geführt hat und deren Existenz außer Frage steht, nie gefunden. TP.
0: Ebenfalls in der Inventarliste aufgeführt, kleiner Lederbeutel, den der Gouverneur immer um den Hals trug. Leer.
1: Das scheint sich auf den Beutel zu beziehen, in dem sich zuvor der Jadering befunden hatte. Es scheint somit wahrscheinlich, dass Neely auch den Ring gestohlen hat. TP.
0: Der letzte aufgelistete Gegenstand ist zugleich der merkwürdigste. In seine Manteltasche gestopft, der Maurerschurz des Gouverneurs. Blutbefleckt. Ein Wort der Erklärung. Jedem neu in den Freimaurerorden aufgenommenen Mitglied wird bei seinem Eintritt ein Exemplar dieses zeremoniellen Bekleidungsstückes ausgehändigt. Der symbolische Handwerkergürtel oder wie man damals sagte Schurz wird bei allen Zusammenkünften und Ritualen der Freimaurer getragen und soll von den Mitgliedern jederzeit mitgeführt werden. Er besteht aus Leinen und Seide und wird von Hand mit den geheimen Symbolen des Ordens bemalt, darunter das allsehende Auge, das auch den Dollarschein ziert. Diesen höchstpersönlichen Gegenstand übergab Jefferson, der ebenfalls Freimaurer war, Lewis' Mutter.
1: Der Schurz wurde über 3 Generationen vererbt, bevor er der Freimaurerloge von Helena Montana vermacht wurde, wo er bis heute ausgestellt wird. Seine Herkunft ist unstrittig.
2: Verifiziert. Tipi.
1: Mit Erlaubnis der Loge konnte der Verfasser dieses Berichts den Schurz einer eingehenden Untersuchung unterziehen. Die Analyse der noch immer auf dem Stoff zu sehenden Blutflecken brachte folgende Ergebnisse. DNA-Tests bestätigen, anhand detaillierter Abgleiche mit Proben lebender Verwandter, dass das Blut auf dem Schurz nicht Meriwether Lewis gehört. Es ist das Blut zweier anderer, nicht identifizierter Personen. Könnte es sein, dass Lewis' Mörder, nachdem sie ihn getötet hatten, ihr eigenes Blut an dem Kleidungsstück abwischten, das ihm als Freimaurer heilig war? Könnte dieser entweihende Akt eine tiefer liegende Abneigung der Geheimgesellschaft gegenüber verraten, die Aufschluss über die Identität oder Motive der Täter geben könnte? Offizielle Nachforschungen zu Lewis' Tod. Obgleich keine Aufzeichnungen mehr darüber existieren, war in Tennessee County nach Lewis' Tod eine örtliche Untersuchung der Vorgänge eingeleitet worden. Mündlichen Überlieferungen der Einwohner zufolge wurde eine Anklage wegen Mordes gegen die Grinders und unbekannte Dritte erhoben, die jedoch offenbar aus Angst vor Vergeltung seitens des geschworenen Gerichts wieder fallen gelassen wurde.
2: Bestätigt, TP.
1: Kurz darauf waren die Grinders aus Tennessee verschwunden, nachdem sie, wie behauptet wird, in Besitz einer beträchtlichen Geldsumme gekommen waren. Fazit: Zum Zeitpunkt seines Todes war Meriwether Lewis 35 Jahre alt, stark und robust, durch Jahre im Militär und in der Wildnis gestählt. Er hatte Entbehrungen durchstanden, die für uns moderne Menschen unvorstellbar sind. Während der Expedition verteidigte er sich und seine Männer heldenhaft gegen Feinde. Einmal tötete er eigenhändig 4 Angreifer im Alleingang. Er diente seinem Land und seinem persönlichen Freund und Förderer Thomas Jefferson auf herausragende Weise. Um im 20. Jahrhundert eine Figur mit einer vergleichbaren Wirkung auf die nationale Identität zu finden, müsste man Charles Lindbergh, John Glenn und Neil Armstrong zu einer Person verschmelzen.

0: Lewis, der sich während seiner Gouverneurszeit als fähiger politischer Führer erwiesen hatte, hätte eines Tages seinen Mentor als Präsidenten beerben können. Ein Amt, für das Jefferson ihn nach Ansicht vieler Beobachter aufbaute. Einen gleichermaßen erschütternden Verlust einer allseits bewunderten öffentlichen Figur findet man erst wieder im Zuge der Attentate auf Lincoln und Kennedy. Auf geheimen Befehl des Präsidenten durchquerte Lewis die ungezähmte Wildnis und kehrte siegreich heim. Ausgehend von den Ergebnissen meiner jüngsten Nachforschungen hat Jefferson Lewis höchstwahrscheinlich nicht nur ausgesandt, um eine Nordwestpassage zum Pazifik zu finden, die historische Standardvariante, sondern um den vielen skurrilen Gerüchten und Behauptungen auf den Grund zu gehen, die in jener Region ihren Ursprung haben. Einen unbekannten Stamm weißer Indianer soll es dort geben, sagenhafte Gold- und Silberminen, Mammuts, Seeungeheuer und andere quasi-mythische Kreaturen, sowie Spuren uralter, untergegangener Zivilisationen. Darunter ein mysteriöses Riesengeschlecht.
1: Ich kann bestätigen, dass unzählige Zeitungsberichte aus dem 19. und frühen 20. Jahrhundert existieren, die Land auf Land ab detailliert die Ausgrabungen verschiedener, für gewöhnlich zwischen 2,15 Meter und 2,75 Meter großer Riesenskelette schildern, die zumeist in alten Grabhügeln gefunden wurden. Man hält sie für älter als jede bislang bekannte nordamerikanische Zivilisation. Interessanterweise wurden die Knochen offenbar in den meisten Fällen von der Smithsonian Institution abgeholt und nie mehr gesehen. TP.
0: Bei mindestens einer weiter oben erwähnten Gelegenheit ist Lewis offenbar auf Rätsel gestoßen, die untrennbar mit diesem Teil der Welt, dem oberen Nordwesten, verbunden sind. Rätsel, die, wie der Verfasser dieses Berichts persönlich bestätigen kann, bis zum heutigen Tag ungelöst sind.
1: Woraus wir schließen, dass der Archivar, dessen Profil wir zu erstellen versuchen, die Gegend aus eigener Anschauung kennt. TP.
0: In tiefer Bescheidenheit hat sich der Verfasser dieses Berichts Kraft der mir unter Vertraulichkeit verliehenen Vollmacht bemüht, die von Captain Lewis begonnene Arbeit weiterzuführen. Den Geist der furchtlosen Suche nach Mysterien auf die Suche nach uralten Wahrheiten anzuwenden, die über unser hergebrachtes Wissen hinausweisen und sich ihm entziehen. Dieses Dossier spiegelt die Früchte dieser Arbeit wider.
1: Ein weiterer wertvoller Einblick in die Gedankenwelt des Archivars. Seine Identität festzustellen bleibt die alleroberste Priorität. TP.
0: Und der Selbstmord des Gouverneurs? Diese allein auf den verleumderischen Berichten politischer Feinde beruhende Hypothese wurde in Ermangelung von Alternativen zur vorherrschenden Meinung über Lewis tragisches Ende. Psychische Erkrankungen waren zu jener Zeit noch so unverstanden, dass sich für eine Heldenfigur seines Formats kein beschämenderes Ende denken lässt. Diese schockierende Vorstellung überschattete sein Andenken so sehr, dass sie beinahe alle weiteren Nachforschungen verhinderte. Beinahe. Aber eben nicht ganz. Im Jahr 1848 ordnete ein Kongressausschuss Ermittlungen in dieser Sache an. Es wurde auch dafür gestimmt, über seinem Grab ein Mahnmal zu errichten, das bis heute dort steht. Vor dem Bau des Denkmals wurde sein Sarg ausgegraben, identifiziert und kurz geöffnet. Ein von dem Ausschuss engagierter Arzt untersuchte den zu diesem Zeitpunkt noch bemerkenswert gut erhaltenen Leichnam und hielt in seinem offiziellen Bericht fest, dass Gouverneur Lewis mit beinahe völliger Sicherheit durch den Täter gestorben sei.

0: Phasen dieses Zeitraums angesehen. In der bewussten Nacht war Neumond. Außerdem sagte der Schreiner, der den kruden Sarg zusammengezimmert hatte, in dem Lewis hastig begraben worden war, später dem Ausschuss gegenüber aus, er habe die Leiche in Augenschein genommen und dabei eine Wunde an Lewis' Hinterkopf gesehen.
1: Beides verifiziert, TP.
0: Was folgende Frage aufwirft. Sollen wir tatsächlich glauben, dass Gouverneur Lewis, der als einer der besten Schützen seiner Zeit bekannt war, sich bei einem Selbstmordversuch von hinten in den Kopf schoss und dann auch noch sein Ziel verfehlte? Dass er sich dann in die Brust schoss und es wieder nicht zu Ende brachte, was zu langen letzten Stunden voller geradezu unvorstellbarer Qualen führte? Wesentlich wahrscheinlicher ist doch, dass Lewis, wie sein Verhalten bei seiner Ankunft in Grinder's Stand nahelegt, guten Grund zu der Befürchtung hatte, verfolgt zu werden. Ebenso wahrscheinlich ist es, dass er in derselben Nacht von unbekannten Angreifern überfallen wurde und schwerwiegende und letztlich tödliche Verletzungen davontrug. Die Schnittwunden an Hals und Armen klingen nach dem, was man in der Forensik als klassische Abwehrverletzungen bezeichnet.
1: Korrekt, Tipi.
0: In Anbetracht der Tatsache, dass das Blut zweier unbekannter Personen an seinem Freimaurerschurz gefunden wurde, scheint es so, als hätte sich Lewis mit all seiner verbleibenden Kraft gegen mehrere Angreifer zur Wehr gesetzt. Letzte Fragen. Welchen Grund hatten General Wilkinson und die Spanier, das Corps of Discovery auszulöschen? Was hätten Lewis und Clark ihrer Befürchtung nach im pazifischen Nordwesten finden können? Hatte Lewis in den fehlenden Tagebüchern über ein dunkleres Geheimnis geschrieben? Hatte er auf dem Weg nach Washington neben dem Belastungsmaterial noch etwas bei sich, das die Attentäter dazu brachte, ihn in der Wildnis aufzuspüren, auf brutale Weise zu ermorden und seinen Tod anschließend als Selbstmord darzustellen, um weitere Nachforschungen zu unterbinden?
1: Ich möchte die Frage hinzufügen, was mit dem Ring in Lewis' Beutel passierte, nachdem Neely ihn offenbar an sich genommen hatte. Und was wurde aus Neely selbst, der wenige Monate später für immer verschwand? Warum wurde Lewis von Twisted Hair davor gewarnt, den Ring anzustecken? Der Abschnitt über Meriwether Lewis hat in mir den Wunsch geweckt, mehr in Erfahrung zu bringen. Und ich kann berichten, dass auf Einwirken von Lewis' lebenden Nachkommen schließlich ein großes Geschworenengericht durch den Staat Tennessee einberufen wurde. Das geschah im Jahr 1996, also vermutlich nach der Zusammenstellung des Dossiers. Nach Anhörung der fundierten Aussagen von über 20 Zeugen aus Gerichtsmedizin und Justiz fasste das Gericht den Beschluss, dass die Leiche von Gouverneur Lewis ausgegraben und zwecks Bestimmung der genauen Todesursache untersucht werden sollte. Nach anfänglicher Zurückweisung des Urteils revidierte die Verwaltungsbehörde des US-Nationalparks im Jahr 2008 ihre Entscheidung und empfahl, mit der Exhumierung zu beginnen. Im Jahr 2010 widerrief sie ihre Entscheidung abermals und wies die Anordnung des Geschworenengerichts zurück, Lewis' sterbliche Überreste auszugraben. Als einzige Erklärung gaben sie an, das mit größter Sorgfalt in Ehren gehaltene historische Mahnmal könne dadurch unermesslichen Schaden nehmen. Was eine solche Untersuchung dazu hätte beitragen können, den Ruf des Mannes wiederherzustellen, zu dessen Ehren dieses Monument ursprünglich errichtet worden war, muss wohl nicht extra betont werden. Zwei Jahrhunderte nach seinem Tod modert der Leichnam des Nationalhelden Meriwether Lewis also weiter in seinem Grab vor sich hin. Nur einem Steinwurf von der ehemaligen Handelsstraße entfernt, die als Natchez Trace bekannt war. Ein tristerer Tribut, als er ihm an dieser kaum besuchten Stätte in einem noch immer abgelegenen Winkel der amerikanischen Wildnis zuteil wird, lässt sich kaum denken. Tipi. Abschließende Bemerkung des Archivars. Einen letzten, seltsamen Aspekt dieser Geschichte habe ich jüngst überprüfen können. Als Jefferson Lewis nach Nordwesten schickte, trug er ihm auf, die Augen nach verschiedenen merkwürdigen Phänomenen offen zu halten, die häufig in Gerüchten über die Region auftauchten. Darunter ein Stamm von weißen Indianern und ein Riesenvolk. In amerikanischen Zeitungen aus dem 19. Jahrhundert bin ich auf unzählige, sonderbare Berichte über Funde männlicher Skelette von einer Größe zwischen 2,15 Meter und 2,75 Meter in Grabhügeln gestoßen. Hier nur einer von vielen als Beispiel. Grabhügel von Wisconsin geöffnet. Skelett eines Mannes von 2,75 Meter mit riesigem Schädel gefunden. Maple Creek, Wisconsin, 19. Dezember. Einer der drei vor

0: kurzem in dieser Stadt entdeckten Grabhügel ist geöffnet worden. Darin wurde das Skelett eines Mannes von enormer Größe gefunden. Die Knochen maßen von Kopf bis Fuß über 2,75 Meter und befanden sich in einem gut erhaltenen Zustand. Der Schädel hatte ein Volumen von 17,5 Litern. Neben den Knochen lagen einige sorgsam vergütete Kupferstäbe und andere Reliquien. Der Hügel, dem diese Reliquien entnommen wurden, ist 3 Meter hoch und 9 Meter lang und zwischen 1,80 Meter und 2,40 Meter breit. Die zwei kleineren Hügel werden bald ausgehoben. Unumstritten ist auch, dass Lewis und Clark, als sie nach Osten zurückkehrten, einen Häuptling des Mandan-Stammes aus den Dakotas mit Namen Sheheke Schotte, auch der Große Weiße genannt, mitbrachten. Die Mandan werden häufig im Zusammenhang mit einem Gerücht genannt, das sich seit dem Beginn der Westexpansion hartnäckig hält. Dass irgendwo im oberen mittleren Westen ein Stamm walisisch sprechender weißer Indianer lebt, die angeblich von einem walisischen Prinzen des 12. Jahrhunderts namens Madoc, auf walisisch Madoc ab Owain Gwinnett, abstammen, der nach Amerika gesegelt und dem Mississippi nach Norden gefolgt ist und auf dem Weg eine Reihe von Kolonien gegründet hat. Als Beleg dafür dienen die hausähnlichen Bauten, in denen die Mandan lebten und die an frühere walisische Dörfer erinnern, sowie die ungewöhnlichen Boote, die große Ähnlichkeit mit Coracles, den charakteristischen walisischen Fellbooten, haben. So viel steht fest. Häuptling Sheheke Schotte hatte sehr bleiche Haut und blaue oder grüne Augen. Und er war mindestens 1,97 Meter groß. Sheheke, seine Frau und sein Sohn reisten mit Lewis und Clark bis nach Washington, D.C., wo Lewis Sheheke mit Thomas Jefferson bekannt machte. Nach einer zweijährigen Abwesenheit und zwei Versuchen, ihn von einer 600 Soldaten starken Armeeeskorte begleitet, durch feindliches Territorium wieder zu seinem Volk zu bringen, kehrte Sheheke schließlich in sein Dorf zurück. Es ist überliefert, dass sein Volk den Erzählungen des Häuptlings von dieser mächtigen neuen Zivilisation und ihren Führern, denen er begegnet war, leider keinen Glauben schenkte. In der Folge büßte Sheheke das Ansehen seines Stammes ein und starb einige Jahre später als gebrochener Mann bei einem Angriff der Sioux. Alles verifiziert und, wie ich zugeben muss, in der Tat äußerst merkwürdig. Das Dossier geht auf der übernächsten Seite weiter, was den Beginn eines neuen Abschnitts markiert, Tipi. Historie der Nez Percé. 1. Die Geschichte des Häuptlings Inmut Toya Latlat, Chief Joseph der Nez Percé. In den 1870er Jahren stießen weiße Goldsucher im Wallawa Valley im pazifischen Nordwesten, dem heutigen Zentrum des Staates Washington, der traditionellen Heimat der Nez Percé, des Volkes also, dem Meriwether Lewis als erstes begegnet war, auf Gold. Bald darauf wurde General Oliver Howard unter dem Vorwand, die US-Regierung habe die Rechte an diesem Tal bereits durch einen Vertrag mit einem anderen Stamm erworben, mit einer ganzen Brigade ausgesandt, um die Nez Percé sicher in ein Reservat zu geleiten. Das stellte eine Verletzung des existierenden Vertrags der Regierung mit den Nez Percé dar. Ich habe verifiziert, dass es sich bei dem Folgenden um Chief Josephs Antwort auf Howards Forderung handelt, er solle sein Land verlassen und sein Volk in ein Reservat führen. TP. Die Notlage der Nez Percé. Vielleicht glauben Sie, der große Geist habe Sie hergeschickt, um aufs Geratewohl mit uns zu verfahren. Würde ich glauben, der große Geist habe Sie geschickt, dann wäre ich vielleicht geneigt zu glauben, Sie hätten das Recht, über mich zu bestimmen. Missverstehen Sie mich nicht. Aber missverstehen Sie auch nicht die Liebe meines Volkes zu diesem Land. Ich habe nie behauptet, das Land gehöre mir und ich könne damit tun, was ich wolle. Der Einzige, der ein Recht hat, darüber zu verfügen, ist sein Schöpfer. Ich nehme nur das Recht in Anspruch, auf meinem Land zu leben und räume Ihnen das Recht ein, in das Ihre zurückzukehren. Während der Vertragsverhandlungen haben die Bevollmächtigten behauptet, jemand anderes habe ihrer Regierung unser Land verkauft. Nehmen wir einmal an, ein weißer Mann käme zu mir und sagte: Joseph, deine Pferde gefallen mir, ich würde sie gern kaufen. Ich sage zu ihm: Nein, ich mag meine Pferde, sie stehen nicht zum Verkauf.
1: Dann geht er zu meinem Nachbarn und sagt zu ihm, Joseph hat ein paar schöne Pferde, ich will sie kaufen, aber er verkauft sie mir nicht. Mein Nachbar antwortet, geben Sie mir das Geld und ich verkaufe Ihnen Josephs Pferde. Der weiße Mann kommt wieder zu mir und sagt, Joseph, ich habe deine Pferde gekauft, du musst sie mir geben. Sollten wir der Regierung unser Land verkauft haben, dann wurde es auf diese Weise gekauft.
2: Verifiziert, TP.
0: Die Nez Percés waren den amerikanischen Siedlern nie als feindlicher Stamm entgegengetreten. Nach Josephs Weigerung eskalierte trotz seiner Bemühungen, den Frieden zu wahren, die Auseinandersetzung. Und die Kavallerie rückte aus, um die Sache zu beenden. Joseph, der verhindern wollte, dass sein Volk eine Gruppe von über 700 Männern, Frauen und Kindern, darunter 200 Krieger, in der eigenen Heimat abgeschlachtet oder gewaltsam in ein Reservat gebracht wurde, führte es in einer verzweifelten Flucht in Richtung Kanada. 2. Chief Josephs Rede an sein Volk vor Beginn des Rückzugs, Sommer 1877.
1: Ich habe versucht, euch vor Leid und Sorge zu bewahren. Wir sind wenige, sie sind viele. Unser ganzer Besitz lässt sich mit einem Blick erfassen. Sie haben Waren und Munition im Überfluss. Wir müssen große Not und schwere Verluste erdulden. Ich werde jetzt an den Ort unserer Ahnen gehen, den wir selten besuchen. Den Ort des Rauchs bei den großen Fällen und den Zwillingsbergen, um in dieser schweren Zeit die Hilfe des großen Geists zu erbitten.
0: Das erinnert an den Ort, den Lewis und Häuptling Twisted Hair, ein Vorfahre von Joseph, besucht haben. TP. Das klingt nach einer Anspielung auf einen Kernmythos der Nez Percés, der von vielen Völkern in der Nordwestregion geteilt wird und sich auf seit Ewigkeiten bestehende Verbindungen mit mysteriösen Gestalten bezieht, die sie Himmelsmenschen nennen. Chief Joseph hatte seinem Volk nie zuvor als Militärführer dienen müssen. Seine Rolle war eher die eines geistlichen Oberhauptes oder Stammesältesten. Trotz seiner fehlenden militärischen Erfahrung führte Chief Joseph sein Volk nach seiner Rückkehr von dieser mysteriösen Pilgerreise in einen der größten taktischen Rückzüge der Geschichte, in dessen Verlauf sie in 13 Gefechte oder Scharmützel mit mehr als 2000 Kavallerie- und Artilleriesoldaten unter Befehl von General Howard verwickelt wurden. 3. Depesche von General Oliver Howard an Colonel Nelson Miles in Fort Keogh, August 1877. Joseph und seine Leute sind unseren Truppen entkommen und er setzt gegenwärtig seinen Rückzug in Richtung British Columbia fort. Ich werde niemals die Passage vergessen, durch die er sich in das Clark Basin nahe Heart Mountain rettete. Er schien durch den Berg selbst zu ziehen, vermittels des trockenen Flussbettes, das sonst einen Gebirgsstrom führt und zu beiden Seiten von so steilen Wänden eingeschlossen ist, dass es schien, als durchquerte er einen riesigen, ungleichmäßig gebauten Eisenbahntunnel. Meinen Kundschaftern zufolge war hier nur wenige Tage zuvor noch Wasser hindurchgeflossen. Ich hatte Truppen bei Heart Mountain stationiert und sie entsprechend instruiert. Sie hielten sich bereit und erwarteten Joseph und seine Leute. Aber bei Tagesanbruch erschien im Osten eine gigantische Säule aus Rauch oder Staub. Im Glauben, Josephs gesamte Gruppe sei auf irgendeine Weise an ihnen vorbeigekommen, nahmen meine Männer zu Pferd die Verfolgung auf und ließen die Mündung des Passes unbeobachtet zurück. Als sie fort waren, führte Joseph sein Volk aus dem Berg heraus. Am nächsten Tag strömte an dieser Stelle bereits wieder ein Fluss. Wir nehmen an, dass Joseph bei Sitting Bull Zuflucht suchen will. Er reist mitsamt Frauen, Kindern und Verwundeten mit einer Geschwindigkeit von etwa 40 Kilometern am Tag. Aber er passt seine Gangart der unseren an. Wir werden unser Tempo auf etwa 20 Kilometer am Tag drosseln und er wird seine Geschwindigkeit ebenfalls verringern. Bitte schneiden Sie ihm mit allen Ihnen zu Gebote stehenden Soldaten in einer Diagonale den Weg ab und geben Sie mir augenblicklich Nachricht, sobald Sie ihn festgesetzt haben. Dann werde ich mit meinen Männern in einem Gewaltmarsch zu Ihnen stoßen.
2: Verifiziert, TP.
0: 4. Der Wendepunkt aus Sicht von Oberst Miles, dem Befehlshaber, der Josephs Rückzug ein Ende setzte. Als unsere Verfolgung einen verzweifelten Punkt erreicht hatte, begegneten unsere Truppen einem Gebirgsbewohner, einem uns bekannten Mann, der seit Jahrzehnten in dieser Gegend lebte und Leberfresser Johnson genannt wurde. Johnson, der von sich sagte, er sei vertraut mit den indianischen Gebräuchen und dem, was er als die Quelle von Josephs Kraft bezeichnete, führte uns in einem Gewaltmarsch über einen Umweg zu einer Stelle in den Bear Paws, von der aus wir Josephs Rückzug in Richtung Norden unterbinden konnten. Nach 11 Wochen, in denen er nicht eine Schlacht gegen diese bei weitem überlegenen Truppen verloren hatte, fand Chief Joseph sich nur knapp 50 Kilometer vor der kanadischen Grenze, die für ihn und sein Volk die Freiheit bedeutet hätte, in den Bear Paw Mountains im Norden Montanas eingekesselt. Nach einem 5-tägigen Gefecht waren nur noch 87 seiner Krieger am Leben. Um das Wohl der verbleibenden 350 Frauen und Kinder nicht aufs Spiel zu setzen, entschloss sich Joseph zur Kapitulation.

0: verifiziert, Tipi. 5. Rede Chief Josephs anlässlich der Kapitulation gegenüber General Howard. 5. Oktober 1877. Als Captain Woods Schilderung von Josephs Kapitulation verifiziert. Falls gestattet, würde ich an dieser Stelle gern eine persönliche Reaktion einfügen. Es scheint sich hierbei um eine klare Mythologisierung, das heißt Ausschmückung von Chief Josephs tatsächlichem heldenhaften Kampf zu handeln. Wir sollen glauben, dass eine Pilgerreise zu einer totemistischen Gottheit, vielleicht einem der Himmelsmenschen, die weiter vorne erwähnt wurden, Joseph die Kraft verlieh, durch Berge zu ziehen und wandernde Rauchsäulen zu erschaffen, um die Feinde seines Volks irrezuleiten. Anscheinend bezieht er sich auf denselben oder einen ähnlichen Ort, den Lewis auch besucht hat, wo es zu der halluzinogenen Begegnung gekommen ist, von der er Jefferson geschrieben hat und der sich angeblich in der Nähe von Twin Peaks befindet. Ich möchte hiermit zu Protokoll geben, dass ich von Natur aus säkular und skeptisch eingestellt bin. Berichte oder Andeutungen über übernatürliche Phänomene sind grundsätzlich leichter in die Welt zu setzen als zu überprüfen. Insbesondere wenn es um Vorgänge geht, die mehr als 150 Jahre zurückliegen. Wo, bitteschön, ist die wissenschaftliche Erklärung? Tipi. So endete der letzte Krieg zwischen den Vereinigten Staaten und einem Indianervolk. Joseph sprang von seinem Pferd, warf sich seine Decke über, richtete sich, sein Gewehr im Arm, aus der gebeugten Haltung, in welcher er zugehört hatte, kerzengerade auf, ging mit einem Gesichtsausdruck, der eher stillen Stolz spiegelte, als herausfordernd zu wirken, auf General Howard zu und bot ihm in einer Geste der Unterwerfung sein Gewehr dar. Obgleich sein Englisch gut war, kommunizierte Joseph, um von seinem eigenen Volk besser verstanden zu werden, über einen Dolmetscher mit Howard.
1: »Sagen Sie General Howard, dass ich sein Herz kenne. Was er mir zuvor gesagt hat, trage ich in meinem Herzen. Ich bin des Kämpfens müde. Unsere Häuptlinge sind tot. Die alten Männer sind alle tot. Mein Bruder, der die jungen Männer anführte, ist tot. Es ist kalt. Wir haben keine Decken. Unsere Kinder frieren sich zu Tode. Einige aus meinem Volk sind in die Berge geflüchtet. Und sie haben keine Decken und nichts zu essen. Niemand weiß, wo sie sind. Vielleicht erfrieren sie gerade. Ich erbitte etwas Zeit, um nach meinen Kindern zu suchen und zu sehen, wie viele ich finden kann. Vielleicht finde ich sie unter den Toten. Hört mich an, meine Häuptlinge. Ich bin müde. Mein Herz ist krank und traurig. Ich habe gekämpft. Aber vom augenblicklichen Stand der Sonne an gelobe ich. Ich will niemals wieder kämpfen.
0: 6. Bekanntgabe von General Howards Adjutanten Captain Charles Erskine Wood. Joseph und 400 seiner Leute wurden in unbeheizten Eisenbahnwaggons nach Fort Leavenworth gebracht, wo sie 8 Monate lang in einem Kriegsgefangenenlager festgehalten wurden. Im darauffolgenden Sommer wurden die Überlebenden in Zügen in ein Reservat nach Oklahoma verbracht, das im Grunde nichts anderes als ein Konzentrationslager war. Zu diesem Zeitpunkt war bereits über die Hälfte der Nez Percé von Epidemien dahingerafft worden. Während der folgenden 31 Jahre kämpfte Chief Joseph für die Belange seines Stammes und traf sich mit 3 verschiedenen Präsidenten, um ihnen seinen Standpunkt darzulegen. Captain Erskine Wood, ein aufrechter Mann, der stets zu seinem Wort stand, versuchte, ihnen zur Gerechtigkeit zu verhelfen. Nach seinem Ausscheiden aus der Armee arbeitete er in Portland als Anwalt und kämpfte darum, die Angelegenheit dem Kongress zu Gehör zu bringen. Schließlich gelang es ihm, das notwendige Geld aufzubringen, um mit Joseph nach Washington zu fahren, wo dieser sein Anliegen persönlich vortragen konnte.
2: Verifiziert. Tipi. Die Notlage der Nez Percé. Bei unserer Ankunft hatte Oberst Miles bereits 2-mal mit Joseph konferiert. Er hatte ihm dabei das feste Versprechen gegeben, dass Joseph und sein Volk nach einer Kapitulation in ihr eigenes Land zurückgebracht würden. Da Miles das versprochen hatte, war es die unwiderrufliche Bedingung einer jeden Kapitulation. Er musste die Nez Percé in ihr ursprüngliches Land zurückführen. All seine Ausflüchte, dass es nur zu ihrem Besten sei, wenn er es nicht tue, dass die Weißen sich an ihnen rächen würden, dass es zu einem weiteren Indianerkrieg kommen werde, zerstörten, wenn es für sich genommen auch gute Gründe sein mochten, ganz eindeutig das Vertrauen der Indianer und verstießen gegen die Bedingungen der Kapitulation. General Howard beauftragte mich damit, Chief Joseph als Kriegsgefangenen im Lager zu arretieren und dafür zu sorgen, dass er gut behandelt wurde, aber nicht fliehen konnte. Ich ließ Chapman das dem Häuptling übersetzen, nickte dem Häuptling höflich zu und versuchte ganz generell einen freundlichen Anschein zu erwecken. Ich bat ihn, mich zu begleiten, und er trat sogleich an meine Seite, worauf wir uns auf den Rückweg machten. Als wir an seinem Zelt angekommen waren, teilte ich ihm mit, ich würde ihn persönlich wieder abholen. Ich wünschte ihm viel Glück und verließ ihn mit den Worten, die Zeit der Sorgen möge nun hoffentlich beendet sein. Es muss festgehalten werden, dass Joseph nach indianischem Brauch nicht für seine übrigen Häuptlinge gesprochen hatte. In jener Nacht flüchtete Chief Whitebird mit seiner Familie und einigen seiner Gefolgsleute und stieß endlich in Kanada zu Sitting Bull. General Howard beharrte darauf, dass Joseph, indem er diese Flucht zugelassen hatte, die Bedingungen der Kapitulation zunichte gemacht habe und die Regierung daher nicht mehr verpflichtet sei, die Indianer in ihr Land zurückzubringen. General Howard und ich waren in diesem Punkt stets unterschiedlicher Ansicht. Er gab an, für das Festlegen der näheren Bedingungen gar nicht befugt zu sein. Das sei ganz allein Sache des Kriegsministers und des Präsidenten, und zudem habe Joseph die Absprache gebrochen, indem er Whitebird erlaubt habe zu flüchten. Ich hielt diese Argumentation nie für stichhaltig, und ich tue es noch immer nicht. Bevor er das Lager verließ, sagte mir Johnson, der Bergmensch, dass der weiße Mann im Gebiet der Nez Percé mächtige Medizin erweckt habe, indem er die vielen Chief Joseph gegebenen Versprechungen gebrochen habe. Daher, so sagte er, werde für die Menschen, die das gestohlene Gebiet der Nez Percé beansprucht und besiedelt hatten, der Tag der Abrechnung kommen. 7. Rede von Chief Joseph in der Lincoln Hall, Washington D.C., 1879. Alles verifiziert. Eine tiefgreifendere Definition von Freiheit lässt sich kaum vorstellen. T.P. Ein Appell für Frieden und Gleichheit. Inmut Toyalatlat, Chief Joseph vom Stamme der Nez Percé Indianer, spricht in der Lincoln Hall, Washington City, D.C., 14. Januar 1879. Chief Joseph wandte sich in der Washingtoner Lincoln Hall an ein mit Kabinettsmitgliedern, Diplomaten und Kongressabgeordneten vollbesetztes Auditorium. Fast anderthalb Stunden lang sprach er über die Geschichte seines Volkes, die gebrochenen Versprechen und die Not und den Schrecken, denen die Nez Percé ausgesetzt sind. Die Niederschrift von Josephs wortgewaltiger und bewegender Rede wird als freies Lehrmaterial vertrieben durch Indian Rights Association Philadelphia, Pennsylvania. Meine Freunde, ich wurde gebeten, Ihnen mein Herz zu offenbaren. Ich bin dankbar für diese Gelegenheit. Es bedarf nicht vieler Worte, um die Wahrheit zu sprechen. Die weißen Menschen sollen mein Volk verstehen. Manche von ihnen glauben, ein Indianer sei ein wildes Tier. Ich werde ihnen von meinem Volk erzählen, und dann können sie entscheiden, ob ein Indianer ein Mensch ist oder nicht. Ich glaube, wir könnten uns viel Ärger und viel Blutvergießen ersparen, wenn wir unsere Herzen häufiger öffneten. Es bedarf nicht vieler Worte, um die Wahrheit zu sprechen. Mein Name ist Inmut Toyalatlat, der Donner, der über die Berge zieht. Ich bin Häuptling des Volkes Wallamwatkin vom Stamme der Chutepalu oder Nez Percé. Ich wurde vor 38 Wintern geboren. Vor mir war mein Vater Häuptling. Er starb vor einigen Jahren. Er hinterließ einen guten Namen auf der Erde. Die ersten weißen Männer ihres Volkes, die unser Land betraten, hießen Lewis und Clark. Sie brachten viele Dinge mit, die unser Volk noch nie gesehen hatte. Sie sprachen offen und ehrlich. Und unser Volk bereitete ihnen ein großes Fest zum Zeichen, dass unsere Herzen freundlich waren. Sie machten unseren Häuptlingen Geschenke. Und unser Volk machte ihnen Geschenke.
1: Wir besaßen viele Pferde und gaben ihnen so viele sie brauchten. Und sie gaben uns dafür Gewehre und Tabak. Alle Angehörigen der Nez Percé wurden zu Freunden von Lewis und Clark. Unsere Häuptlinge lehrten sie, mit dem großen Geist über die Geheimnisse unseres Landes zu sprechen. Mit diesem Segen zeigte sich mein Volk damit einverstanden, dass sie durch unser Land zogen und gelobte, niemals Krieg gegen den weißen Mann zu führen. Dieses Versprechen haben die Nez Percé nie gebrochen. Unsere Väter gaben uns viele Gesetze, die sie von ihren Vätern bekommen hatten. Diese Gesetze waren gut. Sie besagten, dass wir allen Menschen so begegnen sollten, wie sie uns begegneten. Dass wir nie als Erste einen Handel brechen sollten. Dass es unehrenhaft sei, zu lügen. Dass wir immer nur die Wahrheit sagen sollten. Dass es eine Schande sei, wenn ein Mann dem anderen sein Land wegnehme, ohne dafür zu bezahlen. Man lehrte uns daran zu glauben, dass der große Geist alles sieht und hört und dass er nie vergisst. Dass er im Jenseits dem Geist eines jeden Mannes ein Zuhause geben wird, das seinen Taten entspricht. War er ein guter Mann, so wird er ein gutes Zuhause haben. War er ein schlechter Mann, so wird er ein schlechtes Zuhause haben. Daran glaube ich und daran glaubt auch mein gesamtes Volk. Will der weiße Mann mit den Indianern in Frieden leben, so kann er in Frieden leben. Es braucht keinen Streit zu geben. Behandelt alle Menschen gleich. Gebt ihnen dieselben Gesetze. Gebt ihnen allen die gleiche Möglichkeit zu gedeihen und zu leben. Alle Menschen wurden vom großen Geist erschaffen. Er hat mir sein Herz offenbart. Wir sind alle Brüder. Die Erde ist die Mutter aller Menschen. Und alle Menschen, die auf ihr leben, sollen dieselben Rechte haben. Eher könnte man erwarten, dass alle Flüsse rückwärts fließen, als dass ein Mann, der als freier Mann geboren wurde, sich einpferchen und das Recht verweigern lässt, zu gehen, wohin er will. Ich habe die großen weißen Häuptlinge ihres Volkes gefragt, woher sie das Recht nehmen, dem Indianer zu sagen, dass er an einem Ort bleiben soll, während er zusehen muss, wie die weißen Männer gehen, wohin sie wollen. Sie können es mir nicht sagen. Ich verlange nur so behandelt zu werden, wie jeder andere behandelt wird. Wenn ich schon nicht in meine Heimat zurückkehren kann, dann gebt mir wenigstens ein Zuhause in einem Land, in dem mein Volk nicht so rasch stirbt. Wenn ich an die Verhältnisse denke, in denen wir leben, wird mir das Herz schwer. Ich sehe, wie Männer meines Volkes als Kriminelle behandelt, von Land zu Land gejagt oder wie Tiere niedergeschossen werden. Wir verlangen nur, als Menschen anerkannt zu werden. Lasst mich ein freier Mann sein, der reisen, arbeiten und Handel treiben kann, wo er möchte, der die Religion seiner Väter ausüben kann, der für sich selbst sprechen, denken und handeln kann. Und ich werde alle Gesetze achten oder mich der gerechten Strafe unterwerfen. Wenn der weiße Mann den Indianer so behandelt, wie er seinesgleichen behandelt, dann wird es keine Kriege mehr geben. Dann werden wir alle Brüder desselben Vaters und derselben Mutter sein. Dann gibt es nur einen Himmel über uns, nur ein Land um uns herum. Und eine Regierung für alle. Dann wird der große Geist, der über uns wacht, lächelnd auf dieses Land blicken und Regen schicken, um die Blutflecken wegzuwaschen, die die Wunden meiner Brüder auf dem Antlitz der Erde hinterlassen haben. Auf diese Zeit wartet und hofft das Volk der Indianer. Und für sie betet es.
2: Inmut Toya Latlat, Chief Joseph. Anmerkung des Archivars. In einer quälend langsamen Erwiderung auf Josephs Appell wurde seinem Volk 6 Jahre später gestattet, von dem Indianerterritorium in Oklahoma in ein Reservat im Nordosten von Washington zu ziehen. Als sie dort angekommen waren, entdeckten die Nez Percé, dass sie gezwungen sein würden, inmitten der kläglichen Restbestände 11 anderer Stämme zu leben. Joseph und den Angehörigen seines Volkes war es nicht vergönnt, ihre Heimat in Wallawa Valley jemals wiederzusehen. Joseph verschied 1904 mit 64 Jahren im Staat Washington. Seinem Arzt zufolge starb er an gebrochenem Herzen. Fazit: In Josephs mysteriöser Pilgerreise, die er vor dem Rückzug antrat, wiederholt sich die Erfahrung der Visionssuche, die Meriwether Lewis an dem Ort bei den großen Fällen und den Zwillingsbergen gemacht hatte. Ist es möglich, dass sowohl Lewis als auch Chief Joseph dort irgendeine Begegnung, körperlicher, metaphysischer oder anderer Art, mit dem großen Geist, der über uns wacht, hatten? Und falls ja, handelte es sich um ein unmittelbares Zusammentreffen? Oder war dazu eine Reise zu einem heiligen Ort notwendig, der in der alten Karte der Nez-Percé markiert war, die Lewis gezeigt wurde? Zu diesen faszinierenden Anomalien oder Zufällen möchte ich selbst etwas beisteuern. Meine Recherche zu dem in Captain Woods Bericht Leberfresser Johnson genannten Bergmenschen hat ergeben, dass es sich dabei um den Mann handelt, auf dem die von Robert Redford gespielte Figur in Jeremiah Johnson von 1972 beruht. Übrigens ein ausgezeichneter Film. Nach einem Leben in der Wildnis starb der wahre Johnson 1900 in einem Heim für Kriegsveteranen in Santa Monica, Kalifornien. 1974, also kurz nachdem der Film herauskam, was sicherlich kein Zufall war, wurde sein Leichnam nach Cody, Wyoming, umgebettet, wo ein Denkmal die Grabstätte kennzeichnet. Eine letzte Beobachtung. Nach der Kapitulation von Chief Joseph prophezeite Johnson, Captain Ernest Wood, aufgrund der Behandlung der Nez-Percé durch die Armee werde der Tag der Abrechnung kommen. Ich vermute, dass die Art und Weise dieser Abrechnung im Verlauf des Dossiers enthüllt werden wird. Tipi. Die Stadt Twin Peaks. 1. Owl Cave. Da wir nun in die Zukunft springen, müssen wir zunächst einmal lernen, zwischen Mysterien und Geheimnissen zu unterscheiden. Mysterien sind älter als die Menschheit. Sie umgeben uns und erfüllen uns mit Neugier und Staunen. Geheimnisse sind das Werk von Menschen. Eine heimliche und oft heimtückische Methode, Macht zu erlangen, zurückzuhalten oder auszuüben. Man sollte das eine nicht mit dem anderen verwechseln. Im Folgenden habe ich einige schwer zu entziffernde handschriftliche Einträge abgetippt, um die Lesbarkeit zu erleichtern. Das Augenmerk des Archivars richtet sich im Weiteren auf die Geschichte und Entwicklung der Stadt Twin Peaks. Die folgenden Ausschnitte sind augenscheinlich einem originalen, handgeschriebenen Tagebuch entnommen. Der Verfasser und der geschilderte Vorfall ließen sich nicht verifizieren, doch es scheint sich bei dem Tagebuch um das Werk eines niederträchtigen und kriminellen Subjekts zu handeln. Neue Einträge sind anstelle eines Datums nur durch einen Spiegelstrich markiert. Papier und Tinte lassen sich zweifelsfrei auf den Zeitraum zwischen 1875 und 1880 datieren. TP. 6 Tage nördlich von Spokane. Haben einen guten Lagerplatz an einem breiten Fluss mit starker Strömung gefunden. Sind bei der Suche nach Seifengold auf Spuren von größeren Goldvorkommen gestoßen. Haben Zelt und einen Unterstand aus Kiefern aufgebaut, von denen gibt's hier ziemlich viele. DB ist dabei, das Land zu vermessen. Werden uns bald beim Grundbuchamt eintragen lassen. Keine Ahnung, wo DB das gelernt hat, aber er weiß, was er macht. 1 Woche haben wir nach dieser Mine gesucht. Die ist ganz bestimmt nicht dort, wo sie auf der Karte eingezeichnet ist, die wir dem Kerl im Yakima abgeknöpft haben. Eine Höhle mit Goldadern so dick wie Kabel, hat er gesagt. Nichts davon zu sehen. Aber auf der Karte sind ein paar Wegzeichen, die wir schon gefunden haben. Also ist der, wo sie gezeichnet hat, und wir wissen, dass das nicht war, weil er meinte, er hätte sie von einer Rothaut bekommen, auf jeden Fall schon mal hier gewesen. Denver Bob meint, die Höhle ist wohl absichtlich nicht richtig eingezeichnet, damit sie nicht jeder Trottel gleich auf den ersten Blick findet. Das hier ist eindeutig Rothautland. Sind noch keiner begegnet, aber haben in diesen Wäldern schon eine Menge verrückte Scheiße gesehen. Vogelscheuchen, komische Steinhaufen und hoch oben so 4-beinige mit Leder bespannte Holzpodeste. Denver Bob meint, das sind Gräber oder irgendwelche religiöse Scheiße. Kann sein. Auf 2 von denen lagen Leichen, zusammengeschrumpelt wie Mumien, die Augen und alles schön sauber von Geiern rausgepickt, von denen wir auch schon viele gesehen haben. Haben noch für 3 Wochen Vorräte. Und es gibt hier Wild und im Fluss Fische. haben ungefähr 1300 Hektar abgesucht, ohne was zu finden. Aber DB meint, wir müssen Geduld haben. Also machen wir weiter. Gibt eine Menge Höhlen oben in den Bergen. Und früher oder später finden wir schon die richtige. Haben was gefunden, wissen aber noch nicht was. Könnte die Mine sein. Eine tiefe Höhle mit vielen Gängen drin. Oben in den Hochwäldern, 1,5 Kilometer östlich vom Lager, am Fuß von einem Hügel. Vor der Öffnung sind Bäume und vor dem Eingang sind Steine. Also wollte wohl jemand verhindern, dass sie gefunden wird. Haben am Eingang eins von diesen komischen Podesten entdeckt. So haben wir sie gefunden. Keine Leiche drauf, aber jede Menge Rothautscheiß. Astbündel, Kräuter, irgendwelche Kleintierknochen. Nicht so wirklich schlau, das genau vor der Höhle aufzustellen, aber was soll man von Rothäuten schon erwarten?

0: Haben fast den ganzen vermaledeiten Tag gebraucht, um die ganzen Steine wegzuräumen und sind fix und fertig. Die Bi hat versucht, den Kompass zu benutzen, damit wir die Stelle markieren können. Hat aber nicht geklappt. Die verdammte Nadel hat sich immer nur im Kreis gedreht. Die Bi meinte, das bedeutet, es muss irgendein Metallvorkommen in der Nähe geben. Und das wäre ein gutes Zeichen. Da wurde es schon dunkel. Aber obwohl wir so am Ende waren, konnte Denver Bob es nicht abwarten. Goldfieber nenne ich das. Und ich hatte es ja auch. Wir haben unsere Laternen angemacht und Denver Bob ist zuerst rein. Hat höllisch gestunken. Wir sind durch einen langen Gang, der sich so geschlängelt hat. Vielleicht 30 Meter tief rein. Kein Gold im Felsen. Jedenfalls hier nicht. Sieht aber aus, als wäre der Gang gegraben worden. Beile oder Meißel vielleicht. Stockfinster hier drin. So, der Gang endet in einer scheißgroßen Kammer. Konnten die Decke trotz Laternenlicht nicht sehen. So groß ist die. Eine natürliche Höhle, vermuten wir. Bob ist mit seiner Lampe ganz dicht an die Wand auf der einen Seite, ich auf der anderen. Kein Gold. Aber die Bi hat mich zu sich rübergerufen und wir haben beide unsere Lampen hochgehalten. Auf seiner Seite ist die ganze Wand voll mit so Malereien, nenne ich's mal. Bunt. Nicht bloß ein einziges Bild, sondern so ein Krickelkrakel. Komische Formen und Symbole. Irgendwie primitiv. Stammt eindeutig von Rothäuten. Und was die malen, ist echt für'n Arsch. Macht für uns überhaupt keinen Sinn. Ich zieh die Karte aus Jacke mal raus. Und da sind tatsächlich auch die Zeichen drauf. Wir glauben also, wir sind auf dem richtigen Weg. Aber wer zum Teufel soll schon wissen, was der Scheiß bedeutet? Gold ist da keins drin, das steht mal fest. Denver Bob hat mit ein bisschen Kleinholz ein Feuer angemacht. Und ich male ein paar von diesen Zeichen in mein Notizbuch. Zwei Gestalten, eine groß, eine klein. Zwei Berge. Regen oder ein Wasserfall. Vielleicht ein See. Ein paar Kreise drumrum. Einer, der wie die Sonne aussieht, der andere könnte der Mond sein. Ein Feuerzeichen. Ein Kreis von was, was Bäume sein könnten. Ein Zeichen kommt ein paar Mal vor. Könnte ein Vogel sein, aber wer weiß. Das Ganze sieht aus wie das verdammte Gekritzel von einem Kind. Würde uns eine Menge Ärger ersparen, wenn diese Rothäute anständig unsere Sprache lernen und ihren Scheiß einfach aufschreiben würden. Was zum... Verdammt. Irgendwas hat da drin gekrischen und ist aus der Dunkelheit auf uns zugeflogen, wie vom Teufel gejagt. Wir sind den ganzen Weg nach draußen gerannt. Hätte mir fast den Schädel an der Wand eingerannt. Die Bi hat seine verfluchte Laterne fallen lassen. Das Ding war direkt hinter uns. Wir haben seinen verdammten Atem im Nacken gespürt. Als wir draußen waren, hat man die Hand vor Augen nicht gesehen. Das Ding ist über unsere Köpfe geflogen und wir haben uns auf den Boden geworfen. Bestimmt ein Vogel. Vielleicht eine Fledermaus. Die Bi meint eine Eule. Das war dann aber die größte verschissene Eule, die ich je gesehen habe. Und ich muss sie wirklich nicht wiedersehen. Haben unser Lager näher an den Flussrand verlegt, weil aus der Höhle so ein komisches Pfeifen und Gestöhne kam. So hat sich's angehört. Die Bi meinte, das sind Stimmen und hat Schiss bekommen. Ich hab gesagt, es könnte der Wind sein, um ihn zu beruhigen, aber da glaube ich auch nicht dran. Immer wenn ich einschlafen will, sehe ich die Augen von diesem Ding. Was komisch ist, weil ich sie in der Höhle, glaube ich, nicht gesehen habe. Aber wenn ich jetzt meine Augen zumache, sehe ich, wie sie mich anstarren. Bin aufgewacht und Denver Bob war weg. Hat sich scheinbar einfach in der Nacht aus dem Staub gemacht. Seine Sachen sind alle noch da. Sogar sein Gewehr. Und ohne die Spencer ist er noch nie wohin gegangen. Dann passe ich wohl für ihn drauf auf. Scheiß drauf. Ich hab noch meinen Kompass und ich kenne den Weg. Mach mich pronto auf den Weg nach Spokane zurück. In Agent Coopers Notizen zum Fall Laura Palmer bin ich auf die Beschreibung eines ähnlichen Ortes in der Nähe von Twin Peaks namens Owl Cave gestoßen. TP. Anmerkung des Archivars. Dieses Tagebuch stand zwischen vielen anderen Büchern in der Bibliothek des Freimaurertempels von Spokane. Den Aufzeichnungen der Freimaurer zufolge war es 1879 von Holzfällern an einem verlassenen Lagerplatz gefunden worden, in einer an den verdorrten Überresten eines verhungerten Maultiers hängenden Satteltasche. Menschliche Leichen fand man nicht. Am Sattel hing ein Spencer-Gewehr mit den in den Schaft geschnitzten Initialen DB, das aber irgendwann verloren ging. Die Karte aus Yakima, von der in diesen Einträgen die Rede ist, wurde nicht gefunden. Auf dem Tagebuch steht kein Name, aber ein Einwohner von Spokane erinnert sich, die Satteltasche an einem Pferd gesehen zu haben, das einem Mann namens Wayne Chance gehörte, einem zwielichtigen Herumtreiber von außerhalb des Territoriums, der häufig mit einem zweiten, als Denver Bob Hobbs bekannten Mann unterwegs war. Keiner von beiden wurde jemals wiedergesehen, was in der Gemeinde als leicht zu verschmerzender Verlust betrachtet wurde. Die erwähnte Höhle habe ich inzwischen als Owl Cave identifiziert. Sie liegt in den Bergen östlich von Twin Peaks, in dem Waldgebiet, das heute als Ghostwood National Forest bekannt ist. Den Ureinwohnern war sie schon lange bekannt, aber da Lewis sie nirgends erwähnt, scheint dies das erste Mal gewesen zu sein, dass Siedler darauf stießen. In geologischer Hinsicht ist sie Teil einer ausgedehnten Kette von Lavaröhren, die auf allerdings seit langem ruhende Vulkanaktivitäten in der örtlichen Gebirgskette zurückzuführen sind. Weite Teile der Höhle sind bis heute unerforscht. Ein weiterer Hinweis darauf, dass der Archivar gut mit der Gegend vertraut ist. Tipi. Weshalb das Tagebuch letztlich in einer Freimaurerloge landete, statt in einer Gemeindebibliothek oder bei einer historischen Gesellschaft, ist ungewiss. Vielleicht stellten sie eigene Nachforschungen an. Die Freimaurer wurden recht früh in der Gegend ansässig, wodurch hier, wie an vielen weiteren Orten im Laufe der Jahrhunderte, Gerüchte über ihre Beteiligung an seltsamen, uralten Ritualen aufkamen. Interessanterweise ist das Symbol, dessen sich die Loge der Erzfeinde der Freimaurer, die bereits erwähnten Illuminaten, am häufigsten bedient, eine Eule. Das ist verbürgt, Tipi. 2. Im Abholzwahn. Mit der Ankunft der Zivilisation begann die unaufhaltsame Ausbeutung des Landes durch seine Bewohner. Beim Folgenden scheint es sich um einen frühen Leitartikel einer nicht identifizierten Zeitung zu handeln, höchstwahrscheinlich der Spokesman Review aus Spokane, aber ein Autor wird ebenso wenig benannt wie die Zeitung. Tipi. Die rasante Ausbreitung der regionalen Industrie im Laufe der vergangenen Jahrzehnte ist eine uns wohlbekannte Geschichte. Und die dahinter steckende Erfolgsingredienz, der unsere Gesellschaft den Fortschritt zu verdanken hat, kein streng gehütetes Mysterium. Jeder angetrunkene Wirrkopf aus dem nächsten Saloon kann die Geschichten von der Tapferkeit, dem Schneid und der Stärke der Pioniere herunterbeten. Die ungeschminkte Wahrheit ist, wie meist, eine bitterere Pille. Die Plünderung der lebendigsten und allgegenwärtigsten natürlichen Ressource, ein Akt der Gewalt, begangen an den üppigen grünen Wäldern, die unserer Landschaft eine Zierde sind. Man stelle sich einen Mantel aus derart tiefen, satten Wäldern vor, der sich erstreckt, soweit das Auge reicht. Das war das Arkadien, das unsere Vorfahren in dieser Region empfingen. Und mit Dollarzeichen in den Augen fielen sie mit Seilwinden, Haken und Bandsägen über die Wälder her wie ausgehungerte Wiedergänger, die sich an einem Hochzeitsbankett laben. Die Ausbeutung dauert unvermindert an. Was habgierige Männer nicht von Hand ernten konnten, haben sie der Natur durch Willkür und Achtlosigkeit geraubt. Vergessen wir ebenfalls nicht, dass in der Zeit vor dieser Holzusse der in dieser Gegend prosperierende Fellhandel innerhalb dreier Generationen den örtlichen Biber- und Wieselbestand auf einen Bruchteil seiner einstmals beträchtlichen Größe reduziert hat. Zu dieser traurigen Bilanz kommen noch das anhaltende Gold- und Silberfieber hinzu, welche die Region bis heute fest im Griff haben. Der Moment ist gekommen, an dem wir innehalten und uns fragen sollten, was können wir tun, um diese gedankenlose Jagd nach dem schnöden Mammon zu bremsen und die wertvollen Schätze unserer Region zu erhalten? Vor einigen Jahren hat die Eisenbahngesellschaft Northern Pacific Railway dem deutschstämmigen Holzbaron Friedrich Weierhäuser über 400.000 Hektar unserer prachtvollen Wälder verkauft. Indem sie vielen unserer Brüder Arbeit gegeben und sie nach allem, was man hört, anständig behandelt haben, während sie die Industrialisierung in den entlegensten Winkeln unseres Staates kühn vorantrieben, haben die Holzbarone sich selbst, aber auch den Banken vieler unserer kleinen, aber feinen Gemeinden die Taschen gefüllt. Doch sollten wir uns nun in der Morgenröte dieses neuen Jahrhunderts nicht die Frage stellen, zu welchem Preis? Ein einschlägiger Fall ist die Misere, die unlängst eine aufstrebende ländliche Gemeinde nördlich von Spokane befiel, Dort in Twin Peaks gerieten zwei konkurrierende Sägewerke auf gegenüberliegenden Ufern des Flusses, die es beide gewohnt waren, ihr Holz an den Mann zu bringen, in einen erbitterten Wettstreit. Zwei Häuser, Packard und Martell, ungleich an Würdigkeit, sandten ihre Lakaien in Scharen aus, um den Fluss mit ihrer Ausbeute zu füllen, und schlugen dabei die Hügel in der Umgebung kahl. Die Packards und die Martells gehörten zu den bedeutendsten Gründerfamilien von Twin Peaks, TP. Der Wasserlauf wurde dadurch so nachhaltig mit Stämmen verstopft, dass der Rückstau 11 Kilometer weit bis zu den bekannten Wasserfällen reichte und den Fluss unterhalb von ihnen für Boote und Schiffe nahezu unbefahrbar machte. Diese hölzerne Pattsituation hielt 2 Wochen vor und widerstand jedem Lösungsversuch der beiden Unternehmen. Und dann, eines für die Jahreszeit ungewöhnlich warmen Winterabends, an dem ein herrlich anzusehendes Nordlicht Farben in den Himmel malte, wie sie die Einwohner dieser Gegend ihren Worten nach nie zuvor gesehen hatten, Kobaltblau und Zinnoberrot zählen für gewöhnlich nicht zu Auroras Farbpalette, entsprang ein verhängnisvoller Funke. Die meisten führen es auf einen Trockenblitz aus einem vorüberziehenden Sturm zurück. Andere Zeugen behaupten, Feuersäulen seien vom Himmel herabgestiegen. Doch was auch immer der Ursprung war, das Resultat blieb dasselbe. Die unbewegliche Flotte von Tannen und Kiefern ging rasch in Flammen auf. Wie in einer düsteren biblischen Prophezeiung brannte der Fluss auf Kilometer hin sichtbar 7 Tage und 7 Nächte lang. Man sagt, der funkelnde Widerschein sei von den benachbarten Bundesstaaten und selbst vom angrenzenden Kanada aus am Horizont zu sehen gewesen. Als Wind aufkam, griff das Feuer auf beide Ufer über. Die unglücklichen Einwohner, die nur über eine kleine freiwilligen Feuerwehr verfügten, um die Feuersbrunst niederzukämpfen, mussten hilflos zusehen, wie die Flammen die zundertrockene Böschung hinaufkrochen und nichts als Zerstörung zurückließen. Mehr als die Hälfte der Holzbauten in Twin Peaks, einer Gemeinde zählebiger Pioniere, Kaufleute und Siedler, kaum 3 Jahrzehnte alt, mussten verloren gegeben werden. 6 Menschen starben in den Flammen, ebenso wie zahlreiche Nutztiere und damit die Lebensgrundlage vieler Einwohner. Erst am 8. Tag fiel endlich starker Regen und setzte dem Großbrand ein Ende. Die einzig positive Auswirkung war, so könnte man sagen, die vollständige Zerstörung des Holzes, das den Fluss verstopft hatte. Doch zu welchem Preis? Wie es der menschlichen Natur entspricht, wiesen im Nachhinein viele Finger eifrig in viele verschiedene Richtungen, um einen Schuldigen auszumachen. Die Folgen werden unsere Gerichte zweifellos noch jahrelang beschäftigen. Einige zögerten nicht einmal, die Misere einem Fluch anzulasten, der, so geht die Sage, von einem Medizinmann über dieses Land verhängt worden sein soll, als die Regierung es den Ureinwohnerstämmen fortnahm. Doch es gibt da einen noch schädlicheren Fluch, der die Menschheit seit Anbeginn plagt und bei dem es sich weit eher um die Ursache handeln dürfte. Jene Bestie namens Gier, die, wenn sie gelegentlich auch schlummert, doch im Herzen eines jeden Menschen haust. Der verstorbene Häuptling Joseph stellte einmal die Frage, wie der weiße Mann in diesem Land zu überleben gedenke, wenn einzig die Liebe zum Geld seine Brust erfülle. Die schwerste Schlacht, die wir im Angesicht der Zukunft unseres jungen Staates und unserer Nation schlagen müssen, wird die zwischen dieser hungrigen Bestie in unserem Inneren und den gütigeren Engeln unserer Natur sein. Wenn Häuptling Joseph damit recht hatte, dass wir alle dem großen Geist gehören und aufmerksam lauschen müssen, wenn der große Geist spricht, wird es dann eines Tages zu spät sein, um einen anderen Weg in die Zukunft einzuschlagen? Anhand mir zugänglicher Quellen habe ich verifizieren können, dass die zuvor geschilderten Ereignisse am 24. Februar 1902 vor der damals noch nicht eingemeindeten Stadt Twin Peaks tatsächlich stattgefunden haben. Dass sich im Fluss stauende Holz fing Feuer und die Flammen sprangen aufs Ufer über. Die Zahl der Toten erhöhte sich später auf 8, als 2 weitere Opfer einige Tage darauf ihren Verletzungen erlagen. Tipi. 3. Andrew Packard. Der folgende Artikel erschien im Mai 1927 in der ersten 2-wöchentlich erscheinenden Zeitung der Stadt, der Twin Peaks Gazette.
1: Twin Peaks Gazette, Washington, Nummer 18, 5. Jahrgang, 14. Mai 1927.
0: Aus einem Frühlingszeltlager unserer hiesigen Pfadfinderschar wurde ein größeres Abenteuer, als sich die sechs Burschen und Gruppenleiter Dwayne Milford, 21, erhofft hatten, als sie vor 2 Wochen ihre Rucksäcke schulterten und sich ins Hinterland aufmachten. Den folgenden Bericht hat der Pfadfinder erster Klasse Andy Packard, 16, nach ihrer Rückkehr eigens für die Gazette zu Papier gebracht. Unser sonderbarer Zeltausflug von Andrew Packard. Wir machten uns am frühen Freitagmorgen auf den Weg, folgten für etwa 20 Kilometer dem Wanderpfad nach Ghostwood hinauf und bogen dann am Fat Trout Stream links ab. Wir steuerten unseren üblichen Lagerplatz an, wo wir das Wochenende damit verbringen wollten, zu angeln, die Gegend zu erkunden, um weitere Verdienstabzeichen zu erlangen. Es war ein schöner Frühlingstag und das Wetter sah vielversprechend aus. Tagsüber nicht zu warm, nachts kühl, aber nicht zu kalt. Nachdem wir Rast gemacht und ein stärkendes Mittagsmahl zu uns genommen hatten, folgten wir dem Fluss nach Norden und erreichten um 15 Uhr unser Lager am Ufer des Big Pearl Lake. Wir bauten die Zelte auf, sammelten Feuerholz und schwammen zur Erfrischung eine Runde im See, der noch ziemlich kalt war, das kann ich Ihnen sagen. Einige von uns, darunter auch der Verfasser dieser Zeilen, wollten mit den Unternehmungen des Wochenendes unsere Campingabzeichen komplettieren. Wir hatten eine Liste mit Aufgaben bei uns, die wir abarbeiten mussten, um vor Ende des Jahres die Abzeichen Stern, Leben und Adler zu erringen, was in freundschaftlicher Konkurrenz geschah. Wir teilten uns in 2 Gruppen auf, und während die erste Gruppe sich daran machte, Holz zu sammeln und das Abendessen vorzubereiten, führte Gruppenleiter Milford den Verfasser und 2 meiner Mitpfadfinder auf einem steil ansteigenden Weg tiefer in die Wälder hinein. Da wir darauf spekulierten, die Bedingungen für eines der Abzeichen zu erfüllen, die darin besteht, nach dem Aufschlagen des Lagers weitere 300 Höhenmeter zu überwinden, führte Gruppenleiter Milford uns einen steilen Hang östlich des Lagers hinauf. Der Aufstieg erforderte Geduld und Umsicht, da wir einem ausgetretenen Pfad folgten, der sich in einer Steigung von 7 bis 10 Grad in den Wald hineinschlängelte. Nachdem wir den Gipfel erreicht hatten, betraten wir über einen Weg, von dem Gruppenleiter Milford sagte, es handle sich um einen alten Indianerpfad, einen Bestand dicker Bäume auf einem langen und breiten Plateau. Kurz vor einer Lichtung trug er uns auf, den Kompass abzulesen und den Ort auf der Karte einzutragen, die wir als Teil unseres Abzeichens erstellten. Das war die erste Merkwürdigkeit, die uns begegnete. Keinem von uns gelang es, unseren Standort zu bestimmen. Die Nadeln hüpften wie wild von einer Seite zur anderen. Meine drehte sich förmlich im Kreis und wollten einfach nicht zum Stehen kommen. Gruppenleiter Milford sagte, er habe dies an derselben Stelle schon bei einem früheren Ausflug beobachtet und wir sollten uns darüber keine Gedanken machen. Vermutlich irgendein magnetisches Störfeld, vielleicht von Mineralablagerungen in der Nähe. Wir betraten die Lichtung, auf der wir eine Rast einlegen wollten. In ihrer Mitte standen einige Bäume im Kreis, die wir als Platanen bestimmten. Es waren keine erwachsenen Bäume, eher halbwüchsige, 12 an der Zahl, aber alle ungefähr gleich hoch. Es lag ein seltsamer Geruch in der Luft, wie brennendes Öl von einem festgefressenen Motor mit einem Hauch Schwefel darin. Ich bemerkte eine kleine Pfütze zähen, schwarzen Schlamms in der Mitte des Baumkreises, die ich als den Ursprung des Geruchs ausmachte, der uns aufgefallen war. Wir mutmaßten, dass es sich wohl um ausgetretenes Erdöl oder Ähnliches handeln musste. In Coopers Fallaufzeichnungen ist von einer ähnlichen Stelle die Rede, einem Ort namens Glastonbury Grove. Ich habe alle Karten mit eingezeichneten Bodenschätzen sondiert. In der angesprochenen Gegend sind keine Erdölvorkommen bekannt. Tipi. Nachdem wir nur wenige Augenblicke in dem Kreis gestanden hatten, klagten Rusty und Theo über Schwindelgefühle und Gruppenleiter Milford ließ uns aus dem Kreis heraustreten und ging mit uns an den Waldrand. In diesem Moment schob sich von Westen eine sich rasch fortbewegende dunkle Wolkenbank über das Plateau. Es sah ganz nach einem Sturm aus, obwohl für diesen Tag keiner vorausgesagt war, und wir warfen unsere Regenponchos über. Wie Sie sicher wissen, sind Pfadfinder stets auf alle Eventualitäten vorbereitet. Um uns herum wurde es merklich dunkler. Es wurde auch viel kälter. Mein Thermometer zeigte einen Temperaturabfall von mehr als 5 Grad an, und dann kam ein starker, böiger Wind auf, der die Bäume um uns herum schüttelte. Ich schaute zurück und bemerkte, dass sich im dichten Gehölz auf der anderen Seite des Baumkreises etwas zu bewegen schien. Gruppenleiter Mills sei wohl das

Ich konnte es keiner mir bekannten Vogelstimme zuordnen, was mich überraschte, da ich bereits das Abzeichen Überleben in der Wildnis habe, was genaue Kenntnis der örtlichen Flora und Fauna verlangt.

Gegen 17 Uhr waren wir zurück im Lager und durften feststellen, dass unsere Mitpfadfinder in vorbildlicher Weise auf den plötzlichen und unerwarteten Sturm reagiert hatten. Unsere gesamten Vorräte waren in Sicherheit gebracht worden und wir zogen uns in das größere der beiden Zelte zurück, während es in Strömen regnete. Ich begab mich ebenfalls zu den anderen, doch erst nachdem ich draußen ein Regenmesser aufgestellt hatte. Der Wolkenbruch, der uns unablässig attackierte, nahm bald sintflutartige Ausmaße an und rüttelte und schüttelte unsere Zelte erbittert durch. Donner grollte, und als wir durch die Zeltklappe spähten, sahen wir Blitze den finsteren Himmel erhellen. Das Gewitter kam auf uns zu. Die Oberfläche des Pearl Lake tanzte unter den hämmernden Tropfen. Wir vertrieben uns die Zeit, indem wir den anderen von unserer Wanderung berichteten. Gruppenleiter Milford zündete eine Coleman-Laterne an und unterhielt uns mit einer lokalen Geistergeschichte, die sich um die Owl Cave und einen einarmigen Mann drehte. Doch als Sherm, unser jüngster Pfadfinder,

0: Pfründer in sichtliche Unruhe geriet, entschied er sich klugerweise, ihr schillerndes Ende zu unterschlagen. Ich kannte diese Geschichte schon von einem früheren Zeltlager und kann bezeugen, dass es zwar ein spannendes, aber unheimliches Ende ist. 2 Stunden später hatte der Regen kaum nachgelassen und es wurde klar, dass wir unser Abendmahl ohne ein Feuer würden zubereiten müssen. Wir breiteten Dosenfleisch, Ölsardinen und einige übrig gebliebene Sandwiches zwischen uns aus. Unsere improvisierte Mahlzeit erfuhr einen angenehmen Höhepunkt, als Gruppenleiter Milford uns eröffnete, dass er eine 6er-Packung Knee-High Orangenlimonade für uns mitgebracht und die Flaschen nach unserer Ankunft zum Kühlen in den Fluss gelegt hatte. Wie es seiner umsichtigen Art entspricht, hatte er für jeden von uns eine eingepackt und nicht eine Sekunde an sich selbst gedacht. Ich erklärte mich freiwillig bereit, die Flaschen zu holen, zog meinen Poncho an und ging zu der Stelle am See, die Gruppenführer Milford mir genannt hatte. Ich bemerkte, dass die Sonne bald untergehen würde, wobei es durch die schweren Gewitterwolken ohnehin schon beinahe stockdunkel war. Ich fand die Orangenlimonade, wo Gruppenführer Milford gesagt hatte, durch einen Steinkreis vor dem aufgewühlten Wasser geschützt. Als ich die letzte Flasche aus dem See zog, schlängelte sich unvermittelt ein Blitz aus den Wolken und schlug in die Krone einer hochaufragenden Douglas-Tanne am Ufer ein, keine 50 Meter von dort, wo ich stand. Als ich aufschaute, erhaschte ich im Widerschein des Blitzes einen Blick auf eine Gestalt, die am Waldrand stand, nicht weit von der Stelle entfernt, an welcher der Blitz die Tanne versenkt und kurzzeitig ein Feuer in ihrer Krone entfacht hatte. Auch wenn das Bild rasch verschwand, schien es sich um einen Mann gehandelt zu haben. Er wirkte extrem groß, nach meiner Schätzung deutlich über 2 Meter. Was er anhatte, konnte ich in der Finsternis nicht erkennen. Woran ich mich am deutlichsten erinnere, ist, dass er mich direkt ansah. Sein Blick war von einer seltsamen Intensität, so als würden seine Augen von innen her leuchten. Der Blitz, der viel näher bei ihm als bei mir eingeschlagen hatte, schien ihn nicht im geringsten erschreckt zu haben, ebenso wenig wie meine Anwesenheit. Die hohe Tanne neben ihm, die ja kurzzeitig in Flammen stand, bevor der Regen sie löschte, erhellte ihn einen Augenblick lang. Und in diesem Moment sah ich, wie der Mann sich umwandte und in den Wäldern verschwand. Ich versuchte mir einen Reim darauf zu machen, und mein erster Gedanke war, dass er ein Holzfäller gewesen sein muss, der von dem Gewitter überrascht worden war, was jedoch, wie mir später bewusst wurde, nicht sein konnte, denn das nächste Abholzgebiet war weit entfernt. Schnell griff ich mir die Flaschen und trug sie hastig zum Zelt, doch in meiner Eile ließ ich eine von ihnen fallen und sie zerschellte auf dem Boden. Zurück im Zelt verteilte ich die Knee-High-Limonade und erzählte dabei, was ich gesehen hatte. Mein Bericht wurde mit der üblichen Skepsis und jugendlichen Hänselei aufgenommen. Ich hätte wohl Halluzinationen, hieß es. Gruppenleiter Milford zeigte jedoch großes Interesse an meiner Erzählung und fragte nach immer weiteren Einzelheiten. Er warf einen Blick durch die Zeltklappe und ich sah, wie er dabei das Holster seines Fahrtenmessers öffnete. Er leuchtete mit seiner Taschenlampe den Waldrand ab, aber aus dieser Entfernung warf sie nur ein schwaches Licht und weder er noch ich sahen irgendetwas Ungewöhnliches. Obwohl mich die ganze Angelegenheit ziemlich kopfscheu machte, versuchte ich, den Gedanken daran zu verdrängen, und ich setzte mich, um unser aus Dosenfutter bestehendes Abendbrot zu genießen. Da ich die 6. Knee-High-Flasche zerbrochen hatte, überließ ich die übrig gebliebenen den anderen Pfadfindern und begnügte mich selbst mit Wasser aus meiner Feldflasche. Während des Essens regnete es ohne Unterlass weiter. Wir vertrieben uns den restlichen Abend damit, Cribbage zu spielen und unsere Pfadfinder-Handbücher zu studieren, bevor wir uns um Punkt 22 Uhr schlafen legten. Ich muss gestehen, dass es mir nach den aufreibenden Ereignissen des Tages schwer fiel, einzuschlafen. Ein- oder zweimal glaubte ich, draußen ein tiefes, rhythmisches Klopfen zu hören, so als würde in der Ferne jemand eine Trommel schlagen und die Steine unter uns leicht zum Beben bringen, bis das regelmäßige Plätschern des Regens mich schließlich ins Land der Träume geleitete. Ich wachte als Erster auf. Laut meiner Armbanduhr war es 6:15. Ich schlüpfte in meine Stiefel und trat nach draußen, um dem Ruf der Natur zu folgen. Der Sturm war vorübergezogen und die Landschaft lag frisch und strahlend im frühmorgendlichen Licht, das einen schönen Tag ankündigte. Gruppenleiter Milford stand neben der Feuergrube, die wir am Vorabend gar nicht mehr hatten benutzen können, und betrachtete etwas auf dem Boden. Ich gesellte mich zu ihm und wir inspizierten es gemeinsam. Während wir die Zelte auf einem leicht erhöhten Plateau aufgestellt hatten, war auf einer Erdfläche daneben die Feuergrube ausgehoben worden, die von Baumstümpfen umgeben war, auf denen man sitzen konnte. In dem vom Regen frisch aufgeweichten Boden neben der Grube war ein Fußabdruck zu erkennen. Allerdings kein gewöhnlicher Fußabdruck, sondern einer von riesenhaften Ausmaßen, wie er vielleicht zu einer Gestalt von weit über 2 Metern Größe passen würde. Er bildete eine 10 Zentimeter tiefe Kuhle im Boden, was auf beträchtliche Kraft und Masse schließen ließ. Auf den Wald zugehend fanden wir noch weitere Abdrücke, doch die Abstände zwischen ihnen wiesen auf eine Schrittgröße hin, die selbst das übertraf, was man einer so übermäßig großen Gestalt zugestanden hätte. Gruppenleiter Milford fragte mich ruhig, ob ich meine Brownie-Kamera mitgebracht hätte, und als ich bejahte, bat er mich, sie zu holen. Diese Geschichte und meine Fotografie sollen keine unerschütterlichen Beweise darstellen, mit deren Hilfe ich irgendjemanden davon überzeugen möchte, meinen Bericht unhinterfragt als die reine Wahrheit hinzunehmen. Ich will jeden Leser ermutigen, sich selbst eine Meinung über derlei unwahrscheinliche Ereignisse zu bilden. Was mich betrifft, so weiß ich aber, dass sie bei mir den bleibenden Eindruck hinterlassen haben, dass es, um William Shakespeare zu zitieren, den wir dieses Jahr bei Mrs. Lush in Englisch behandelt haben, mehr Ding zwischen Himmel und Erde gibt, als unsere Schulweisheit sich träumt. Pfadfinder erster Klasse und schon bald, hoffentlich Adler, Andrew Packard. Ich kann bestätigen, dass Andrew Packard in dem fraglichen Jahr tatsächlich die 10. Klasse der Twin Peaks High School besuchte. Er stammte aus einer bedeutenden, ortsansässigen Familie, die in der Gegend oft als eine der ersten Familien von Twin Peaks bezeichnet wurde. Ende der 1880er Jahre hatten die Packards das größte Sägewerk in der Gegend gegründet und besaßen es auch noch, das in der Geschichte um den brennenden Fluss erwähnte Packard-Sägewerk. Zu der Zeit, als der Artikel erschien und noch viele Jahrzehnte danach, war das Packard-Sägewerk der größte Arbeitgeber der Stadt. Andrew war allen damaligen Berichten zufolge eine aufrechte, zuverlässige Persönlichkeit. Er führte später jahrzehntelang das Familienunternehmen und übernahm viele wichtige Tätigkeiten in gemeinschaftlichen Organisationen, darunter die Rotarier, die Handelskammer, der Club der Optimisten, der Orden der Elche und, was interessant ist, die örtliche Freimaurerloge, Tipi. Anmerkung des Archivars: Den Wahrheitsgehalt von Andrews Bericht über die Begegnung mit diesem angeblich Bigfoot-artigen Humanoiden kann ich weder stützen noch verbürgen. Er war dem Zeitungsverkauf wohl nicht abträglich. Bald darauf wurde der Nordwesten als Heimat des Bigfoot bekannt, ein scheuer Riese, der meist als Überbleibsel eines Missing Link zwischen Urmensch und heutigem Menschen betrachtet wurde. Die Ureinwohner der Region und im Grunde der ganzen Welt erzählen sich zahlreiche Geschichten über solche Kreaturen, die für gewöhnlich als dämonische Wesen beschrieben werden, wie der Wendigo der Algonquin-Völker oder in Asien der Yeti. Bis heute werden regelmäßig Sichtungen gemeldet. Wobei es sich selbstredend in den meisten, wenn nicht allen Fällen, um Einbildung oder schlicht Betrug handelt. Tipi. Viel später im Leben sollte Andrews Weg eine seltsame und drastische Wendung ins Bösartige nehmen, was einen Schatten auf diese jugendliche Begegnung werfen mag. Doch halten wir uns zu diesem Zeitpunkt mit einer Wertung zurück. Was den Gruppenleiter Milford angeht, so glückte auch ihm eine glänzende Karriere in der Gegend. Er arbeitete viele Jahre lang in der von seiner Familie eröffneten Ortsapotheke und übernahm sie nach dem Tod seines Vaters kurz nach dem Zweiten Weltkrieg als Besitzer und Apotheker. Sowohl von Milford als auch von Packard werden wir noch einiges hören. Laut der Stadtchronik war Dwayne Milford von 1962 an über 14 je zweijährige Amtszeiten in Folge Bürgermeister von Twin Peaks und in jeglicher Hinsicht eine tragende Säule der Gemeinde. Tipi. Der folgende Tagebucheintrag wurde nach seinem ersten Tod im Jahr 1987 in den persönlichen Dokumenten von Andrew Packard gefunden. Der Verfasser dieses Berichts kann aus eigener Anschauung bestätigen, dass die oben aufliegende handschriftliche Seite aus Packards Feder stammt. Vermerkt, dass der Archivar angibt, Packard gut genug gekannt zu haben, um seine Handschrift zu erkennen. Eine erste persönliche Verbindung. Ich bin auch dieser merkwürdigen Anspielung auf den ersten Tod nachgegangen, bislang ohne Erfolg. Aber warten wir ab, ob das Thema noch einmal aufkommt. Tipi. 4. Tagebucheintrag Andy Packard. 21. Juni 1927. Liebes Tagebuch. Dies ist der Teil meiner Geschichte, den die Gazette damals nicht abgedruckt hat. Sie sagten mir, es mangelt an Platz, aber ich glaube, es hing viel eher damit zusammen, dass Douglas Milford zu der Zeit in Sünde mit Pauline Cuyo zusammenlebte, der abtrünnigen Tochter des Eigentümers der Gazette. Wir untersuchten die Fußspuren im Matsch und ich machte meine Bilder. Den Blick auf die Wälder gerichtet, erzählte Gruppenleiter Milford mir dann von einer Zelttour, die seinen jüngeren Bruder Douglas 6 Monate zuvor an dieselbe Stelle geführt hatte. Obschon beide Brüder jahrelang bei den Pfadfindern aktiv gewesen waren, war Douglas kein Gruppenleiter mehr. Der Grund dafür sei, erzählte mir Gruppenleiter Milford, dass man Douglas vor kurzem im Anschluss an einen mit besagtem Zeltlager in Zusammenhang stehenden unrühmlichen Vorfall, der Gruppenleiter Milford zufolge einen bedauernswerten Charakterfehler seines Bruders offenbarte, nahegelegt habe, aus der Pfadfindervereinigung auszutreten. Es war unter den Pfadfindern kein Geheimnis, dass die Milford-Brüder ein schwieriges Verhältnis hatten. Also hörte ich zu und stellte keine Fragen. Einige Monate zuvor war Douglas von besagtem Zeltlager mit einer wilden Geschichte darüber zurückgekehrt, dass er im Wald einem, wie er es nannte, Riesen begegnet sei. Da Douglas immer schon zu fantasievollen und chronischen Übertreibungen geneigt hatte, schenkte weder Dwayne noch sonst irgendwer dieser weiteren Räuberpistole Glauben. Das führte zu heftigem Protest von Douglas' Seite, der sich unter anderem zu der noch absonderlicheren Behauptung verstieg, auf derselben Fahrt auch noch eine laufende Eule gesehen zu haben, die, wie Dwayne erzählte, beinahe so groß wie ein Mann gewesen sei. Douglas schwor weiterhin, er habe fotografische Beweise für die Existenz beider Wesen. Aber wie sich herausstellte, war der Film in seiner Kamera versehentlich zu früh belichtet worden. Er gab der Dunkelkammer der Milfordschen Apotheke die Schuld und damit Dwayne, der die Chemikalien nicht korrekt angemischt habe. Douglas sagte auch, es komme gar nicht darauf an, ob er die Bilder habe oder nicht, denn schließlich verfüge er über ein fotografisches Gedächtnis, was Dwayne bestätigte. Sein Bruder vergesse so gut wie nie etwas und erinnere sich an jede Einzelheit. In den Wochen danach verschwand Douglas manchmal tagelang von zu Hause. Dwayne glaubte, sein Bruder könnte sich wieder in die Wälder davon gestohlen haben. Im darauffolgenden Monat brachte Douglas den Vorfall während einer regionalen Gruppenleitertagung in Spokane zur Sprache, unterbrach damit die Tagesordnung und drohte, sollten die Pfadfinder der Angelegenheit nicht eine eingehende Untersuchung widmen, werde er sie dem Nationalverband zu Gehör bringen. Dwayne versuchte, seinen aufgebrachten Bruder zu beruhigen, aber leider endete der Abend damit, dass Douglas Dwayne einen rechten Schwinger versetzte, woraufhin Douglas um sich tretend und schreiend aus dem Saal entfernt wurde. Darauf folgte der einstimmige Beschluss, Douglas den Rang des Gruppenleiters abzuerkennen und ihn aus der Organisation auszuschließen. Der anschließende Tumult wurde von der Ost-Washingtoner Pfadfindergemeinschaft, von der Familie Milford gar nicht zu reden, mit großer Betroffenheit aufgenommen und alle waren sich einig, ihn aus dem Sitzungsprotokoll zu streichen. Dann gestand mir Gruppenleiter Milford, seit diesem Zwischenfall kaum mehr mit seinem jüngeren Bruder gesprochen zu haben. Er erzählte mir, Douglas sei immer schon das schwarze Schaf der Familie gewesen, habe keinerlei Interesse an dem Familienunternehmen gezeigt und sein Pharmaziestudium in Yakima wegen schlechter Zensuren abbrechen müssen. Aber seinem Bruder vor den Augen 23 hochrangiger Mitglieder des Regionalverbands mir nichts, dir nichts, eine zu pfeffern, markiere doch ein neues Stadium der Rebellion. Dwayne sagte, seit diesem Vorfall sei das Leben seines Bruders einer Abwärtsspirale gefolgt. Douglas leite inzwischen eine Spielhölle in der Siedlung unten am Fluss im schlechten Teil der Stadt, wo er in wilder Ehe mit einer gefallenen Frau zusammenlebe. Und ich glaube, ich habe eine ganz gute Vorstellung davon, was er damit meinte. Jetzt aber, nach dem, was wir mit eigenen Augen gesehen hatten, fragte sich Gruppenleiter Milford, ob er seinen Bruder zu vorschnell verurteilt hatte, was ihm ganz offensichtlich zu schaffen machte. Entweder das, oder, so sagte er, Douglas sei uns vielleicht ins Hinterland gefolgt und habe den Vorfall inszeniert, was er ihm, wie er einräumte, durchaus zutrauen würde. Ich entgegnete, wenn Douglas keinen Weg gefunden habe, in Schuhen von Größe 59 12-mal hintereinander 5 Meter weit zu springen, wüsste ich nicht, wie er hätte inszenieren können, was wir dort vor uns gesehen hatten. Ich fügte außerdem hinzu, was immer ich im Schein des Blitzes neben der brennenden Tanne hatte stehen sehen, sei meiner bescheidenen Meinung nach nicht sein Bruder auf Stelzen gewesen. 5. Douglas Milford. Es folgt ein Abschnitt über den missratenen Bruder, Tipi. Bis heute glauben viele in der Stadt, es sei kein gespenstischer Bigfoot gewesen, der Douglas Milford aus der Bahn geworfen habe, sondern der Dämon Rum. In den Erzählungen der damaligen Einwohner werden Douglas und Alkohol oft in einem Atemzug genannt. Und dabei sprechen wir hier von der Hochzeit der Prohibition. Um es deutlich zu sagen, der jüngere Milford-Bruder war in den späten 1920er Jahren ein stadtbekannter Säufer. Als mit dem Börsencrash von 29 die große Depression begann, verließ Douglas Twin Peaks, um sich mit dem Zug ziellos von Stadt zu Stadt treiben zu lassen. Ein Mann ohne ein Zuhause, eine Familie oder einen wie auch immer gearteten Vorsatz. Ein unter den Entwurzelten der düsteren 1930er Jahre nicht seltenes Schicksal. Eine Zeit lang galt er als verschollen, bis er in San Francisco wieder auftauchte, wo er sich 1941 am Tag nach Pearl Harbor beim Militär verpflichten ließ. Während der Kriegsjahre diente er in einer Quartiermeisterbrigade des Fliegerkorps und flog Einsätze über den Pazifikinseln, während die Alliierten die Japaner zurückdrängten. Seine Kriegsjahre sind leider ausgesprochen schlecht dokumentiert. Doch im November 1944 sah sich der inzwischen zum Sergeant aufgestiegene Douglas Milford während seiner Stationierung auf Guam offenbar ersten Anschuldigungen bezüglich Schwarzmarkthandels mit gestohlenem Armeeeigentum, vor allem Alkohol und Zigaretten, ausgesetzt. Dem gewöhnlichen Ablauf eines Militärgerichtsprozesses konnte D. Milford jedoch offenbar entgehen, indem er sich freiwillig zu einer auf dem Festland stationierten Spezialeinheit meldete. Ich kann bestätigen, dass die Vorwürfe fallen gelassen wurden, wobei man Milford allerdings, wie das nachfolgende Dokument zeigt, degradierte und er auf die im nächsten Absatz erwähnte Militärbasis versetzt wurde. Tipi. Nachdem er aus der Pazifikeinheit entlassen worden war, tauchte er 1945 als einfacher Soldat auf dem Raketenstützpunkt White Sands in Alamogordo, New Mexico, wieder auf. In White Sands fanden gegen Ende des Zweiten Weltkriegs die ersten Atombombentests statt. TP. US Air Force Meldeformular Freiwilliger. Rang Soldat. Name Milford. Vorname Douglas. Wohnsitz Postfach 12, San Francisco, Kalifornien. Postnummer 800-255. Geburtstag 11. August 1909. Geburtsort Twin Peaks, Washington. Familienstand verheiratet. Religion römisch-katholisch. Beruf Holzfäller. Name der nächsten Angehörigen? Keine. Verwandtschaftsgrad der nächsten Angehörigen? Keine. Adresse der nächsten Angehörigen? Keine. Momentan einer Einheit zugeteilt? Nein. Vorherige Dienste bei Militär oder Marine? Nein. Eignungsuntersuchung. A. Ort San Francisco. B. Datum 8. Dezember 1941. C. Tauglichkeitsgrad A2. Erklärung des Rekruten. Ich, Douglas Milford, erkläre hiermit, dass oben stehende Angaben wahrheitsgemäß und vollständig sind. Douglas Milford. Was genau er in dieser Spezialeinheit tat, ist unklar. Aber unter den verschiedenen Theorien dazu ragt eine heraus. Obgleich ihre Existenz nie offiziell bestätigt wurde, könnte es die Einheit gewesen sein, die mit verschiedenen gefährlichen Aufgaben rund um das Manhattan-Projekt betraut und damit potenziell radioaktiver Strahlung ausgesetzt war. Konnte nicht verifiziert werden, aber die Existenz dieser Einheit wurde ja auch nie von offizieller Seite anerkannt. Tipi. Sollte das tatsächlich der Fall sein, überstand Douglas diese leidvolle Episode unversehrt. Denn als nächstes taucht er im Juli 1947 in der Militärbasis im nahegelegenen Roswell, New Mexico auf. Den Aufzeichnungen zufolge war er zu dieser Zeit in der Verkaufsstelle des Stützpunkts tätig, inzwischen als Corporal der Luftwaffe. Aber es bleibt die Frage, was er dort eigentlich tat. Klar ist, dass er sich zur Zeit des berüchtigten UFO-Absturzes von Roswell auf dem Stützpunkt befand. Und sein Name steht auf einer Liste von Leuten, die in den Tagen nach den Geschehnissen dort, worum auch immer es sich gehandelt haben mochte, von Militäroffizieren befragt worden waren. Es folgt die einzige Mitschrift der Befragung von Douglas Milford, die der Verfasser dieses Berichts durch große Anstrengungen in seinen Besitz bringen konnte. Authentizität bestätigt. Tipi. Die Befragung wurde kurz nach dem Absturz am 8. Juli durchgeführt. Bei dem Befragenden scheint es sich um einen gewöhnlichen Lieutenant gehandelt zu haben, der in dem fraglichen Dokument allerdings nicht namentlich genannt wird. Klar scheint auch zu sein, dass sich Douglas zur bewussten Zeit in einer Art informellem Gewahrsam befand. Formularvernehmung. F-VER-000399. AZ-221-912. Vernehmer. Datum 8. Juli 1947. Vernommener Corporal Douglas Milford. Vernehmer. Bitte nennen Sie Ihren Namen und Rang. Douglas Milford. Corporal Douglas James Milford. Army Air Force. Ihr Wohnsitz? Dieser Stützpunkt. Roswell Field. Sind Sie verheiratet, Mr. Milford? Ich bin verheiratet, aber ich würde mich nicht als fanatischen Verfechter des Konzepts bezeichnen. Milford könnte hier auf seine wilde Ehe mit der weiter vorne erwähnten Pauline Cuyo anspielen, die er mindestens 15 Jahre zuvor in Twin Peaks zurückgelassen hatte. Ich konnte keinen Hinweis darauf finden, dass Milford in der Zwischenzeit offiziell geheiratet hätte. Tipi. Douglas Milford. Hey, Kamerad, kann ich vielleicht einen Kaffee bekommen? Der, den Sie uns im Bau auftischen, schmeckt wie Katzenpisse. Pause. Kaffee wird eingegossen. Vernehmer. Erzählen Sie uns von Ihrem Erlebnis am frühen Morgen des 5. Juli 1947. Douglas Milford. Naja, ich habe also Frühschicht an der Kasse, ja. Um die Zeit ganz früh am Morgen ist immer die Hölle los. Und da hören wir also Gerede, dass irgendein streng geheimes Testflugzeug oder etwas noch Merkwürdigeres bei einem Gewitter in der Wüste abgestürzt ist. Wer hat das erzählt? Alle eigentlich. Niemand Bestimmtes. Eben alle, die in der Verkaufsstelle vorbeigekommen sind. Es hieß, auf dem Radar wären in den vergangenen Tagen ein paar mal komische, nicht identifizierte Flugzeuge aufgetaucht. Aber diesmal war es was Besonderes, das hat man gleich gemerkt. Dann, vielleicht eine Stunde vor Sonnenaufgang, kommt irgend so ein hohes Tier von der Fliegerstaffel mit der Militärpolizei reingerauscht und die ganze Kantine wird dicht gemacht. Streng geheim. Kein Wort zu niemandem. Haben Sie sich den Namen oder Dienstgrad dieses Offiziers gemerkt? Ich würde sagen, dem Messing an seinem Kragen nach zu urteilen, war es ein Major. Aber keiner von uns kannte den Kerl und wenn er ein Namensschild hatte, ist es mir nicht aufgefallen. Was haben Sie dann getan? Ich habe beim Ladenzumachen geholfen und bin dann nach hinten gegangen, um eine zu rauchen. Aber die Sache spukte mir die ganze Zeit im Kopf rum. War schon immer so bei mir. Wenn mich mal was neugierig gemacht hat, lässt es mir keine Ruhe. Der ganze Stützpunkt war komplett von der Rolle. Alle in Alarmbereitschaft. Also habe ich mir einen Willys Jeep aus dem Fuhrpark geborgt und bin durch das hintere Tor rausgefahren, um mir die Sache mal anzuschauen. Woher wussten Sie denn, wohin Sie fahren müssen? Ich habe eine Fahrzeugkolonne gesehen, die in Richtung Nordwesten unterwegs war. Es war immer noch dunkel, also habe ich mich einfach drangehängt und bin ihnen mit etwas Sicherheitsabstand gefolgt. Wie weit sind Sie gefahren? Vielleicht 55 Kilometer? Man konnte von Weitem schon die Lichter hinter den Hügeln sehen. Also bin ich kurz vorher von der Straße runter und über einen Umweg zu der Schafsranch, weil die anderen da auch hingefahren sind. Was haben Sie dort gesehen, Mr. Milford? Naja, ich kam zu dieser Anhöhe. Ich war ja nicht mehr auf der Straße. Und als ich runterschaue, sehe ich dieses Trümmerfeld. Das ging bestimmt über eine Fläche von 200 bis 300 Meter. Was war das für ein Trümmerfeld? Das war ganz eindeutig eine Absturzstelle. Eine große, flache Furche war in den Boden gegraben, so lang wie ein Footballfeld. Man hörte einen Generator summen und überall waren Lampen aufgestellt und das Licht wurde von glänzenden Metallstücken reflektiert. Ein merkwürdiges, gelinde gesagt ungewöhnlich aussehendes Material. Überall liefen Militärpolizisten herum, um den Bereich abzustecken. Und weiter draußen konnte ich einen großen Haufen von Air Force-Leuten sehen, die um irgendwas herumstanden. Konnten Sie erkennen, was genau Sie taten? Hey, Kamerad, hast du vielleicht eine Kippe für mich? Pause. Das Geräusch von knisterndem Zellophan. Das Klicken und Zischen eines Feuerzeugs. Tiefes Ausatmen. Danke. Also, ich war ja noch ein gutes Stück entfernt. Über 40 Meter. Aber sie standen um ein unbeschädigtes Flugobjekt herum, das mit der Schnauze in einer Böschung steckte. War ein bisschen wie ein Nurflügel aus, wie eine alte Curtis. Ich habe dann meinen Feldstecher rausgeholt, um mir die Sache mal näher anzuschauen. Und da haben sie gerade versucht, es mit einem Kran aus der Böschung zu ziehen und auf die Ladefläche eines LKW zu hieven. War es ein Flugzeug? Konnte ich nicht erkennen. Pause. Was ist Ihnen sonst noch aufgefallen? Überall liefen Soldaten rum, das war echt chaotisch. Und alle hatten Gasmasken auf. Ein paar haben die Trümmerspur abgesucht, aber die anderen haben sich an dem Zeug zu schaffen gemacht, das in der Nähe vom Wrack auf dem Boden rumlag. Konnten Sie erkennen, worum es sich dabei handelte? Lange Pause. Da sind Sie so schlau wie ich. Oder schlauer. Was haben Sie dann damit gemacht? Sie haben es in Sunny-Wagen geladen, die in der Nähe geparkt waren. Und Sie haben nicht gesehen, worum es sich handelte? Nein, Sir. Aber manches davon haben Sie in Säcke gesteckt und den Rest auf Tragen gelegt. Dann kommt plötzlich ein großes schwarzes Auto mit einer Motorrad-Eskorte angefahren und bleibt in der Nähe stehen. Zu dem Zeitpunkt hatten Sie das Flugobjekt schon auf die Ladefläche gehievt und waren gerade dabei, es mit einer Plane abzudecken. Da springt dieser Kerl aus dem Auto, geht schnurstracks zu dem Ding hinüber, schaut es sich an und marschiert dann zu den Sunny-Wagen. Haben Sie den Offizier erkannt? Ich habe nicht gesagt, dass es ein Offizier war. Pause. Haben Sie den Mann erkannt, der aus dem Auto stieg? Nicht gleich. Aber später auf dem Stützpunkt ist mir eingefallen, dass in der Verkaufsstelle ein Bild von ihm hängt. Wer war es? Darf ich das sagen? Geben Sie bitte einfach zu Protokoll, was Sie gesehen haben. Sah mir nach General Twining aus. General Nathan F. Twining? Der Kommandeur des Air Force Material Command? Ja, Sir. Eben dieser General Twining. An dieser Stelle bricht die Aufzeichnung ab und setzt wieder ein mit Vernehmer. Was tat der General, nachdem er am Schauplatz eingetroffen war? Douglas Milford. Er wirft einen kurzen Blick in einen der Sunny-Wagen und fängt an, Befehle zu brüllen. Dann haben sie die Türen zugemacht und sind weggefahren, ohne Sirene. Aber die hatten es eindeutig eilig. Dann ist er rüber zu den Trümmern. In dem Moment taucht auf dem Hügel hinter mir eine Schar Militärpolizisten auf und ich krieg eins über den Schädel gezogen. Als ich wieder zu mir komme, sitze ich in Handschellen hinten in einer grünen Minna. Lange Pause. Hören Sie mal, ohne Sie beleidigen zu wollen, Sir, aber könnte ich vielleicht mal mit Ihrem Vorgesetzten sprechen? Weshalb? Sie können ihm ausrichten, dass ich sowas nicht zum ersten Mal gesehen habe. Anmerkung des Archivars. Hier endet die Mitschrift und lässt uns mit der Frage zurück, was Milford mit seinem letzten Satz gemeint haben könnte. Vielleicht den Vorfall bei den Pearl Lakes? Was passierte, als bzw. falls Milford mit dem Vorgesetzten des Lieutenants sprach? Und wie weit ging es in der Befehlskette noch hinauf? Die Anwesenheit von General Nathan Twining am Absturzort stellt keine Überraschung dar. Als einer der höchst dekorierten Offiziere des Zweiten Weltkrieges war er im Anschluss an die Geschehnisse von Roswell eng in die Entstehung von Project Sign im September 1947 involviert, der ersten von drei Sondereinheiten der Air Force, die zur offiziellen Untersuchung unbekannter Flugobjekte gebildet wurden. Ich kann bestätigen, dass General Nathan Twining kurz nach dem Roswell-Zwischenfall dabei mitwirkte, das Material für den ersten ernstzunehmenden Bericht zum UFO-Phänomen zusammenzustellen und zu analysieren, was zur Gründung des hier beschriebenen, offiziell als Project Sign bekannten Programms führte. 1953 wurde Twining dann Stabschef der Air Force und Vorsitzender des Joint Chiefs of Staff, TP. Nach allem, was über Douglas Milfords weiteren Weg bekannt ist, lässt sich annehmen, dass er nach einem zweiten Gespräch, vielleicht mit General Twining selbst, in die später als Project Sign bekannte Arbeitsgruppe aufgenommen wurde. Ihre Arbeit begann damit, die öffentliche Wahrnehmung der tatsächlichen Geschehnisse in Roswell zu beeinflussen. Die ersten Berichte nach dem Zwischenfall enthielten Einzelheiten, die kein befehlshabender Militär, der halbwegs bei Verstand war, je zur Veröffentlichung freigegeben hätte. Darunter die Bezeichnung des Wracks als große metallene Scheibe und die Erwähnung geborgener, nicht identifizierter Körper. Innerhalb von Tagen wurden all diese Berichte zurückgezogen, Zeugen durch Einschüchterung oder Bestechung zum Schweigen gebracht und der gesamte Vorfall als Absturz eines streng geheimen Wetterballons wegerklärt. Die Entmystifizierungsmaschinerie lief bald auf Hochtouren und Doug Milford war mittendrin.
1: Anhand von internen Papieren der Air Force lässt sich verifizieren, dass im gesamten Militär die berechtigte Furcht herrschte, bei dem abgestürzten Wetterballon handle es sich in Wahrheit um ein sowjetisches Spionageflugzeug, das sich einer fortgeschrittenen, im Westen unbekannten Technologie bediente. Zu Zeiten des Kalten Kriegs und vor dem Hintergrund steigender Spannungen zwischen diesen beiden Nationen erschienen Geheimhaltung und Vertuschung wesentlich wahrscheinlicher als eine fliegende Untertasse aus dem Weltall. Tipi.
0: Milfords Leben sollte kurz darauf eine drastische Wendung nehmen. Wie der Leser sehen wird, wurde er zu einer Art Kilroy mysteriöser Phänomene. Und aufgrund einer im Folgenden geschilderten Verkettung kurioser Vorfälle, die sich im Vorfeld von Roswell ereigneten, sollte sich Milford schon bald auf dem Weg zurück in seinen Heimatstaat Washington befinden. Und zwar aus einem ganz bestimmten Grund und in einer gänzlich anderen Rolle. Hier nimmt es seinen Ausgang. Lichter am Himmel. 1. Der Kenneth Arnold-Zwischenfall. Im Dezember 1946 verschwand ein Transportflugzeug der US Marines. Vorgeblich war es wegen schlechter Witterung über dem Mount Rainier abgestürzt. Seitdem versuchten Militär und freiwillige Zivilpiloten aus der Gegend das Wrack zu finden und den vom Militär ausgelobten Finderlohn von $5,000 einzustreichen. Einer der Piloten war Kenneth Arnold.
1: Ich habe verifiziert, dass der folgende Artikel unten auf Seite 1 des Pendleton East Oregonian vom 25. Juni 1947 erschienen ist. Tipi.
2: Unmöglich. Aber Flieger sagt, ich traue meinen Augen. Pendleton, 25. Juni. Kenneth Arnold, einflussreicher Geschäftsmann aus Idaho und Brandschutzhelfer in Boise, der gestern Abend mit seinem Flugzeug im Süden Washingtons auf der Suche nach dem seit letztem Jahr verschollenen Flugzeug der Marineinfanterie war, legte auf seinem Rückweg nach Boise hier einen Zwischenstopp ein, mit einer ungewöhnlichen Geschichte im Gepäck, von der er nicht erwartet, dass man sie ihm glaubt, die seiner Aussage nach aber dennoch wahr ist. Er sagt, er habe gestern gegen 15 Uhr 9 extrem helle, wie mit Nickel überzogene, untertassenähnliche Flugobjekte gesichtet, die sich in Formation und mit immens hoher Geschwindigkeit bewegten. Er schätzte ihre Flughöhe auf 2500 bis 3000 Meter und verfolgte ihren Weg vom Mount Rainier bis zum Mount Adams, den sie mit einem von ihm erfassten unglaublichen Tempo von etwa 2000 Stundenkilometern zurücklegten. Ihre Tragflächenspannweite schätzte er auf mindestens 30 Meter. Es schien unmöglich, sagt er, aber es war so. Ich muss meinen Augen trauen. Ein wenig später landete er in Yakima und hörte sich dort um, fand aber nichts heraus. Als er sich heute Morgen in Pendleton mit einem Einwohner von Ukiah darüber unterhielt, dessen Namen er nicht wusste, erfuhr er überrascht, dass der Mann gestern Nachmittag von der Ukiah-Seite des Gebirges aus dieselben Luftobjekte beobachtet hatte. Wie er sagt, lösten sie ihre Flugformation gelegentlich auf, um sie dann wieder von Neuem einzunehmen. Das Erste, was ich bemerkte, war eine Reihe von Lichtblitzen, die mich blendeten wie ein Spiegel, der die Sonnenstrahlen reflektiert. Das Blitzen ging von mehreren Objekten aus, die sich mit unglaublicher Geschwindigkeit fortbewegten. Sie glänzten silbrig und schienen Kuchenformen zu ähneln. Was mich zu dem Zeitpunkt am meisten verblüffte, war, dass ich kein Heck ausmachen konnte. Ich zählte 9 von ihnen, während sie hinter dem Gipfel des Mount Rainier verschwanden. Ihre Geschwindigkeit war so hoch, dass ich sie zu messen beschloss. Ich zog meine Uhr hervor und stoppte 1 Minute und 42 Sekunden von dem Moment an, in dem sie am Mount Rainier vorbeiflogen, bis sie den Gipfel des Mount Adams erreichten. Insgesamt waren die Objekte von dem Augenblick an, als ich sie zum ersten Mal bemerkte, knapp unter 2 Minuten in Sichtweite.
0: Anmerkung des Archivars. Kenneth Arnolds UFO-Sichtung, die sich keine 2 Wochen vor Roswell ereignet hatte, wurde von den Nachrichtenagenturen aufgegriffen und sorgte für nationale und internationale Schlagzeilen. Wieder wurden Mitarbeiter der militärischen Geheimdienste und in diesem Fall erstmals auch des FBI abgestellt, um zu ermitteln. Die Untersuchungsleiter verfassten seinerzeit diesen Bericht, der nie an die Öffentlichkeit gelangte. Vertraulich, Verschlusssache streng geheim, durchgesehen von GCS am 21. Mai 84. Sicherheitsstufe bestätigt. Ort: Hotel Owyhee, Boise, Idaho. Vorfall 4AF12081. Vernehmung durchgeführt am 12. Juli 1947. Memorandum zu Händen des befehlshabenden Offiziers. Erstens. Am 12. Juli 1947 wurde Mr. Kenneth Arnold, Postfach 387, Boise, Idaho, bezüglich Mr. Arnolds Angaben befragt, am 25. Juni 9 ungewöhnliche Objekte am Himmel über dem Cascade-Gebirgszug im Staat Washington gesichtet zu haben. Mr. Arnold erklärte sich gern bereit, den Vernehmern einen schriftlichen Bericht darüber auszuhändigen, was er an obigem Datum gesehen hat. Mr. Arnolds Bericht ist als Anlage A an diesen Bericht angehängt. Anmerkung der Vernehmenden. Mr. Arnold ist ein Mann von 32 Jahren, verheiratet und Vater zweier Kinder. Als ausgesprochener Familienmensch, der allem Anschein nach auch bestens für seinen Nächsten sorgt, ist er in seiner Heimatgemeinde hochgeachtet. Neben einem Haus am Rande von Boise hat Mr. Arnold kürzlich auch ein Flugzeug im Wert von $5,000 erworben, mit dessen Hilfe er seinen Geschäften nachgehen kann. All das ist im Anhang dokumentiert. Es ist die persönliche Ansicht der Vernehmer, dass Mr. Arnold tatsächlich gesehen hat, was er gesehen zu haben behauptet. Es ist schwer vorstellbar, dass ein Mann von Mr. Arnolds Charakter und Integrität behaupten würde, solche Objekte gesichtet zu haben und einen so detaillierten Bericht darüber verfassen würde, wenn er sie nicht tatsächlich gesehen hätte. Mehr noch, sollte Mr. Arnold in der Lage sein, einen solchen Bericht vorzulegen, wie er es getan hat, ohne die entsprechenden Objekte gesehen zu haben, sind die Vernehmer der Ansicht, dass Mr. Arnold den falschen Beruf gewählt hat und stattdessen Buck Rogers Hefte schreiben sollte. Mr. Arnold spricht äußerst unverblümt und mit leichter Bitterkeit über das Führungspersonal der Air Force und des FBI, die sich seiner Meinung nach sehr lange Zeit gelassen haben, diesen Vorfall zu untersuchen. Alle von Mr. Arnold getätigten Aussagen hier aufzunehmen, würde den Rahmen dieses Berichts sprengen. Doch nach Heranziehung einer Luftfahrtkarte des Areals, in dem Mr. Arnold die Objekte gesehen haben will, könnten seine Angaben zu Entfernungen, Fluggeschwindigkeit, Kurs und Größe der Objekte durchaus den Tatsachen entsprechen. Obwohl Mr. Arnold selbst niemals Luftfahrtkarten von der Art, wie sie die Army benutzt, konsultiert hat, liegen die in seinem Bericht genannten Distanzen nah an den tatsächlichen Entfernungen, wie sie in Luftfahrtkarten der Region verzeichnet sind. Mr. Arnold hat ausgesagt, seine Geschäfte hätten seit dem Zeitungsbericht vom 25. Juni stark darunter gelitten, dass ihn an jedem Halt seiner Geschäftsreisen große Menschenmengen erwarten, die von ihm wissen möchten, was genau er gesehen habe. Mr. Arnold hat weiterhin angegeben, sollte er jemals wieder etwas am Himmel sehen, dann werde er, um ihn zu zitieren, zu niemandem ein Sterbenswort sagen, und wenn es ein 10-stöckiges Haus ist, das durch die Luft fliegt. Denn die Presse habe ihn in einer Weise der Lächerlichkeit preisgegeben, dass er für die Mehrheit der Bevölkerung nur mehr ein Schwachkopf sei. Frederick Nathan, Special Agent FBI. Douglas Milford, Special Agent, Commander in Chief Konak. Verifiziert. Obiges Memo ist authentisch. Was darauf schließen lässt, dass der Archivar zumindest bis zu einer gewissen Geheimhaltungsstufe Zugang zu vertraulichen Regierungsdokumenten hat. It's like a bolt of electricity changed everything.

http. Anmerkung des Archivars: Dass es sich bei einem der Befragenden um Douglas Milford handelt, nunmehr als Special Agent des Continental Air Command geführt, einer Einheit, aus deren Reihen viele Mitarbeiter später zu Project Sign wechselten, bestätigt, dass er inzwischen kein kleiner Fisch mehr war. Wir können also Folgendes annehmen. Nach dem Roswell-Zwischenfall wurde Milford umgehend rekrutiert und augenblicklich nach Norden geschickt, um in einer nicht näher benannten Funktion den Arnold-Zwischenfall zu untersuchen. Ein Memorandum aus einer Konferenz, die am 8. Juli im Büro des Chief of Air Force Intelligence stattfand, legt fest, dass Berichte über Sichtungen fliegender Untertassen durch qualifiziertere Beobachter von Flugscheiben untersucht werden sollen. Eine Beschreibung, die seit Roswell auf Douglas Milford zuzutreffen scheint. 2. Kenneth Arnold und Edward R. Murrow. Kurz nach seiner UFO-Sichtung wurde Ken Arnold im Radio von dem angesehenen CBS-Nachrichtensprecher und Radiomoderator Edward R. Murrow interviewt. Das Gespräch wurde landesweit übertragen. Ich habe es hier aufgeschrieben. Arnold: Ich konnte anfangs gar nicht verstehen, warum alle Welt so einen Buhai machte wegen dieser neuen Scheiben. Denn sie wirkten ja nicht gefährlich. Ich dachte sogar zuerst, sie hätten irgendetwas mit der Army oder Air Force zu tun. Murrow: Sie wurden dann dreimal nacheinander vom militärischen Geheimdienst befragt. Man zog ihre Aussagen in Zweifel. Das ist richtig. Wobei sie die Berichte natürlich teilweise aus den Zeitungen hatten, in denen ich falsch zitiert worden war. Und in der ganzen Aufregung wurde es in der einen oder anderen Zeitung so verzerrt wiedergegeben, dass am Ende wohl überhaupt niemand mehr so richtig durchblickte, glaube ich. Aber auf diese Weise entstand der Begriff fliegende Untertasse. Ja, diese Objekte tänzelten ein wenig, als wären sie Boote auf sehr unruhiger See, so würde ich es sagen, oder eben in irgendwie stark bewegter Luft. Und als ich beschreiben sollte, wie sie geflogen waren, da sagte ich, es hätte ausgesehen, als würde man eine Untertasse nehmen und übers Wasser hüpfen lassen. Auch das wurde von den meisten Zeitungen missverstanden und falsch wiedergegeben. Sie schrieben, ich hätte gesagt, dass sie wie Untertassen aussahen. Ich hatte aber gesagt, sie flogen wie Untertassen. Es war ein historisches Falschzitat. Während Mr. Arnolds ursprüngliche Erklärung in Vergessenheit geriet, war der Begriff fliegende Untertasse schon bald in aller Munde. Nicht viele wissen, Mr. Arnold, dass sie diese seltsamen Objekte seitdem noch drei weitere Male gesehen haben wollen. Ja, ich kenne Piloten im Nordwesten, die behaupten, sie schon bis zu 8 Mal gesehen zu haben. Was ist heute Ihre persönliche Einschätzung dessen, was Sie und die anderen dort gesehen haben? Ich weiß nicht, wie ich das am besten erklären soll. Aber wenn sie nicht von unseren Wissenschaftlern oder unserer Luftwaffe gebaut wurden, neige ich dazu zu glauben, dass sie außerirdischen Ursprungs sind. Außerirdischen Ursprungs? Sie meinen, Sie halten es für möglich, dass sie von einem anderen Planeten durch den Weltraum zu uns gekommen sind? Das ist eine Meinung, die von vielen Menschen wohl schwerlich ernst genommen werden dürfte. Also, ich möchte Ihnen nur so viel sagen. Die anderen Piloten und ich, wir machen uns alle nicht gern zum Gespött. Letztlich sind wir damit nur an die Öffentlichkeit gegangen, weil wir dachten, wenn unsere Regierung schon nicht weiß, worum es sich da handelt, dann ist es unsere Pflicht, es der Nation mitzuteilen. Ich glaube, das ist eine Sache, die jeden im Land etwas angeht, und ich glaube auch, es ist nichts, worüber man in Panik geraten müsste. Das ist meine offene Meinung dazu. Damit begann es also. Das war der Auslöser des Ganzen. Kenneth Arnolds Geschichte verbreitete sich wie ein Lauffeuer über die Nachrichtendienste. Radio und Zeitungen nahmen sie auf und innerhalb von Tagen ergoss sich eine Flut von Untertassensichtungen über das Land. Ich habe verifiziert, dass dieses Interview tatsächlich landesweit auf CBS ausgestrahlt wurde. Man muss sich fragen, inwieweit Arnolds offenkundige Verbitterung auf seinen Kontakt mit Milford zurückzuführen ist. Tipi. Anmerkung des Archivars: Kurz nachdem er Arnold in Boise befragt hatte, flog Milford offenbar nach Seattle. Der Verfasser dieses Berichts hat einen Kaufbeleg über einen schwarzen Buick Roadmaster, Baujahr 1947, ausfindig gemacht, der am 14. Juli bei einem außerhalb von Seattle ansässigen Autohändler erworben wurde. Käufer war Douglas Milford und er bezahlte in bar. Was tat Milford in der Gegend von Seattle? Und woher hatte er genügend Bargeld für einen Autokauf? Lesen wir weiter.
3. Weitere Sichtungen in Seattle. Es ist beachtenswert, dass im Laufe der folgenden Wochen des Sommers 1947 mehr als 850 Berichte über UFO-Sichtungen in den US-Medien erschienen. Viele davon könnten Trittbrettfahrern zuzuschreiben sein, ein hinreichend belegtes psychologisches Phänomen. Doch über 150 hielten einer näheren Prüfung stand und gelangten in die Akten der Air Force Technical Intelligence, der Abteilung, die bald das Project Sign überwachen sollte. Bei einem der für dieses Dossier relevanten Fälle handelt es sich um eine Sichtung von Anfang September 1947, bei der Flugscheiben über Twin Peaks gesehen wurden. Leite nähere Untersuchung ein. TP. Unter diesen als seriös erachteten Fällen befand sich eine Sichtung vom 5. Juli. Ein erfahrener Pilot der United Airlines namens Emil J. Smith, der auf einem Linienflug in einer Douglas DC-3 von Boise nach Seattle unterwegs war, entdeckte 9 silbrige Scheiben, dieselbe Anzahl, die auch Arnold gesehen hatte, die nicht weit entfernt in Formation flogen, und beobachtete sie mehr als 10 Minuten lang. Smiths Co-Pilot und die Stewardess sahen sie ebenfalls. Wir kommen gleich noch einmal auf Smith zurück. 4. Maury Island. Einige Tage vor Kenneth Arnolds Begegnung am Mount Rainier wurde westlich von dort, im Puget Sound zwischen Seattle und Tacoma, nahe Maury Island, ein Zwischenfall mit noch beunruhigenderen Auswirkungen gemeldet. Man könnte sagen, dass hier die Geschichte sämtlicher Sichtungen von 1947 ihren Ausgang nahm und auch Douglas Milfords Rolle sich zu konkretisieren begann. Am 21. Juni bargen ein Mann namens Harold Dahl, der mit amtlicher Zulassung Gewässer nach verwertbaren Gegenständen absuchte, sein 16-jähriger Sohn Charles und der Familienhund, im Wasser treibende Baumstämme aus dem Puget Sound bei Maury Island. Diese stellen eine versteckte Bedrohung für den Schiffsverkehr dar und Abholzungsunternehmen zahlen hohe Summen für das zurückgebrachte Holz. Gegen 11 Uhr vormittags bemerkten sie 6 runde, nicht identifizierte Flugobjekte, die hoch über ihnen am Himmel schwebten. Erschrocken nahm Dahl Kurs aufs Ufer, behielt die Flugscheiben aber weiterhin durch sein Fernglas im Auge und machte auch einige Fotos. Wie Paul Lance in seinem Artikel schildert, der tags darauf in der Tacoma Times erschien, waren die Flugobjekte Dahls Beschreibung zufolge von metallischer, silberner oder goldener Farbe. Ein Ring von 6 Bullaugen zog sich um den äußeren Rand. Sie gaben keine Geräusche von sich, verfügten über keine sichtbaren Triebwerke und er schätzte sie auf einen Durchmesser von je 60 Metern. Der folgende Artikel erschien tatsächlich mit der Autorenzeile des Reporters Paul Lance versehen in der Tacoma Times vom 22. Juni. TP. 5 dieser Gefährte umkreisten das 6., das zu havarieren schien und an Höhe verlor, sagt Dahl. Dann war aus der Richtung des beschädigten Luftschiffs eine Explosion zu hören und große Mengen zweier unterschiedlicher Substanzen fielen überall um uns herum ins Wasser. Das eine war ein feines, weißes Metall, das leicht wirkte und beinahe wie Zeitungspapier aussah. Das andere war heißes, schwarzes, lavaähnliches Gestein. Ein paar Brocken davon landeten im Boot, schlugen ins Führerhaus ein, zerschmetterten meine Windschutzscheibe und brachen das Schiffshorn ab. Einer der Steine streifte und verbrannte meinen Sohn am Arm und ein anderer traf meinen Hund und tötete ihn. Ich sah weiter zu, wie die übrigen Schiffe hinter dem Beschädigten herflogen, das wie ein fallendes Blatt hin und her wogte. Es machte den Eindruck, als wollten sie ihm irgendwie helfen, fährt Dahl fort. Eins von ihnen berührte mit seinem Rumpf das abstürzende Schiff, wie um es anzuschieben. So wirkte es jedenfalls auf mich. Das beschädigte Vehikel fing sich wieder, und dann stiegen alle 6 rasch und geräuschlos auf und verschwanden. Dahl entnahm seinem Boot und dem Wasser Proben beider Substanzen, steuerte dann umgehend das Ufer an und meldete den Vorfall seinem Vorgesetzten Fred Lee Chrisman. Er nahm einige der Metallstücke und Gesteinsproben mit, die er an Bord seines Schiffes gefunden und in einer großen Kellogg's Cornflakes-Packung gesammelt hatte, und zeigte sie Chrisman, dem er auch den Film aus seiner Kamera aushändigte. Am selben Tag griff ein Regionalkorrespondent der United Press in Tacoma namens Ted Morello Lands Artikel auf und ließ ihn über den UPI-Nachrichtendienst laufen, woraufhin er landesweite Beachtung fand. Fred Lee Chrisman nahm an jenem Tag Dahls Metall- und Gesteinsproben an sich.
Dahls Sohn wurde nachmittags wegen Verbrennungen zweiten Grades an seinem rechten Arm behandelt. Nachdem er die Tacoma Times angerufen und die Geschichte dem Polizeireporter Paul Lance erzählt hatte, kontaktierte Chrisman umgehend einen Freund im Mittleren Westen, der Ray Palmer hieß. Nicht verwandt mit den Palmers aus Twin Peaks. Tipi. 5. Ray Palmer. Ray Palmer gab in Chicago ein populäres pseudowissenschaftliches Pulp-Magazin heraus, das landesweit erschien und Amazing Stories hieß. Im Jahr zuvor hatte Palmer seine bis dahin höchsten Auflagenzahlen erreicht, indem er eine Reihe sensationsgieriger Artikel aus der Feder eines gewissen Richard Sharp Shaver veröffentlicht hatte. Shaver war ein Schweißer und ehemaliger Landstreicher, der ursprünglich aus Pennsylvania stammte und behauptete, Geheimwissen über eine frühe Urrasse von Wesen erlangt zu haben, die er als Lemurier bezeichnete. Palmer nannte die gesammelten Geschichten das Shaver-Mysterium. Shaver behauptete, das Ganze habe in den frühen 1930er Jahren damit begonnen, dass er über eine spezielle Tonfrequenz, die von seiner Schweißpistole ausgestrahlt wurde, die Gedanken seiner Mitarbeiter hören konnte. Bald darauf begann er unheilvollere telepathische Signale von den erwähnten Lemuriern zu empfangen. Man könnte sagen, dass er ausführliche, protokollierte Dialoge herunterlud. In Shavers seltsamer Erzählung lebten diese Lemurier in riesigen unterirdischen Städten, die nur über Höhlen und Lavaröhren zugänglich waren und häufig unter schlafenden Vulkanen überall auf der Welt lagen. Angeblich auch unter dem Mount Shasta und dem Mount Rainier. Die Lemurier waren eine grausame, kaltblütige Rasse, der unglaublich fortschrittliche Technologien zur Verfügung standen, die sie einsetzten, um die Menschen genauestens zu studieren, wobei sie sich häufig in ihre Belange einmischten und sie mitunter quälten, folterten und gelegentlich sogar verspeisten. Die bedeutendste Kraft, die Shaver ihnen zuschrieb, war die Telepathie, die Fähigkeit, selbst über große Entfernungen unbemerkt in die Gedanken anderer hineinzusenden, wodurch Shaver angeblich von ihrer Existenz erfahren hatte. Es überrascht nicht, dass Shaver, der lehrbuchmäßige Symptome einer paranoiden Schizophrenie zeigte, einen beträchtlichen Teil seines Lebens in psychiatrischen Anstalten verbrachte, was seine Geschichten nicht zwingend widerlegt, aber Anlass zu einer gewissen Skepsis gibt. Shaver starb 1975 im Alter von 68 Jahren. Tipi. Shaver schrieb, die Lemurier hätten auch fortschrittliche Waffen entwickelt, denen er den urigen Namen Strahlenpistolen gab, was stark nach den gebündelten Lichtstrahlen von Lasern klingt, die heute alltäglich sind, damals aber noch 15 Jahre von ihrer Erfindung entfernt waren. Noch gefährlicher als die Waffen, so Shaver, sei die Fähigkeit dieser Kreaturen, die Gedanken der Menschen ohne deren Wissen telepathisch zu steuern und sie dazu zu bringen, Dinge gegen ihren Willen zu tun. In seinen Geschichten war auch von einer zweiten, seit jeher mit den Lemuriern verfeindeten Rasse friedliebender Außerirdischer die Rede, den Teros, mit denen sie sich auf ewig bekämpften. Das Äußere dieser Teros war angeblich so menschenähnlich, dass sie unbemerkt unter unseresgleichen leben konnten. Er schrieb, sie gäben sich gelegentlich zu erkennen und vertrauten sich Menschen an, um unsere Hilfe im Kampf zu erbitten. Kurz nach Erscheinen der Lemuria-Geschichten, etwa ein Jahr vor dem Zwischenfall bei Maury Island, veröffentlichte Ray Palmer in Amazing Stories einen Brief von Fred Lee Chrisman. Chrisman behauptete darin, während einer Geheimmission im Zweiten Weltkrieg in Burma durch Zufall eine dieser sogenannten lemurischen Höhlen entdeckt zu haben und nur um Haaresbreite mit dem Leben davongekommen zu sein. Das Höhlenmysterium. Chrismans Brief an Amazing Stories. Meine Herren, ich flog meinen letzten Einsatz am 26. Mai 1945. Ich wurde über Bassein abgeschossen und ließ meine Maschine vor Cheduba zurück. Captain und ich gingen zu Fuß nach Hutok und weiter über den Kesa-Pass in die nördlichen Gebirgsausläufer des Karakorum. Wir fanden, was wir suchten. Wir wussten, wonach wir Ausschau hielten. Um Himmels Willen, lassen Sie das Ding fallen, Sie spielen mit dem Feuer. Mein Begleiter und ich kämpften uns den Weg aus der Höhle mit Maschinenpistolen frei. Ich habe 2 23 Zentimeter lange Narben am linken Arm. Irgendetwas hat mich vollkommen lautlos angefallen. Die Muskeln wurden nahezu herausgerissen. Wie? Ich weiß es nicht. Mein Begleiter hatte ein Loch von der Größe eines 10-Cent-Stücks im rechten Bizeps. Das Innere war versenkt. Wie? Das wissen wir nicht.
Aber wir glauben beide, mehr über das Shaver-Mysterium zu wissen als alle anderen. Sie können sich meine Ängste vorstellen, als mir die Zeitschrift ins Auge fiel und ich sah, dass Sie das Thema aufs Tapet brachten. Drucken Sie unsere Namen nicht ab. Wir sind keine Feiglinge, aber wir sind auch nicht verrückt. Ich konnte verifizieren, dass Fred Chrisman während des Krieges an verschiedenen Einsatzorten für das Office of Strategic Services, den Vorläufer des CIA, tätig war und zahlreiche Kampfeinsätze in Fernost flog. Als sich der Maury Island-Zwischenfall ereignete, diente Chrisman noch als Offizier der Luftwaffenreserve, brauchbarem durchforstete, für das

Junior Schlagzeilen gemacht hatte und sich mit ihm zu beraten. Nun folgt Kenneth Arnolds Schilderung ihres Treffens, die anschließend in der ersten Ausgabe von Fate veröffentlicht wurde, einem neuen Magazin von Ray Palmer, das im Frühjahr 1948 erstmals erschien. Fate, Ausgabe 1. Fliegende Untertassen, die Wahrheit. Von Kenneth Arnold. Kenneth Arnold in Tacoma. Ich erhielt einen Anruf aus Chicago von Ray Palmer, den ich nicht kannte. Er fragte mich, ob ich bereit wäre, einem Zwischenfall nachzugehen, der sich gerade in Tacoma ereignet hatte, und für Palmers Magazin darüber zu schreiben. Ich nahm sein Angebot von $200 an. Ohne irgendjemandem außer meiner Frau davon zu erzählen, flog ich am späten Nachmittag des 30. Juli, einem Mittwoch, los und bezog Zimmer 502 des Winthrop Hotels. Es lag eine Reservierung auf meinen Namen vor, obwohl ich das Hotel nicht kontaktiert hatte. Ich rief gleich Fred Chrisman an und traf mich abends in meinem Zimmer mit ihm und Harold Dahl. Nachdem ich mir ihre Geschichte angehört und die an Ort und Stelle eingesammelten Steine und weißen Metallfragmente in Augenschein genommen hatte, schlug ich vor, dass wir noch jemanden davon erzählen sollten, der Erfahrung damit hatte, solche Dinge zu untersuchen. Sie erklärten sich einverstanden und ich kontaktierte einen Freund von mir, einen erfahrenen Piloten der United Airlines namens Emil J. Smith, der kurz davor selbst eine fliegende Scheibe gesichtet hatte, um ihn darüber zu unterrichten. Verifiziert. Smiths Sichtung wird auch in dem weiter vorne wiedergegebenen Air Force Bericht erwähnt. TP. Ich hielt es außerdem für das Beste, die Ermittler des Militärgeheimdienstes und des FBI, Milford und Nathan, zu informieren, die mich vor kurzem in meinem Haus in Boise zu meinem Erlebnis am Mount Rainier befragt hatten. Am nächsten Morgen flog ich nach Seattle, um Captain Smith abzuholen. Bei unserer Rückkehr in Tacoma erwarteten uns in der Lobby bereits zwei Ermittler des Militärgeheimdienstes, Captain Davidson und Lieutenant Brown, die von Milford und Nathan in Kenntnis gesetzt worden und von ihrem Stützpunkt in San Francisco hinauf nach Seattle geflogen waren. An diesem Abend trafen wir uns alle mit Fred Chrisman in meinem Zimmer im Winthrop und er erzählte den Dreien und mir noch einmal die ganze Geschichte. Harold Dahl wollte nicht zu diesem Treffen kommen, aber den Grund dafür sollten wir erst später erfahren. Nachdem Chrisman gegangen war, besprachen wir die merkwürdigen Ereignisse des Tages, als ich um 0.30 Uhr einen Anruf von einem Mann bekam, der sich als Paul Lance von der Tacoma Times vorstellte. Siehe frühere Erwähnung von Paul Lance als der Reporter, der Dahls Geschichte lokal bekannt machte. TP. Lance sagte, er wolle mich warnen. Ihn habe soeben ein anonymer Informant in der Redaktion angerufen und ihm erzählt, dass in Zimmer 502 des Winthrop gerade ein Treffen zu den Scheibenfragmenten von Maury Island stattfinde. Dann gab er sowohl alles wieder, worüber wir am Abend im Hotelzimmer mit Chrisman geredet hatten, als auch das, was Davidson, Brown, Smith und ich soeben besprochen hatten, nachdem Chrisman bereits gegangen war. Lance' Informationen über den Inhalt unserer Gespräche waren geradezu furchterregend korrekt, und wir waren dankbar für die Warnung.

Nachdem wir beunruhigt aufgelegt hatten, machten Davidson und Brown den Vorschlag, hinunter in die Lobby zu gehen, da sie vermuteten, das Zimmer werde elektronisch überwacht. Hinreichend alarmiert boten Davidson und Brown an, die 25 bis 30 Metall- und Steinfragmente in Gewahrsam zu nehmen. Sie teilten uns mit, unverzüglich eine eingehende Untersuchung des Falls einzuleiten, müssten aber noch in der Nacht zu ihrem Stützpunkt nach Hamilton Field in Kalifornien, nördlich von San Francisco, zurückfliegen, um bei Feierlichkeiten am nächsten Tag, dem 1. August, anwesend zu sein, dem Jahrestag der offiziellen Umwandlung der US Army Air Forces in eine neue, unabhängige Teilstreitkraft, die US Air Force. Nachdem ich ihnen die Cornflakes-Packung mit den Metall- und Steinfragmenten ausgehändigt hatte, verabschiedeten wir uns und Davidson und Brown fuhren sofort zum nahegelegenen McCord Field, wo sie gegen 1 Uhr mit einer B-25 nach Kalifornien fliegen wollten. Früh am nächsten Morgen wurde ich durch den Anruf eines aufgelösten Fred Chrisman geweckt. Er sagte mir, er habe gerade im Radio gehört, dass

die B-25 mit Captain Davidson und Lieutenant Brown an Bord eine halbe Stunde nach dem Start in Flammen aufgegangen sei. Aus einer Flughöhe von 3000 Metern hätten sich die einzigen beiden weiteren Passagiere, der Truppenführer und ein Sergeant auf Heimaturlaub, der gerade nach Hause fliegen wollte, mit Fallschirmen gerettet. Doch kurz darauf sei das Flugzeug mit Davidson und Brown an Bord in der Nähe von Kelso, Washington, abgestürzt. Zutiefst verstört berichtete ich Captain Smith, was passiert war, und wir beschlossen, im Hotel auf Chrisman zu warten. Die Nachricht erreichte uns ganze 12 Stunden, bevor die Air Force die Namen der Opfer öffentlich machte. Ich habe diese Einzelheiten des B-25-Absturzes verifiziert. Da sich der Absturz nach Mitternacht ereignete, also an jenem Tag, an dem die Air Force eine unabhängige Streitkraft wurde, gingen Davidson und Brown als die ersten offiziellen Opfer, die die USAF zu beklagen hatte, in die Geschichte ein. Weshalb sie den anderen nicht folgten und sich mit Fallschirmen aus dem beschädigten Flugzeug retteten, bleibt unklar. TP. Bei seiner Ankunft erzählte Chrisman uns, er habe noch einmal mit Paul Lance, dem Reporter der Tacoma Times, gesprochen, der ihm berichtete, er habe frühmorgens einen weiteren anonymen Anruf erhalten. Der Anrufer habe ihm erzählt, die in der Nacht abgestürzte B-25 sei sabotiert oder abgeschossen worden. Der Informant behauptete auch, das Marinetransportflugzeug, das im vergangenen Dezember am Mount Rainier abgestürzt war, jene Maschine also, nach der ich einige Tage zuvor gesucht hatte, als ich die Flugscheiben zum ersten Mal sah, sei ebenfalls abgeschossen worden. Chrisman rief Lance an, der unverzüglich ins Winthrop kam, um diese neuen Ereignisse auch mit Captain Smith und mir zu bereden. Lance hatte bereits einen Artikel über den anonymen Anruf und den Absturz verfasst, der noch am selben Tag erscheinen sollte und den er uns nun zeigte. Er erzählte uns auch, beide Male sei der Anrufer nicht länger als 30 Sekunden in der Leitung geblieben, offenbar aus Sorge, der Anruf könne zurückverfolgt werden. Er sagte auch, das Militär habe die Absturzstelle der B-25 nebst den angrenzenden 60 Hektar bereits abgeriegelt und lasse keinerlei Zivilisten, nicht einmal Mitarbeiter der zivilen Luftraumüberwachung, in ihre Nähe. Chrisman gab noch mehr erschreckende Informationen an uns weiter, die er in der vergangenen Nacht von Harold Dahl erhalten hatte und die seine Abwesenheit von unserer abendlichen Zusammenkunft erklärten. Dahl hatte ihm erzählt, dass am Morgen nach seinem ersten Treffen mit uns ein Mann in einem schwarzen Anzug vor seiner Tür gestanden habe. Er behauptete, im Auftrag der Regierung den Maury Island-Zwischenfall zu untersuchen. Dahl schien ihn für einen FBI-Mitarbeiter zu halten, obwohl er sich nicht ausgewiesen hatte, und überredete Dahl, mit ihm in der Nähe einen Kaffee trinken zu gehen. Dahl beschrieb den Mann als mittelgroß und durchschnittlich aussehend. Sie fuhren in dessen brandneuem schwarzen Buick dorthin. Der Leser wird sich daran erinnern, dass Douglas Milford sich kurz zuvor einen schwarzen Buick gekauft hatte. Die, wenn auch wenig spezifische, äußere Beschreibung des Mannes trifft ebenfalls auf Milford zu. TP. Beim Kaffee gab der Mann Dahls Erlebnis auf dem Boot so detailliert wieder, als wäre er selbst dabei gewesen. Das war nicht für ihre Augen bestimmt, habe er zu Dahl gesagt. Und wenn Dahl seine Familie liebe und nicht wolle, dass ihr oder ihm selbst etwas zustoße, dann solle er über das Erlebte Stillschweigen bewahren. Wenn ihn zukünftig irgendjemand darauf ansprechen würde, solle er gestehen, die ganze Geschichte sei reine Erfindung gewesen. Nachdem der Mann ihn wieder nach Hause gebracht hatte, entdeckte Dahl, dass sein Sohn Charles verschwunden war. Der Regionalkorrespondent der United Press, Ted Morello, rief während dieses Treffens ebenfalls an, um Informationen über den Absturz und unser Treffen mit Brown und Davidson gegenzuprüfen und uns mitzuteilen, auch er habe frühmorgens von einem anonymen Anrufer erfahren, dass die B-25 abgeschossen worden sei. Weiter habe der Anrufer ihm gesagt, er solle Arnold und Smith ausrichten, dass ihnen dasselbe passieren kann. An diesem Punkt verließ Fred Chrisman, der verängstigt wirkte, das Hotel. Anmerkung des Archivars. Der junge Charles Dahl blieb 5 Tage lang verschwunden, bis er seinen Vater angeblich per R-Gespräch aus einem Motel in Missoula, Montana, anrief. Als er sicher nach Tacoma zurückgekehrt war, sagte Charles, er sei einige Tage in Missoula gewesen und wisse nicht, wie er dorthin gekommen sei. Wenn ich es richtig sehe, ist dies das erste in der Chronik der gesamten UFO-Historie verzeichnete Erscheinen eines der sogenannten Men in Black. Mysteriöse Individuen, die angeblich nach UFO-Sichtungen bei Zeugen auftauchen und sie mit verschleierten Drohungen darüber, was passiert, wenn sie über das Geschehene sprechen,
einschüchtern. Hier wird eindeutig nahegelegt, dass der schwarz gekleidete Mann das Verschwinden von Dahls Sohn veranlasst hat, um sicherzustellen, dass Dahl schwieg. Und wenn dem so ist, muss man sich auch fragen, ob es sich bei diesem ersten Man in Black vielleicht tatsächlich um Douglas Milford handeln könnte. TP. Etwa eine Stunde, nachdem Chrisman gegangen war, erhielten Arnold und Smith eine Mitteilung des Hotels. Auf dem Zettel, der unter der Tür von Zimmer 502 hindurchgeschoben wurde, stand: Die Gewerkschaft der Köche, Kellnerinnen und Barkeeper, Bezirk 61, American Federation of Labor, habe einen Streik ausgerufen und die Dienste des Hotels einschließlich der Aufzüge und Telefonzentrale würden auf unbestimmte Zeit ausgesetzt. Bald bildeten sich Streikpostenketten vor dem Eingang, die verhinderten, dass jemand das Hotel betrat oder verließ. Abgesehen von den wenigen verbliebenen Gästen war das Hotel nahezu leer. Von da an verriegelten Arnold und Smith, die sich sicher waren, unter Beobachtung zu stehen und vielleicht körperlicher Bedrohung ausgesetzt zu sein, die Tür zu Zimmer 502, drehten alle Wasserhähne auf, ließen das Radio mit voller Lautstärke laufen und sprachen nur noch im Flüsterton miteinander. Arnold verließ das Hotel an diesem Tag nur ein einziges Mal, um sich die Nachmittagszeitung zu kaufen. Wie er ihnen angekündigt hatte, fand sich Paul Lands Artikel auf Seite 1 der Abendausgabe der Tacoma Times. The Tacoma Times, Tacomas einzige unabhängige Tageszeitung. Tacoma, Washington, Donnerstag, 1. August 1947. Sabotage schuld an Absturz von Armeebomber? Von Paul Lands. Das Mysterium der fliegenden Untertassen gewann neue Aktualität, als die Tacoma Times gestern Informationen darüber erhielt, dass für den Absturz eines Militärflugzeugs über Kelso möglicherweise ein Sabotageakt verantwortlich sein könnte. Der Informant der Times berichtete in einer Reihe mysteriöser Telefonanrufe, das Flugzeug sei sabotiert oder abgeschossen worden, um zu verhindern, dass Teile einer Flugscheibe zu Analysezwecken nach Hamilton Field, Kalifornien überführt werden. Nach Aussage des Informanten stammten die Teile von einem der mysteriösen Flugobjekte, die kürzlich vor Maury Island beinahe in den Sound gestürzt wären. Die zwei Überlebenden des Absturzes haben ausgesagt, einer der Motoren sei in Flammen aufgegangen und die für solche Notfälle in den Triebwerken installierte Schutzvorrichtung habe den Dienst verweigert. Um 17.30 Uhr am selben Nachmittag erhielten Arnold und Smith einen weiteren Anruf des Reporters Ted Morello, der sagte, er habe gerade wieder mit dem anonymen Informanten telefoniert. Arnold und Smith baten darum, Morello persönlich zu treffen und von Angesicht zu Angesicht mit ihm zu reden, da sie Gespräche am Telefon oder in ihrem Hotelzimmer zukünftig vermeiden wollten. Sie zogen aus dem Winthrop aus und trafen sich mit Morello im Hinterzimmer des Lokalradiosenders KMO, wo er in Teilzeit arbeitete. Morello nahm sie beiseite und teilte ihnen mit, sein Informant habe ihm erzählt, dass Fred Chrisman am Nachmittag von Militärpersonal in Sicherheitsgewahrsam genommen und gerade eben in ein Air Force Transportflugzeug in Richtung Alaska gesetzt worden sei. Smith rief augenblicklich einen Kontaktmann in McCord Field an und erfuhr, dass keine Stunde zuvor ein Transportflugzeug der Air Force nach Alaska gestartet sei. Es gelang ihm jedoch nicht, eine Passagierliste zu bekommen. Auch konnten sie Chrisman nicht zu Hause erreichen. Sie riefen Harold Dahl an, der sagte, er habe nichts von Chrisman gehört. Bevor Dahl außerordentlich beunruhigt auflegte, verbot er ihnen, ein weiteres Mal Kontakt mit ihm aufzunehmen. Er sei der ganzen Sache überdrüssig. Und wenn ihn die Behörden jemals wieder dazu befragten, werde er abstreiten, im Hafen irgendetwas gesehen zu haben und behaupten, es sei alles nur ein Scherz gewesen. Woraufhin Morello Folgendes zu Arnold und Smith sagte: Sie haben sich da auf etwas eingelassen, worüber wir nie etwas herausfinden werden. Und wenn wir uns noch so sehr anstrengen. Ich gebe Ihnen einen guten Rat. Verlassen Sie diese Stadt, bis die Sache vorbei ist, worum es sich dabei auch drehen mag. Ich halte Sie für nette Kerle. Und ich will nicht, dass Ihnen etwas passiert, das ich nicht verhindern kann. Nachdem sie den Sender verlassen hatten, fuhren Smith und Arnold zu Harold Dahl, um ihn ein letztes Mal zu befragen. Bei ihrer Ankunft stellten sie erschrocken fest, dass das Haus, dessen Adresse er ihnen erst einige Tage zuvor genannt hatte, leer stand. Die Tür war nicht verschlossen und das Innere war mit Spinnweben verhangen. Es war eindeutig, dass seit Monaten niemand dort gelebt hatte. Zutiefst aufgewühlt fuhren die beiden Männer direkt nach McCord Field. Während der Fahrt bemerkte Arnold, dass sie von einem schwarzen Buick verfolgt wurden.
Bevor sie die Stadt endgültig verließen, hatten sie noch ein letztes Treffen mit einem Major des Armeegeheimdienstes vereinbart. Der Offizier ging die Angelegenheit recht jovial an, lächelte die ganze Zeit über, nahm aber die verbliebenen Steine und Metallstücke, die Fred Chrisman ihnen gegeben hatte, entgegen und sagte, er werde sie der Gründlichkeit halber untersuchen lassen. Arnold hatte noch einen kleinen Brocken in der Hand und wollte ihn eben einstecken, als der Offizier seinerseits die Hand aufhielt. »Wir wollen nicht ein Stückchen vergessen.« »Ich gab ihm das Stück«, sagte Arnold. »Dieser Major war ein aalglatter Kerl, aber nicht glatt genug, um mir vorzumachen, dass diese Fragmente nicht in irgendeiner Weise wichtig waren. Ich wusste plötzlich, dass es sich bei der ganzen Sache auf gar keinen Fall um einen Scherz handelte.« Anschließend fuhren sie direkt zum Zivilflugplatz. Arnold flog Smith nach Seattle, wo er ihn aussteigen ließ, um selbst in Richtung Osten weiterzufliegen, heim nach Boise. Hier sein Bericht über die folgenden Ereignisse, den er in seiner Autobiografie festhielt. 6. Kenneth Arnolds Heimflug. Ich startete mein Flugzeug, ließ es ordentlich warmlaufen, überprüfte beide Zündmagneten bei vollem Schub, überprüfte die Kerosinleitungen, Kraftstoffventile und so weiter. Alles schien in bester Ordnung zu sein. Zwar war es schon spät, aber Boise lag nur etwa 4 Flugstunden entfernt. Als ich über Funk die Wetterprognose empfing, wusste ich, dass ich in den höheren Lagen mit Rückenwind von 30 bis 50 Stundenkilometern rechnen durfte. Ich konnte es nicht erwarten, loszufliegen. Ich schob den Gashebel bis an die Instrumententafel und hob ab, noch immer etwas verunsichert durch alles, was geschehen war, aber froh, endlich wieder nach Hause zu kommen. Während ich über dem Flughafen kreiste, sah ich, wie Captain Smith zu mir heraufschaute. Dann nahm ich Kurs auf zu Hause. Ich stieg auf eine Höhe von 2400 Metern. Nachdem ich die Kaskadenkette überflogen hatte, fühlte ich mich bedeutend besser. Und ich leitete über dem Columbia River den Sinkflug ein, um in Pendleton, Oregon, zum Tanken Halt zu machen. Alles lief reibungslos. Ich landete in Pendleton und die Jungs dort betankten mein Flugzeug. Ich stieg aus dem Cockpit aus, um mir die Beine zu vertreten, blieb aber in der Nähe meiner Maschine. Ich unterzeichnete meinen Zahlschein und war bereit, mit gefülltem Tank wieder Richtung Heimat zu starten. Ich wollte keine Zeit verlieren, da mir nicht mehr viele Stunden Tageslicht blieben. Die Maschine verfügte zwar über Navigationslichter, aber ich hatte keine Batterie an Bord, um sie zu betreiben, sodass ich es vor Einbruch der Dunkelheit nach Hause schaffen musste. Ich weiß noch, dass ich die Steuerruder bewegte, um dem Fluglotsen zu signalisieren, dass ich starten würde. Der Fluglotse kannte mich und wusste, dass ich einen Empfänger hatte. Er kontaktierte mich immer über den Empfänger, falls sich der Start aus irgendeinem Grund verzögerte. Es schien alles in bester Ordnung zu sein. Meine Maschine lief gut. Wieder schob ich den Gashebel bis zum Anschlag. Der Motor rührte und ich war in der Luft. Ich erreichte eine geschätzte Höhe von 15 Metern. Dann stoppte der Motor. Es war, als wäre jeder Kolben festgefroren. Er gab nicht einmal mehr ein letztes Röcheln von sich. Wenn man abhebt und der Motor auf einer so geringen Höhe versagt, ist das in etwa das Gefährlichste, was einem Piloten passieren kann. Für eine normale Landung hat man zu wenig Geschwindigkeit. Der einzige Weg, den Vogel auf den Boden zu bekommen, führt schnurstracks nach unten, ohne Antrieb und mit wenig bis keinem Auftrieb von den Tragflächen. Instinktiv ließ ich die Maschine geradewegs zu Boden sinken, bis vielleicht 3 Meter über die Piste, und zog sie dann kontrolliert über den Knüppel wieder hoch, um sie zu stabilisieren, ohne zu überziehen. Meine kleine Maschine hielt durch. Ich verlor sehr rasch an Höhe, aber ich konnte mit allen 3 Rädern aufsetzen. Der Aufprall war recht heftig. Das linke Fahrgestell wurde stark verbogen und der linke Holm brach in 2. Ich konnte mir in dem Moment nicht erklären, was geschehen war. Ich dachte, der Motor sei eingefroren. Ich war unverletzt. Ich sprang aus dem Cockpit, rannte zur Nase des Flugzeugs und drehte den Propeller. Er bewegte sich locker und leicht. Leute kamen zu mir herausgelaufen, um nachzusehen, was los war. Ich war gespannt, ob sich der Motor wieder starten lassen würde. Also lief ich um die Tragfläche herum und stieg wieder ins Cockpit. Da entdeckte ich den Grund für den Motorausfall. Bis zum Augenblick dieser Niederschrift habe ich es für mich behalten. Der Treibstoffhahn war zugedreht. Ich wusste sofort, dass es nur eine Person gab, die den Treibstoffhahn hätte zudrehen können. Und das war ich selbst. Ich öffnete den Treibstoffhahn wieder.
Einer der Männer brachte den Propeller in Schwung. Der Motor sprang augenblicklich an und lief rund. Starr vor Schreck chauffierte ich mein Flugzeug recht holprig in den Hangar. Ich erzählte aus dem ganz einfachen Grund niemandem, was geschehen war, weil mir niemand geglaubt hätte. Ich hatte nie die Gewohnheit gehabt, den Treibstoffhahn abzudrehen. Das tat ich nur, wenn mein Flugzeug entweder Kerosin verlor oder ich es für längere Zeit parkte. Ich entschied mich so lange, niemandem etwas zu sagen, bis mir eine logische Erklärung eingefallen war, weshalb ich so etwas Lächerliches tun sollte. Die Sorgfalt und die Vorsicht, die ich stets vor dem Start hatte walten lassen und die mir im Laufe von mehr als 3 Jahren zur Gewohnheit geworden waren, hatten aus irgendeinem Grund versagt. Die Möglichkeit, dass meine Gedanken oder mein Verstand auf merkwürdige Weise kontrolliert wurden, dass man mir befohlen hatte, dies zu tun, oder dass es durch irgendeine fremde Macht veranlasst worden war, wäre jedem, der nicht erlebt hatte, was mir widerfahren war, absurd erschienen. Anmerkung des Archivars. Nach Reparaturarbeiten an seinem Flugzeug gelangte Arnold sicher nach Hause. Und während der nächsten Jahre, bis er im Jahr 1952 dieses Buch veröffentlichte, bewahrte er größtenteils Stillschweigen über seine Erfahrungen. Er kandidierte 1962 erfolglos für das Amt des stellvertretenden Gouverneurs von Idaho und verstarb 1984. 7. Harold Dahl. Nach dem Maury Island-Zwischenfall zog Harold Dahl aus Tacoma fort und führte bis zu seinem Tod im Jahr 1982 ein friedliches Leben. Wenn er nochmals in der Öffentlichkeit über die Ereignisse sprach, dann nur, um darauf zu beharren, er habe sich alles nur ausgedacht. Eines gibt mir in Bezug auf Harold Dahl nach wie vor zu denken. Vielleicht war alles nur ein Scherz und vielleicht auch nicht. Aber wer würde den eigenen Sohn verletzen und seinen Hund töten, um seiner Geschichte mehr Glaubwürdigkeit zu verleihen? Tipi.

0: 8. Fred Chrisman. Chrisman kehrte von seinem mysteriösen Abstecher nach Alaska in die Gegend um Tacoma zurück. Und im Monat darauf, am 8. September, hob die Air Force seine Zugehörigkeit zur Reserve auf. Das impliziert, dass Chrisman aufgrund seiner Beteiligung an dieser Geschichte von seiner Reserveeinheit einen Tadel oder eine Bestrafung erhielt. Ich konnte verifizieren, dass es zu der fraglichen Zeit in Alaska Militärgefängnisse gab, die für jene Art von inoffizieller Befragung genutzt wurden, wie wir sie auch von Techniken her kennen, die im frühen 21. Jahrhundert zum Einsatz kamen. TP. Einige Monate nach seiner Rückkehr schrieb Chrisman einen zweiten Brief an Ray Palmers Zeitschrift Amazing Stories, in welchem er behauptete, während seines Aufenthaltes in Alaska in Begleitung eines Soldaten, den er nur Dick nannte, eine zweite Eishöhle nach Lemuria-Art entdeckt und ein weiteres Mal nur um Haaresbreite überlebt zu haben. Sein Begleiter Dick, so schrieb er, habe jedoch weniger Glück gehabt und sei an den Wunden, die ihm durch eine Strahlenpistole der Wesen, auf die sie getroffen waren, zugefügt worden seien, gestorben. Nur meine persönliche Meinung. Sollte es sich tatsächlich um einen Scherz handeln, halte ich Chrisman für denjenigen, der dahinter steckt. TP. 1950 schrieb Chrisman einen dritten Brief an Palmers zweites Magazin Fate, in dem er aufs Heftigste bestritt, dass der Maury Island-Zwischenfall eine Inszenierung gewesen sei, was auch durch den Absturz der B-25 und den Tod der beiden Offiziere bewiesen werde. Er behauptete auch, den beiden Offizieren fotografische Beweise für die Existenz der Flugscheiben übergeben zu haben, die Harold Dahl an dem Tag der Sichtung aufgenommen hatte. Im Wrack des Flugzeugs wurden keine Spuren dieser Fotos und auch keine Fragmente der Maury Island-Materialien gefunden. Auch wenn er aus der Reserve entlassen worden war, wurde Chrisman während des Koreakrieges wieder einberufen und diente 2,5 Jahre lang als Kampfpilot. Nach seiner Rückkehr ins Zivilleben war er die restlichen 50er und die gesamten 60er Jahre über als Lehrer, Schulleiter, freier Autor und Redenschreiber für verschiedene politische Akteure tätig. Unter dem Pseudonym John Gold moderierte er auch eine Radiogesprächsrunde in Puyallup, Washington und machte sich darin vor allem für Positionen am äußeren rechten Rand des politischen Spektrums stark. Bei der Recherche zu Fred Chrisman ist mir ein seltsames Detail aufgefallen, das aber vielleicht nur ich interessant finde. In den Akten über die 40er und 50er Jahre finden sich immer wieder Verweise darauf, dass sich unter dem Armaturenbrett von Chrismans Wagen ein funktionierendes Telefon befunden habe. Wie hatte Chrisman Zugang zu solcher Technik erhalten, Jahrzehnte bevor sie allgemeine Verbreitung fand? Was mich zu der Frage bringt, was, wenn Chrisman selbst der anonyme Anrufer war, der Lance und Morello kontaktiert hatte? Sollte das Folgende der Wahrheit entsprechen, wäre es ihm durchaus zuzutrauen. TP. Auch wenn der Verfasser dieses Berichts es nicht letztgültig verifizieren konnte, umgaben Chrisman sein Leben lang Gerüchte über seine Tätigkeit als Maulwurf der CIA vom Zweiten Weltkrieg bis in die 1970er hinein. Sollten sie zutreffen, war Chrisman als Mittler oder Black Bag Go-Between aktiv. Ein Verbindungsmann, der diskret den Kontakt zwischen höherrangigen Beamten und unabhängigen Spionen im Außendienst erleichtert und beiden Seiten ermöglicht, die Teilnahme an fragwürdigen Vorgängen abzustreiten. In der Geheimdienstsprache waren diese Männer auch als verlängerte Arme bekannt. Zu diesem Schluss scheint auch Ray Palmer gekommen zu sein, der Chrisman in einem späteren Leitartikel mit der Ermordung des südvietnamesischen Präsidenten Ngo Dinh Diem 3 Monate vor Kennedys Erschießung 1963 in Verbindung brachte. TP. Darüber hinaus galt Chrisman später in den Ermittlungen zur Ermordung John F. Kennedys als Person von besonderem polizeilichen Interesse. Als der eigenwillige Bezirksstaatsanwalt Jim Garrison aus New Orleans 1967 den ortsansässigen Geschäftsmann Clay Shaw unter dem Vorwurf verhaften ließ, Teil eines Komplotts zur Ermordung des Präsidenten zu sein, wurde berichtet, dass Shaws erster Anruf aus der Haft Fred Chrisman galt, mit dem er offenbar während des Zweiten Weltkrieges im Office of Strategic Services tätig gewesen war. Kurz darauf lud Garrisons großes Geschworenengericht Chrisman unter Strafandrohung vor. Er erschien vor Gericht und wurde zu den Beziehungen verhört, die er zu einem erstaunlich großen Teil jener Personen unterhielt, die Gegenstand von Garrisons Ermittlungen waren. Auf diese Weise kamen einige weitere seltsame Details Chrismans zwielichtiger Aktivitäten ans Licht. In den 3 Jahren vor der Kennedy-Ermordung war er 84 Mal zwischen Tacoma und New Orleans bzw. Dallas hin und her geflogen. Er besaß einen Diplomatenpass, der von einem im Geheimdienstausschuss sitzenden Senator beglaubigt war. Auch stellte sich heraus, dass Jim Garrison nach dem Krieg, zur Zeit des Maury Island-Zwischenfalls, im pazifischen Nordwesten für das FBI gearbeitet hatte. Doch von diesen Details abgesehen, brachte Chrismans Aussage in New Orleans wenige neue Erkenntnisse und das große Geschworenengericht ließ ihn straflos ausgehen. Dasselbe trifft auf Garrisons im Dunkeln stochernden und kontroversen Prozess zu, der ebenfalls ohne juristische Konsequenzen blieb. Shaw wurde freigesprochen und als trauriges Beispiel eines übermotivierten Staatsanwalts in die Geschichte einging. Am ehesten ist er noch als Inspiration für Oliver Stones Spielfilm JFK von 1991 in Erinnerung geblieben. Dabei besteht kein Zweifel daran, dass Garrison in ein bösartiges, korruptes Wespennest aus Verschwörungen, rechten Randgruppen, Exilkubanern und Gerüchten über unheilige Allianzen zwischen Unterweltlern und Spionagediensten gestochen hatte, die alle um das bleiche Gespenst von Lee Harvey Oswald kreisten. Tipi. 1975 starb Fred Chrisman im Alter von 56 Jahren im Seattle Veterans Hospital an Nierenversagen. Aus bis heute unbekannten Gründen wurde eine Autopsie angeordnet. 2 Jahre nach seinem Tod tauchte Chrismans Name im Zuge der 1977 initiierten Ermittlungen zur Kennedy-Ermordung abermals auf. Ein Kronzeuge identifizierte bei diesen Anhörungen Chrisman als einen der berüchtigten 3 Landstreicher, ein Trio von Vagabunden, das kurz nach den Schüssen hinter dem Grashügel, der sich über dem Dealey Plaza erhob, festgenommen worden war. Eine Fotoanalyse erfolgte und der Verfasser dieses Berichts ist der Ansicht, dass Chrisman in der Tat eine überdurchschnittliche Ähnlichkeit mit dem kleinsten der 3 Männer aufwies. Auch die Watergate-Einbrecher und ehemaligen Undercover-Agenten E. Howard Hunt und Frank Sturgis, die demselben zwielichtigen Blackbag-Profil entsprechen wie Chrisman, wurden von mehreren Personen als 2 der Landstreicher identifiziert. Seltsamerweise, zusammen mit einem inzwischen verstorbenen Berufsverbrecher und angeblichen Mafia-Killer namens Charles Harrelson. Bevor er im Gefängnis verstarb, gestand Harrelson tatsächlich den Mord an JFK, obgleich nur wenige seinem Geständnis Glauben schenkten. Es handelt sich bei ihm übrigens um den von der Familie getrennt lebenden Vater des bekannten Hollywood-Schauspielers Woody Harrelson, TP. Die Anhänger der Theorie, dass die Schüsse von dem Grashügel ausgingen, glauben für gewöhnlich, dass es sich bei den Landstreichern um die Mörder gehandelt haben könnte. Obwohl sie behaupteten, auf Güterzügen durchs Land zu fahren und die Nacht in einem obdachlosen Asyl verbracht hatten, waren alle 3 Männer zum Zeitpunkt ihrer Verhaftung gut gekleidet und sauber rasiert. Alle 3 wurden kurz nach ihrer Festnahme wieder auf freien Fuß gesetzt. Und die Polizei von Dallas gibt an, ihre Vorstrafenregister seien nicht mehr auffindbar. Aussagen von Kollegen an der High School in Rainier, Oregon, an der Chrisman damals unterrichtete, scheinen ihm für den 22.11.1963, den Tag des Attentats, ein posthumes Alibi zu verschaffen. Welche offizielle Rolle Chrisman als Agent auch immer gespielt haben mag, und zu diesem Zeitpunkt ist die Spur zu verworren und zu verstreut, um zu einem abschließenden Ergebnis zu kommen, es besteht kein Zweifel daran, dass er ein Zahnrad in der Maschinerie vieler bis heute bestehender Mysterien und Verschwörungen der zweiten Hälfte des 20. Jahrhunderts ist. Einiges davon habe ich verifizieren können. Unter kürzlich freigegebenen CIA-Dokumenten befand sich auch eine umfangreiche Akte zu Fred Chrisman mit zahlreichen Schwärzungen, durch die bestätigt wird, dass er während des Zweiten Weltkriegs tatsächlich als OSS-Agent Kontaktperson für die British Royal Air Force war und später im pazifischen Nordwesten als allgemeiner Sonderermittler für den CIA fungierte. Dass er als Kampfflieger in den Koreakrieg zurückkehrte, diente vorrangig als Tarnung für seine mannigfaltigen Spionagetätigkeiten in der Region, vor allem in Japan. Auch die Stellen als Lehrer und Schulleiter, die er später als Zivilist antrat, wurden als perfekte Tarnung für seine weiterhin andauernden CIA-Aktivitäten ausgewählt. Ebenso wie der Posten bei der Boeing-Gesellschaft, den er Anfang der 1960er 2 Jahre lang bekleidete. Die Liste von Operationen im Black Bag oder schmutzige Tricksstil, in die er involviert war, ist lang. Vor diesem Hintergrund erscheinen seine Motive im Maury Island-Fall in einem mehr als fragwürdigen Licht. TP. 9. Ray Palmer. Der 1977 verstorbene Chicagoer Zeitschriftenverleger Ray Palmer fügt dem Gesamtbild eine weitere interessante Facette hinzu. Eine persönliche Anmerkung. Zum Dank für seinen Beitrag zur Popularisierung des Science-Fiction-Genres setzte der Verlag DC Comics Palmer 1961 ein Denkmal, indem er das bürgerliche Alter Ego des neuen Superhelden Atom nach ihm benannte. TP. Kurz nach dem Maury Island-Zwischenfall schickte Fred Chrisman Palmer eine Zigarrenschachtel mit einigen von Harold Dahl geborgenen Metallobjekten und Steinen darin. Einige Tage nach dem Absturz der B-25 behauptete Palmer in seinem Büro unangekündigten Besuch von einem einzelnen Geheimdienstmitarbeiter bekommen zu haben. Falls der Mann erwähnt hatte, für welchen Geheimdienst er arbeitete, ging Palmer nicht darauf ein. Der Mann, den er als von durchschnittlichem Aussehen beschrieb, habe einen schwarzen Anzug getragen und ihn beiläufig nach dem Maury Island-Zwischenfall und Shavers Lemuria-Geschichten gefragt. Palmer sagte, er habe ihm die Schachtel gezeigt, die Chrisman ihm geschickt hatte. Aber der Agent, den Palmer nicht mit Namen nennt, wirkte auffallend desinteressiert. Und Palmer schloss sie daraufhin in einen Aktenschrank ein. Am nächsten Morgen entdeckte Palmer, dass in sein Büro eingebrochen und die Zigarrenkiste samt Inhalt aus dem Aktenschrank entwendet worden war, in den ich sie vor den Augen des Agenten hineingelegt hatte. Was zu der Frage verleitet. War Douglas Milford zu dieser Zeit zufällig in Chicago? Tipi. 10. Der Absturz der B-25. Eine eingehende Untersuchung des B-25-Absturzes brachte nur wenige befriedigende Antworten. Als die beiden anderen Crewmitglieder beispielsweise aus einer geschätzten Höhe von 2.000 bis 3.000 Metern mit dem Fallschirm absprangen, warum folgten Captain Davidson und Lieutenant Brown ihnen da nicht, sondern starben bei dem Absturz? Interessant ist auch, dass sie nicht einmal versuchten, jemanden per Funk darüber zu informieren, dass ihr Flugzeug havarierte. Vielleicht blieb ihnen keine Zeit, um angemessen zu reagieren. Oder das Feuer unterbrach auch die Stromversorgung der Kommunikationssysteme. Der überlebende Truppenführer sagte aus, dass alle Personen an Bord zum Ausstieg bereit waren, nachdem sich Versuche, das Feuer zu löschen, als fruchtlos erwiesen hatten. Es scheint äußerst wahrscheinlich, dass ein wahrer Air Force-Mann wie Captain Davidson aus dem einfachen Grund im Flugzeug blieb, um es von bewohnten Landstrichen wegzubewegen und so Opfer aus der Zivilbevölkerung zu vermeiden, wobei er allerdings wohl die Kontrolle über die Maschine verlor, bevor er und sein Kamerad Brown sie verlassen konnten. In diesem Falle wären die beiden nicht nur die ersten Opfer aus den Reihen der Air Force, sondern echte Nationalhelden. Und wodurch fing das linke Triebwerk Feuer, was letztlich zum Absturz führte? Der Bericht schloss mit den Worten, die Feuerursache konnte nicht ermittelt werden. 11. Was befand sich in der Cornflakes-Packung? Zwei verschiedene Materialien waren vom Maury Island von Harold Dahl geborgen worden. Schwarze, schlackerartige Steine und ein feines, weißes Metall. Auch wenn die Proben, die Chrisman in der Zigarrenschachtel zu Ray Palmer nach Chicago geschickt hatte, gestohlen wurden und das, was auch immer sich in der Cornflakes-Packung befand, beim Absturz der B-25 verloren ging, schrieb der Reporter Ted Morello einen letzten Artikel über eine dritte Charge von Proben, die Dahl ihm kurz nach dem Absturz zur Verwahrung gegeben hatte. Morello übergab diese Fragmente einem Chemieprofessor des nahegelegenen College of Puget Sound, um sie von ihm analysieren zu lassen. Am 8. August berichtete der Reporter Paul Lance in der Tacoma Times von den Ergebnissen, zu denen der Professor gekommen war. Während sich die Steine als gewöhnliche Schlacke erwiesen, kann das metallische Material von keinem Metallurgen bestimmt werden. Weder gibt es auf der Erde natürliche Vorkommen dieser Substanz, noch kann sie reproduziert werden. Ihre zwei mysteriösen Komponenten sind Calcium, das in dieser Konzentration durch die Absorption von Radium Schutz vor Radioaktivität bieten würde, und Titan. Obwohl bereits 1791 entdeckt, konnte Titan erst zu Beginn des 20. Jahrhunderts aus dem Erz, in dem es gebunden war, extrahiert und in seiner reinen, nutzbaren Form isoliert werden. Zur Zeit des Absturzes im Jahr 1947 waren, wenn überhaupt, nur wenige industrielle oder kommerzielle Verwendungszwecke bekannt. Als sich nicht lange nach dem Absturz der B-25 in den 1950er Jahren der Kalte Krieg ankündigte, fingen sowohl die Sowjetunion als auch die Vereinigten Staaten an, Titan flächendeckend in Militärflugzeugen einzusetzen. Die USA erklärten es zum strategischen Material und begannen es einzulagern. In der Luft- und Raumfahrtindustrie beider Länder wurde Titan rasch zum Schlüsselelement in der Entwicklung von Raketen, Kampfflugkörpern und Flugzeugen, die dem atmosphärischen Druck standhalten konnten, dem sie bei der Weltraumerforschung unterworfen wären. 12. Paul Lance. Der eben zitierte Artikel entpuppte sich auf tragische Weise als einer der letzten, den Paul Lance verfasste. Wenige Monate darauf, am 10. Januar 1948, verstarb Lance im Alter von 29 Jahren plötzlich und ohne Vorwarnung. Viele Jahre später enthüllte Paul Lance Witwe in einem Brief an Ted Morello, den Freund und Kollegen ihres Mannes, einen Vorfall, der sich ihr zufolge irgendwann im Herbst 1947 in ihrem Haus ereignet hatte. Eines Sonntagnachmittags, als wir von der Kirche nach Hause gekommen waren und uns gerade zum Mittagessen hinsetzen wollten, wurde Paul von zwei schwarz gekleideten Männern aufgesucht, die sich als FBI-Agenten auswiesen. Ich glaubte, einen von ihnen vielleicht schon einmal irgendwo gesehen zu haben, war mir aber nicht ganz sicher. Ich ließ sie im Wohnzimmer allein, damit sie in Ruhe sprechen konnten, und ging in die Küche, um Kaffee zu kochen. Weil es im Nebenzimmer laut wurde und ich daher etwas besorgt war, versuchte ich kurz darauf, das Gespräch zu verfolgen, das über eine Stunde dauerte. Ich hörte, wie die beiden Männer Paul drohten, er solle aufhören. Sie sagten nicht genau, was sie damit meinten, aber ich konnte es mir leicht zusammenreimen. Aber Paul sagte trotzig zu ihnen, das werde er ganz gewiss nicht tun. Und niemand könne ihn davon abhalten, seine Arbeit zu machen. Kurz danach gingen die beiden Männer wütend aus dem Haus, nachdem sie offenbar gemerkt hatten, dass sich mein Mann nicht durch Einschüchterung zum Schweigen bringen lassen würde. Lance, ein tapferer kleiner Mann, der als Kind eine schwere Polioerkrankung überstanden hatte, hatte sich als Polizeireporter in Tacoma viele Freunde gemacht. Zu seiner Beerdigung kamen nicht nur Familie, Freunde und Kollegen, sondern auch der Großteil der Polizeibehörde von Tacoma. Sein tragischer früher Tod bleibt ein Rätsel. Sollte bei Paul Lance eine Autopsie durchgeführt worden sein, konnte ich die Ergebnisse nicht finden. Zeitgenössischen Berichten zufolge verstarb Lance nach einer kurzen, nicht näher bezeichneten Krankheit, die seine Ärzte offenbar vor ein Rätsel stellte. Auf Lance' Totenschein wird als offizielle Todesursache eine Hirnhautentzündung angegeben, die aber in keinem der Berichte, die ich finden konnte, auch nur erwähnt wird. Tipi. 13. Douglas Milfords Schatten. Douglas Milford flackert durch die Geschichten über Roswell und Maury Island wie ein Schatten. Nach heutigem Kenntnisstand scheint das kein Zufall gewesen zu sein, und allmählich können wir Rückschlüsse auf seine Absichten ziehen. Im Juli 1947 arbeitet Milford eindeutig im Auftrag von jemandem. Es handelt sich dabei mit ziemlicher Sicherheit um eine Organisation oder Behörde, nicht um eine Einzelperson. Der wahrscheinlichste Kandidat scheint das entstehende Project Sign zu sein, das UFO-Sichtungen auf den Grund geht, aber auch Informationen zurückhält, Zeugen einschüchtert und Nachforschungen einen Riegel vorschiebt. Im schlimmsten Fall gehen Sabotage und sogar Mord auf sein Konto. Milford bleibt undurchschaubar. War er, wie Fred Chrisman, ein von oben gebilligter Provokateur, der im Windschatten ineinander verzahnter Verschwörungen mitlief und sein doppeltes oder dreifaches Spiel spielte? Oder war seine Agenda schärfer umrissen und zielgerichteter? Wir werden seine Spur von hier aus weiterverfolgen, um zu sehen, wohin sie uns führt. Und ihre erste Station ist ganz unvermeidlich seine Heimatstadt, Twin Peaks. Milford hat für Project Sign gearbeitet, TP. Aber lassen Sie mich zuerst eine alternative Theorie zu dem Maury Island-Zwischenfall entwickeln, die eine Überlegung wert ist und auch das sonderbare Verhalten Fred Chrismans erklären könnte. Einer der ersten Nuklearkomplexe, in denen atomwaffenfähiges Plutonium erzeugt wurde, befindet sich in Hanford, Washington. 320 Kilometer östlich von Tacoma, an einem kahlen, wüstenartigen Abschnitt des Columbia River gelegen, ist die Rüstungsfabrik, oft verharmlosend als Maschinenbaubetrieb bezeichnet, beinahe halb so groß wie Rhode Island. Im Jahr 1942 hat die Regierung das Land durch Enteignung in Besitz genommen, ein verfassungsstaatliches Recht, von dessen Existenz die meisten Bürger nicht einmal wissen. zwei komplette Landstriche mit mehr als 1500 Menschen, die hauptsächlich von Landwirtschaft leben, wurden umgesiedelt, wodurch bis heute existierende Geisterstädte entstanden. Verifiziert. TP. Die Regierung ließ auch Angehörige dreier Völker von Ureinwohnern fortbringen, darunter Lewis und Clarks alte Bekannte, die Nez Perce. Ja, es war Reservatsland und wurde als solches von den Mächtigen als ideal für ihre Zwecke erachtet. Den Nez Perce nach der Überlistung durch den Vertrag aus dem 19. Jahrhundert ein zweites Mal ihr Land abzunehmen, erwies sich als noch einfacher. Aufgrund des herrschenden Weltkrieges stach der Patriotismus diesmal die Vernunft aus. Und nicht einmal die Indianer konnten sich weigern, ihr Schärflein zur Rettung der Welt beizutragen. Nach der erstmaligen Kernspaltung durch das Manhattan-Projekt produzierte der von der Regierung bei Hanford gebaute B-Reaktor den größten Teil des Plutoniums, das in der über Nagasaki abgeworfenen Bombe sowie in den meisten der während des Kalten Krieges von den USA gebauten Nuklearwaffen zum Einsatz kam. Verifiziert, TP. In Hanford fiel entsprechend auch eine riesige Menge von Atommüll an, der das Grundwasser und andere Bodenschätze der Gegend zu vergiften drohte. Dem Land fehlte ein einheitlicher Plan, wie er zu lagern oder einzudämmen sei. Was machten sie also damit? Kürzlich freigegebene Dokumente enthüllen, dass 1949, kurz nach Kriegsende, riesige Mengen strahlender Uranbrennstäbe von Hanford-Angestellten heimlich in der Umgebung entsorgt wurden. Die im Umkreis von 300 Kilometern um Hanford gemessenen Werte überschritten die festgelegten Tagesgrenzwerte von Jod-131 um über 1000%. Bestätigt, TP. Die den Nez Perce zur Nutzung überlassenen Gewässer und Ländereien waren auf Generationen verseucht. Doch diesmal sollte es keine Umsiedlung geben. Stattdessen wurden an den Bewohnern der Gegend regelmäßige Untersuchungen durchgeführt, um herauszufinden, wie sich die Kontaminierung auf sie auswirken würde. Und in den folgenden Jahren stieg die Zahl der Schilddrüsen- und Krebserkrankungen sprunghaft an, woraufhin Funktionäre auf allen Ebenen leugneten, dass zu irgendeinem Zeitpunkt über ein vertretbares Maß hinausgehende Strahlung ausgetreten sei. Ich frage mich, was Chief Joseph der Regierung dazu zu sagen gehabt hätte. Ist es vor dem Hintergrund dieser Enthüllungen also denkbar, dass es sich bei dem, was Harold Dahl an jenem Tag im Puget Sound sah, um amerikanische Luftfahrzeuge handelte, auf deren Größe und Ursprung ich gleich noch eingehen werde, die dabei waren, widerrechtlich radioaktiven Abfall im Puget Sound zu verklappen? Das könnte die von Dahls Sohn erlittenen Verbrennungen und den Tod seines Hundes erklären. Es könnte sogar erklären, warum die an diesem Tag von Harold Dahl gemachten Aufnahmen unscharf und überbelichtet waren. Offenbar hatte niemand daran gedacht, die von ihm gesammelten Proben auf Radioaktivität zu untersuchen. Und wäre es auch möglich, dass die an Bord der B-25 gebrachten Proben die Störung der elektronischen Systeme mitverursacht und so zu dem Absturz beigetragen haben? Was, wenn Fred Chrisman, als Dahl sich mit seiner Geschichte an ihn wandte, von seinen CIA-Kontakten den Auftrag bekam, die Wahrheit mit einer noch spektakuläreren Legende von fliegenden Untertassen zu verschleiern? Kenneth Arnolds UFO-Geschichte war zu der Zeit in allen Medien und somit zur Irreführung perfekt geeignet. Das würde nicht nur Chrismans Tun zum großen Teil erklären, Dahl mag seine wahren Motive vielleicht nicht einmal gekannt haben, sondern auch, warum sich das Militär zu der ganzen Sache ausschwieg. Es wäre sogar eine Erklärung für Milfords anschließendes Handeln und insbesondere dafür, warum er Dahl zum Schweigen brachte und Paul Lance sowie Ray Palmer einzuschüchtern versuchte. Was die fliegenden Untertassen angeht, so gibt es in Chrismans CIA-Akte Hinweise darauf, dass er gleich nach dem Krieg eng in die Operation Paperclip involviert war, den verdeckten Versuch der Alliierten, bedeutende Nazi-Wissenschaftler, die an Hitlers Raketen- und Kampfflugzeugprogrammen beteiligt gewesen waren, nach Amerika zu holen. Viele dieser Wissenschaftler, Werner von Braun war der bekannteste von ihnen, wurden zu entscheidenden Figuren im Raketen- und Raumfahrtprogramm der USA, das auf dem Raketenstützpunkt White Sands in New Mexico beheimatet war. Im Austausch dafür, dass sie die Seiten wechselten, wurden diese Männer nie für ihre möglicherweise begangenen Kriegsverbrechen belangt. Verifiziert, genau das war Sinn und Zweck der Operation Paperclip. TP. Doch es gab auch einige Allen voran die Horten-Brüder Walter und Reimar, die die Offerten des Westens ausschlugen. Einer der Hortens und zahlreiche andere in der Wolle gefärbte Nazis setzten sich, als der Krieg zu Ende war, nach Argentinien ab. Viele hielten sie für die talentiertesten und fortschrittlichsten Luftfahrttechniker der Welt. Gegen Ende des Krieges hatten sie einen düsengetriebenen Nurflügel namens Horten Ho 229 entwickelt. Auch wenn es zu spät kam, um aktiv von der deutschen Luftwaffe eingesetzt zu werden, war dieses Flugzeug für Gerüchte verantwortlich, dass die Nazis in den letzten Kriegsmonaten alternative Luftfahrzeuge entwickelten, darunter untertassenförmige Kampfflugzeuge und Nurflügel. Betrachtet man die erhaltenen Horten-Prototypen, fällt es nicht schwer, eine Linie zu den 40 Jahre später entstandenen B-1 und B-2-Bombern zu ziehen.
1: Verifiziert. Was mich zu der folgenden Frage bringt. Was, wenn die USA diese Entwürfe in die Hände bekamen und in White Sands, New Mexico oder in Hanford im pazifischen Nordwesten eigene Nurflügel zu entwickeln versuchten? Könnten die Objekte, die Kenneth Arnold, Emil Smith und unzählige andere am Himmel sahen, Nurflügel-Prototypen gewesen sein? Und falls sie amerikanischen Ursprungs waren, könnte das Militär sich dieser Flugkörper, die vielleicht wie viele heutige Luftfahrzeuge sowohl fliegen als auch auf der Stelle schweben konnten, bedient haben, um atomaren Müll aus Hanford auf diskrete Weise im Puget Sound zu entsorgen? Ist es das, worauf der Archivar hier hinaus will? Tipi. Viele dieser Wissenschaftler arbeiteten anschließend auch für die Sowjets. Der Großteil der Intrigen und Täuschungsmanöver, die das US-Militär rund um die UFOs betrieb, speiste sich aus der Angst, dass es sich bei diesen unbekannten und überlegenen Flugobjekten, die plötzlich am westlichen Himmel auftauchten, um sowjetische Flugzeuge handeln könnte. Hätten die Russen solche Flugzeuge besessen, wäre ihre Strategie aus Sowjetperspektive absolut sinnvoll gewesen. Man sendet technologisch avancierte Luftfahrzeuge offen über Amerika aus, ohne dass wir uns dagegen hätten verteidigen können, um uns einzuschüchtern und uns das Vertrauen in unsere neuen Atomwaffen zu nehmen, die die Sowjets zu diesem Zeitpunkt nicht besaßen. Worum auch immer es sich bei diesen Flugobjekten gehandelt haben mag, feststeht, dass sie innerhalb des Militärs Angst und Unsicherheit schürten. Was, wenn die aus Roswell erwachsene Wetterballon-Pharma nur ein überhasteter linkischer Versuch war, den Absturz eines dieser sowjetischen Spionageflugkörper zu vertuschen? Könnten die UFO-Geschichten im Nordwesten in vergleichbarer Weise ein Deckmantel für Schwadronen dieser Flugzeuge gewesen sein, die unverdeckt in unserem Luftraum operierten?
2: Das klingt alles durchaus vernünftig. Bis auf die Tatsache, dass zur selben Zeit eine Welle ganz ähnlicher Berichte von UFO-Sichtungen über Russland aufkam. Es gibt auch Gerüchte, dass die Nazis 1937 eine abgestürzte Untertasse bargen und die bei diesem Absturz entdeckten Technologien die Grundlage ihres Starrflügelprogramms bildeten. Es ist ein einziges Spiegelkabinett. Ich bin zudem gerade auf einen kürzlich freigegebenen Bericht der 4th Air Force gestoßen, demzufolge es schon ab Januar 1945 mindestens 3 UFO-Sichtungen direkt über Hanford gegeben hat. Ein Pilot, der eines von ihnen verfolgte, beschrieb es als hellen Feuerball, so hell, dass man kaum richtig hineinschauen konnte. Nach dem Zwischenfall ließ man ganze Batterien von Suchscheinwerfern errichten und nachts zusätzliche Kampfflugzeuge nonstop über dem Gebiet patrouillieren. Mindestens eine der Sichtungen ereignete sich nach dem Ergreifen dieser Maßnahmen. Tipi. Natürlich besteht noch eine andere, wenngleich unwahrscheinliche Möglichkeit. Wie verhält es sich denn mit dem ursprünglichen Fazit von Project Sign, diese mysteriösen Flugobjekte seien nicht irdischen Ursprungs und ihre Technologie übersteige die Kenntnisse der US-Forschung und selbst der deutschen bzw. sowjetischen Raketen- und Flugzeugentwicklung? Es gibt zahlreiche Erwähnungen von früheren Sichtungen ungewöhnlicher Flugkörper, die im Jahr 1946 über Nordeuropa und dann auch über Griechenland, Portugal, Spanien und Italien beobachtet wurden. Die damaligen Piloten nannten sie Geisterraketen. Es sind über 200 Sichtungen verzeichnet, die allesamt vom Radar registriert wurden.
1: Verifiziert. TP.
0: Dann gibt es noch die Foo Fighter. Seltsame fliegende Lichtbälle und andere von Piloten der Alliierten im Luftraum beobachtete Phänomene, die für eine Art Geheimwaffe der Achsenmächte gehalten wurden, bis sich nach dem Krieg herausstellte, dass auch deutsche und japanische Piloten sie zur selben Zeit gesehen hatten.
1: Verifiziert. TP.
0: Und damit nicht genug. In den 1970er Jahren lieferte der schweizerische Autor Erich von Däniken, der nicht ganz grundlos häufig als betrügerischer Schmierfink verspottet wird, tatsächlich ein fehlendes Puzzlestück. Er spürte dem UFO-Phänomen in den ältesten existierenden Quellen nach und wurde fündig. Wie sich herausstellte, gibt es sogar noch frühere Erwähnungen von Sichtungen, die von biblischen Zeiten, man vergleiche zum Beispiel Hesekiels Begegnung mit Engelswagen im 6. Jahrhundert vor Christus im heutigen Irak, bis ins Mittelalter und die Renaissance hinein in nahezu allen Ländern der Erde vorkamen. Darunter Erzählungen von mysteriösen Luftschiffen, die im 19. Jahrhundert über dem amerikanischen Westen aufgestiegen sein sollen, merkwürdige Berichte über Entführungen, Abstürze in Texas und Missouri 6 Jahre vor Roswell und massenweise Sichtungen über Los Angeles Anfang der 1940er. Die Krux an der ganzen Sache ist, hat man den Korken einmal herausgezogen, lässt sich der Flaschengeist nicht wieder einfangen. Über all die hier erwähnten Vorfälle existieren tatsächlich überprüfbare Berichte, was sie selbstredend noch nicht zu Fakten macht. Tipi. Das folgende ist eine moderne Übertragung von Hesekiel 1,4,21, eine Stelle, die mir in der Sonntagsschule irgendwie entgangen sein muss, falls sie zufällig etwas brauchen, das sie nachts wach hält. Da sah ich plötzlich einen Sturm herantoben. Er kam aus dem Norden. Und ich sah eine mächtige Wolke, ein zusammengeballtes Feuer, das von einem strahlenden Glanz umgeben war. Mitten im Feuer glänzte es wie Gold. Dort erblickte ich 4 Lebewesen, die wie Menschen aussahen. Doch hatte jedes von ihnen 4 Gesichter und 4 Flügel. Ihre Beine standen gerade, aber ihre Fußballen waren wie die eines jungen Stiers. Sie funkelten wie geglättetes Kupfer. Unter ihren Flügeln hatten sie an allen 4 Seiten Menschenhände. Alle 4 hatten Gesichter und Flügel. Und mit den Enden der ausgespannten Flügel berührten sie sich gegenseitig. Sie konnten sich in alle Richtungen bewegen, ohne sich umzudrehen. Jedes der 4 Lebewesen hatte vorn das Gesicht eines Menschen, rechts das eines Löwen, links das eines Stiers und hinten das eines Adlers. 2 ihrer Flügel waren nach oben hin ausgespannt und berührten die des anderen Wesens. Und 2 verhüllten ihren Körper. Das ließe sich vielleicht als die Beschreibung der Außenhülle eines Raumschiffs deuten. Tipi. Sie gingen, wohin der Geist es wollte, und keines von ihnen musste sich dabei umdrehen. Mitten zwischen den Lebewesen war etwas, das aussah wie brennende, glühende Kohlen und wie Fackeln, deren Feuer zwischen ihnen hin und her zuckte. Das Feuer leuchtete hell und Blitze schossen aus ihm. Auch die Lebewesen selbst liefen hin und her. Es sah aus wie ein Wettbewerb.

0: bewesen, denn sie wurden von ihrem Geist bewohnt. Ganz gleich, ob sie sich bewegten oder stillstanden oder sich von der Erde erhoben, die Räder taten dasselbe, denn der Geist der Lebewesen lenkte sie.
1: Also gut, ich gebe zu, dass ich mir der Kopf dreht. Es ist nach 3 Uhr morgens und mir kommt es vor, als würde ich am Rand eines Minenschachts stehen. Klar scheint, dass uns der Archivar, indem er den Leser durch diese vergleichsweise vernünftigen Theorien geleitet, um sie dann auf logische Weise zu entkräften, sanft in Richtung Akzeptanz des Unmöglichen schiebt. Aber ich brauche mehr Zeit, um darüber nachzudenken, bevor ich mir Metatheorien zu eigen mache, die meine westlich geprägte Bildung und Philosophie in ihren Grundfesten erschüttern. Ich werde entweder deutlich mehr oder deutlich weniger Kaffee trinken müssen. Morgen mache ich mit dem nächsten Kapitel weiter. Tipi.
0: Sichtungen, Vermisstenfälle und Entführungen in Twin Peaks. 1. Project Sign. Mysterien sind so sehr Teil der Natur wie Sonnenaufgänge. Sie drängen sich uns nicht auf, aber sie stehen uns jederzeit zur Verfügung, damit wir uns an ihnen abarbeiten können. Das Anhäufen und Einbehalten von geheimem Wissen ist das Markenzeichen im Verborgen operierender Gesellschaften und Regierungen und dient dazu, Macht und Ressourcen innerhalb einer mächtigen Elite zu bündeln, die wenigen gegen die vielen. Diese beiden Kategorien stehen einander diametral gegenüber. Mysterien beseelen das Leben, Geheimnisse schnüren ihm die Luft ab. Die Schlacht dauert bis zum heutigen Tage an und der Informationsfluss in jeder freien Gesellschaft hängt von ihrem Ausgang ab. Bezüglich des UFO-Phänomens sollte sie innerhalb der US-Regierung und des Militärs ausgetragen werden. Unsere Gehirne sind von Natur aus auf das Aufspüren von Mustern ausgelegt. Ich habe mein eigenes jahrzehntelang darauf trainiert, sie zu erkennen und sichtbar zu machen, wo es auf den ersten Blick nichts zu geben schien. Doch selbst das ungeübte Auge erspäht ungewöhnliche Muster, wenn sie sich in bestimmten Landstrichen häufen. Wie in Twin Peaks. Keine Stichprobe, die man irgendeiner anderen Gemeindechronik entnehmen könnte, ich habe es zu Testzwecken an einer willkürlichen Auswahl von über einem Dutzend durchgespielt, fördert Vergleichbares zutage wie die Unglücksserie, mit der wir es hier zu tun haben. Die Herausforderung besteht darin, sie soweit möglich zu ihren Ursprüngen zurückzuverfolgen. Daraus ergibt sich eine Suche nach roten Fäden, die die Geschehnisse verbinden. Einen dieser roten Fäden haben wir bereits in Douglas Milford ausgemacht. Folgen wir ihm weiter. Einige Monate nach dem Maury Island-Zwischenfall von 1947 taucht Douglas Milford im neu errichteten Air Force-Stützpunkt Wright-Patterson in Ohio während der ersten offiziellen Sitzung zu Project Sign wieder auf.
1: Dieses Dokument ist authentisch. TP.
0: Verschlusssache vertraulich. Zusammenfassung. Erste Sitzung des Projekts der Forschungs- und Entwicklungsabteilung, Abteilung T3, Technische Planung Air Mobility Command, mit der Kennung Operation Sign. Die Sitzung ist am 9. Dezember 1947, 8 Uhr, eröffnet. Konferenzraum C, Kommandoflügel, Air Force Stützpunkt Wright-Patterson, Dayton, Ohio. Anwesend, amtierender Befehlshaber USAF General Hoyt Vandenberg, Kommandeur des Airbase Material Command General Nathan Twining, Direktor des Office of Intelligence, AFOIN, General Charles Cable, Direktor des Air Mobility Command, Colonel Howard McCoy, Leiter der Abteilung Datenerfassung, Colonel Robert Taylor, Offizier der Abteilung Datenerfassung, Lieutenant Colonel George Garrett, Analyseoffizier, Major Aaron J. Box, Analyseoffizier, Major Douglas Milford, Analyseoffizier, Major Dewey Fornet, Verbindungsoffizier, FBI Special Agent S.W. Reynolds. Die Sitzung beginnt mit einem Bericht von Lieutenant Colonel Garrett. Lieutenant Colonel Garrett. Zu Analysezwecken wurden 18 der verlässlichsten Berichte über Sichtungen in detaillierte Einzelinformationen aufgegliedert. Keine der Sichtungen wurde zuvor als natürliches Phänomen erklärt. Jedem Bericht wurde eine Nummer zugeordnet. Die Nummern sind in der linken Spalte der Daten auf den folgenden Seiten vermerkt. 4 der Berichte, die Nummern 2, 4, 17 und 18, sind noch nicht vollständig ausgewertet. Bericht 1. Datum 19. Mai

Uhrzeit 12.15 Uhr. Ort Manitou Springs, Colorado. Beruf Beobachter, Bahnangestellter. Standortbeobachter, Boden. Flugverhalten. Stieg, sank, schwebte auf der Stelle, nahm ursprünglichen Kurs wieder auf. Farbe? Silbern. Größe? Eher klein. Form? Bestimmung nicht genau möglich. Klang? Keiner. Wetter? Klar, uneingeschränkte Sicht. Spur? Keine. Art des Verschwindens? Stieg rasch auf und verließ Sichtbereich. Anmerkungen: Form und Objekt trotz Fernglas mit 4- bis 6-facher Vergrößerung nicht präzise bestimmbar. Bericht 2. Datum 22. Mai. Ort Oklahoma City, Oklahoma. Beruf des Beobachters: Geschäftsmann, Pilot. Standort des Beobachters: Boden. Flugverhalten: Farbe: Größe: Form: Klang: Wetter: Spur: Art des Verschwindens: Anmerkungen. Bericht 3. Datum 22. Juni. Uhrzeit 11.30 Uhr. Ort Greenfield, Massachusetts. Beruf Beobachter, keine Angaben. Postalisch eingegangen, Absender offensichtlich gebildet. Standort Beobachter, Boden. Flugverhalten, keine Angaben. Farbe, silbern, hell. Größe, sehr klein. Form, ungleichmäßig, rund, eher nicht scheibenförmig. Klang, keiner. Wetter, keine Angaben. Spur, keine Angaben. Art des Verschwindens, Wolkenbank verhindert Sicht. Anmerkungen: Briefeschreiber wohlgebildet, nicht an Aufmerksamkeit interessiert. Bericht 4. Datum 24. Juni. Ort Mount Rainier, Washington. Beruf Beobachter, Geschäftsmann, Pilot. Standort Beobachter, Luft. Flugverhalten, Farbe, Größe, Form, Klang, Wetter, Spur, Art des Verschwindens, Anmerkungen. Bericht 5. Datum 28. Juni, Uhrzeit 21.20 Uhr, Ort Maxwell Field, Alabama. Beruf Beobachter, Captain, AAF. Standort Beobachter, Boden. Flugverhalten, Zickzackkurs, wie bei einer Kakerlake. Farbe, funkelte etwas heller als ein Stern. Größe, keine Angaben. Form, keine Angaben. Wirkte wie helles Licht. Klang, keiner. Wetter, klarer Mondschein. Spur, keine. Art des Verschwindens, von Mondlicht verschluckt. Anmerkungen: Beobachter, zwei Piloten, zwei Luftaufklärungsoffiziere fragten per Funkeinsatzleitung an, ob sich planmäßige experimentelle Flugkörper in der Nähe befanden. Luftraumkarte im Anhang des Berichts. Bericht 6. Datum 29. Juni. Uhrzeit 13.30 Uhr. Ort, Umgebung White Sands, New Mexico. Beruf Beobachter, Angestellter NRL, sowie Ehefrau und weitere. Standort Beobachter, Boden. Flugverhalten, keine Angaben. Farbe, wie spiegelnde Sonnenreflexionen. Größe, keine Angaben. Form, gleichmäßig abgerundet, keine weiteren Details. Klang, keiner. Wetter, klar, uneingeschränkte Sicht. Spur, vielleicht nur Kondensstreifen. Art des Verschwindens, nur durch abrupt geänderten Einstrahlungswinkel zu erklären. Anmerkungen: Beobachter ist Assistent der Geschäftsleitung in NAL-Abteilung Raketensonden. War in Gesellschaft zweier weiterer Wissenschaftler sowie Ehefrau des einen, welche dieselben Beobachtungen machten. Bericht 7, Datum 1. Juli, Ort Bakersfield, Kalifornien. Beruf Beobachter, Zivilpilot. Standort Beobachter, Boden. Flugverhalten, Farbe, Größe, Form, Klang, Wetter, Spur, Art des Verschwindens, Anmerkungen. Bericht 8, Datum 4. Juli, Uhrzeit 20.15 Uhr, Ort Emmett, Idaho. Beruf Beobachter, Pilot UA, Co-Pilot UA. Standort Beobachter, Luft. Flugverhalten, keine Angaben. Farbe, kurz vor Sonnenuntergang, nicht erkennbar. Größe, unklar. Form, nicht sicher, eher flach, ungleichmäßige Oberseite. Klang, keiner. Wetter, klar, uneingeschränkte Sicht. Spur, keine. Art des Verschwindens,
Unklar, ob sie extrem stark beschleunigten oder zerfielen. Jedenfalls verschwanden sie im Sonnenuntergang. Anmerkungen: Beobachter waren Linienpilot und Copilot der planmäßigen UAL DC-3. Stewardess sah ebenfalls Objekte. Äußerst detaillierter Bericht zur Lektüre empfohlen. Bericht 9. Datum 6. Juli. Uhrzeit 13.45 Uhr. Ort Clay Center, Kansas. Beruf Beobachter Major AAF. Standortbeobachter Luft. Flugverhalten keine Angaben. Farbe sehr hell und silbrig. Größe 10 bis 15 Meter. Form rund, scheibenförmig. Klang keiner. Wetter klar, uneingeschränkte Sicht. Spur keine. Art des Verschwindens unerklärlich. Anmerkungen: Bei erster Sichtung des Objekts bestimmte Beobachter mit Karte im Schoß dessen Position. Als er wieder aus dem Fenster sah, befand sich Objekt auf 11 Uhr neben seiner linken Tragfläche. Bericht 10. Datum 6. Juli. Ort Fairfield Suisun, Kalifornien. Beruf Beobachter Captain AAF. Standortbeobachter Boden. Flugverhalten keine Angaben. Farbe Sonnenreflexionen. Größe Vergleich mit C-54 in 3 Kilometer Entfernung. Form wurde nicht erkannt. Klang keiner. Wetter sonnig. Spur keine. Art des Verschwindens verschwand in 30 Grad Winkel zur Erdoberfläche. Anmerkungen: Rollte im Flug dreimal um eigene Achse. Sonnenlicht wurde von ober, aber selbst während Drehungen nicht von der Unterseite reflektiert. Bericht 11. Datum 7. Juli. Uhrzeit 11.45 Uhr. Ort Koshkonong, Wisconsin. Beruf Beobachter, Ausbilder, CAP, Auszubildender CAP. Standortbeobachter, Luft. Flugverhalten, fiel seitlich ab, stoppte auf 1200 Metern und nahm wieder horizontale Position ein. Setzte Flug 15 Sekunden in Horizontallage fort, stoppte wieder und verschwand.

0: Farbe, keine Angaben. Größe, keine Angaben. Form, keine Angaben. Im Bericht mehrfach von Untertasse die Rede. Klang, keiner. Wetter, klar, uneingeschränkte Sicht. Spur, keine. Art des Verschwindens, unerklärlich. Anmerkungen, keine. Bericht 12. Datum 7. Juli, Uhrzeit 14.30 Uhr. Ort East Troy, Wisconsin. Beruf Beobachter, Pilot CAP, Passagier CAP. Standort Beobachter, Luft. Flugverhalten, keine Angaben. Farbe, keine Angaben. Größe, keine Angaben. Form, wie Bericht 11. Klang, keiner. Wetter, klar, uneingeschränkte Sicht. Spur, keine. Art des Verschwindens, unerklärlich. Anmerkungen, keine. Bericht 13. Datum 8. Juli, Uhrzeit 15.50 Uhr. Ort Mount Baldy, Kalifornien. Beruf Beobachter, First Lieutenant ACCNG. Standort Beobachter, Luft. Flugverhalten, keine Angaben. Farbe, reflektierendes Material. Größe, circa Länge einer P-51. Form, flaches, reflektierendes Objekt, anscheinend ohne vertikale Flosse oder sichtbare Objekttragflächen. Klang, keiner. Wetter, keine Angaben. Spur, keine. Art des Verschwindens, Pilot versuchte, bei 480 km/h erfolglos Objekt im Blick zu behalten. Anmerkungen, Beobachter kontaktierte nahen Stützpunkt, die keine Flugobjekte im Luftraum meldeten. Bericht 14, Datum 9. Juli, Uhrzeit 23.30 Uhr, Ort Grand Falls, Neufundland. Beruf Beobachter, Constable, Gendarmerie, Neufundland. Standort Beobachter, Boden. Flugverhalten, keine Angaben. Farbe, grünlich schimmernd. Größe, keine Angaben. Form, ei- oder scheibenförmig. Klang, keiner. Wetter, klar, uneingeschränkte Sicht. Spur, keine. Art des Verschwindens, unerklärlich. Anmerkungen. Die ersten vier Scheiben flogen in einer Reihe. Bericht 15, Datum 10. Juli, Uhrzeit 16 Uhr. Ort Harmon Field, Neufundland. Beruf Beobachter, TWA-Mitarbeiter, PAA-Mitarbeiter. Standortbeobachter, Boden. Flugverhalten, keine Angaben. Farbe, silbrig. Größe, Spannweite einer C-54 in 3 Kilometer Entfernung. Form, rund wie ein Wagenrad. Klang, keiner. Wetter, klar mit vereinzelten Cumuluswolken auf 2500 bis 3000 Meter. Spur, bläulich-schwarz, ca. 25 Kilometer Länge. Art des Verschwindens, unerklärlich. Anmerkungen, schien Wolken zu zerschneiden. Spur erinnerte an Nachleuchten von hellem Landelicht. Bericht 16, Datum 12. Juli, Uhrzeit 18.30 Uhr, Ort Elmendorf Field, Alaska. Beruf Beobachter, Major AAF. Standortbeobachter, Boden. Flugverhalten, folgte Konturen von Bergkette in 8 Kilometer Entfernung von Beobachter. Farbe, gräulich. Größe, ca. 3 Meter Durchmesser. Form, erinnerte an Ballon. Klang, keiner. Wetter, keine Angaben. Spur, keine. Art des Verschwindens, keine Angaben. Anmerkungen. Objekt flog parallel zu einer C-47 und landete dann. Bericht 17. Datum 4. September, Uhrzeit 19.30 Uhr. Ort Twin Peaks, Washington. Beruf Beobachter, Captain AAF. Flugverhalten, 20 Minuten vom Kampfpilot verfolgt. Ausweichmanöver. Farbe, silbrig-weiß. Größe 20 bis 30 Meter im Durchmesser. Form, scheibenförmig. Klang, keiner. Wetter, klar, gute Sicht. Spur, keine. Art des Verschwindens, Pilot konnte nicht folgen. Anmerkungen, abgestoppt und wieder gestartet. Bericht 18, Datum 8. September, Uhrzeit 14.30 Uhr, Ort Twin Peaks, Washington. Beruf Beobachter, Major AAF, anwesend. Flugverhalten, schneller Aufstieg, dann verschwunden. Farbe, Silber. Größe, groß wie ein verf***tes Haus. Form, keine. Klang, keiner. Wetter, hohe Wolken. Spur, keine. Art des Verschwindens, in Wolken verschwunden. Anmerkungen, eindeutig metallisch, variable Geschwindigkeit, sch*** schnell. Anmerkungen, Nach detaillierter Auswertung der aufgrund ihrer Glaubhaftigkeit und Verlässlichkeit ausgewählten Berichte sind wir zu mehreren Schlussfolgerungen gelangt. A. Diese fliegende Untertassensituation beruht keineswegs auf Einbildung oder Fehldeutung von Naturphänomenen. Irgendetwas fliegt tatsächlich dort draußen herum. B. Das Ausbleiben von Erkundigungen von ganz oben legt vor allem im Vergleich zu den augenblicklichen und drängenden Fragen, die bei früheren Vorkommnissen von dieser Seite gestellt wurden, nahe, dass wir es hier mit einem staatlichen Projekt zu tun haben, über das der Präsident etc. unterrichtet sind. C. Worum auch immer es sich bei diesen Objekten handelt, über ihre äußere Gestalt lässt sich so viel sagen. Erstens. Ihre Oberfläche ist metallisch, was zumindest auf eine metallene Außenbeschichtung hinweist. Zweitens, wird eine Spur beobachtet, ist sie von heller Färbung. Ein bläulich-bräunlicher Dunstschleier ähnlich den Abgasen eines Raketentriebwerks. Anders als bei Raketen jedoch legt eine der Beobachtungen nahe, dass der Treibstoff im vorliegenden Fall mit einem Feststofftriebwerk gedrosselt wird, was auf einen mit Flüssigtreibstoff betriebenen Motor hinweisen würde. Drittens, bezüglich der Form geben alle Beobachter an, dass die Objekte rund oder zumindest elliptisch sind und über eine flache Unter- sowie eine leicht gewölbte Oberseite verfügen. Den Schätzungen zufolge wären ihre Abmessungen in etwa mit denen einer C54 oder einer Constellation vergleichbar. Viertens. In einigen Berichten werden zwei Hilfsruder beschrieben, die sich am Heck befanden und symmetrisch zur Flugachse ausgerichtet waren. Fünftens. Mitunter wird berichtet, dass 3 bis 9 der Objekte mit einer durchgängigen Geschwindigkeit von über 300 Knoten in Formation flogen. Sechstens. Die Scheiben pendeln im Flug seitwärts, wobei es sich um Flugmanöver handeln könnte. Das birgt viele Informationen. Zunächst wird Milford inzwischen als Major der USAF geführt. Offenbar wurde er befördert, vielleicht aufgrund seiner Leistungen im Rahmen des Maury Island-Zwischenfalls. Kenneth Arnolds Sichtung ist Nummer 4 auf dieser Liste. Die seines Freundes, des Zivilpiloten E.J. Smith, ist eindeutig Nummer 8. Festzustellen ist auch, dass der Maury Island-Zwischenfall nicht aufgenommen wurde. Daraus mag der Leser seine eigenen Schlüsse ziehen. Deutlich interessanter findet der Verfasser die letzten beiden Sichtungen auf der Liste, die sich Anfang September in Twin Peaks respektive der näheren Umgebung ereigneten. Aus dem Protokoll geht nämlich hervor, dass sich der Zeuge von Zwischenfall Nummer 18 an jenem Sitzungstag ebenfalls im Raum befand. Es war kein anderer als Douglas Milford selbst. Ich habe eine ganze Reihe hochrangiger Offiziere der Air Force ausgemacht, die behaupten, mit eigenen Augen UFOs gesehen zu haben. Unter den Angehörigen des Militärpersonals halten sie, was vielleicht wenig überraschend ist, einen außerirdischen Ursprung der Flugobjekte am ehesten für möglich. Tipi. Auf der Suche nach weiteren Quellen für diese beiden Sichtungen bin ich in Twin Peaks 14-täglich erscheinender Lokalzeitung auf dies hier gestoßen. Twin Peaks Gazette, Twin Peaks Washington, Samstag, 6. September 1947. Schaut zum Himmel auf! Von Gazette-Mitarbeiter Robert Jacoby. Ich konnte verifizieren, dass es sich bei dem Reporter, der diesen Artikel geschrieben hat, um den älteren Bruder von Dr. Lawrence Jacoby handelt, einem Psychiater, der in Agent Coopers Aufzeichnungen zum Fall Laura Palmer eine tragende Rolle spielt. Die Familie Jacoby war 1939 von Twin Peaks nach Pearl Harbor gezogen, wo der Vater Richard in der Marine stationiert war. Seine Frau und er ließen sich 1940 unvermittelt scheiden. Im Jahr darauf kehrte Richard mit dem älteren Sohn Robert nach Twin Peaks zurück, während der jüngere, Lawrence, bei der Mutter Esther in Hawaii blieb, die ihren Namen kurz nach der Scheidung offiziell in Leilani ändern ließ. TP. Schaut zum Himmel auf! Ein Einwohner von Twin Peaks, der am Abend des 4. September seinen Hund ausführte, kam vergangenen Donnerstag in den Genuss von etwas mehr als nur einem unserer berühmten goldenen Sonnenuntergänge. Der pensionierte Sägewerksmitarbeiter Einar Jennings, 63, folgte einem der Wanderwege nach Sparkwood entlang dem Highway 21, als er in westliche Richtung schaute und ein hell leuchtendes Objekt bemerkte, das möglicherweise die letzten Sonnenstrahlen reflektierte, während es von Süden nach Norden über den Himmel flog. Das Objekt habe sich geräuschlos und schnell bewegt, sagt Jennings, und schien leicht hin und her zu wackeln. Augenblicke später hörte er das mächtige Röhren von Düsentriebwerken und ein Kampfflugzeug der USAF donnerte von Süden her in geringer Höhe dieselbe Strecke entlang, nahe genug, dass Jennings die Abzeichen auf seinem Rumpf erkennen konnte. Er hatte den Eindruck, dass das Kampfflugzeug, das er als eine McDonnell FH Phantom identifizierte, das erste Objekt verfolgte. Jennings, der stehen blieb, um das Geschehen weiter zu beobachten, sagt, das erste Objekt habe sich durch die erstaunliche Fähigkeit ausgezeichnet, plötzlich abzustoppen, seine Richtung zu ändern und beinahe augenblicklich wieder auf Höchstgeschwindigkeit zu beschleunigen. Der Kampfflieger dagegen musste gemäß dem, was Jennings als die Grundgesetze der Schwerkraft bezeichnet, seitwärts rollen und immer neue Wendemanöver vollführen und hatte daher große Schwierigkeiten, dem Objekt zu folgen. Es war beinahe wie ein Katz-und-Maus-Spiel, sagt Jennings, oder wie ein Kurvenkampf alter Schule, nur ohne Beschuss. Und mir war gleich klar, dass der Düsenflieger keine Chance hatte, dieses Ding zu erwischen. Es sah mir fast danach aus, als würde dieses andere Objekt, was auch immer es war, mit dem Kampfflugzeug spielen. Jennings verfolgte die ungewöhnliche Hetzjagd, die sich geschätzt eine halbe Minute vor seinen Augen am Himmel abspielte. Dann beschleunigte das silbrige Objekt und verschwand im wolkenlosen Himmel. Das Düsenflugzeug versuchte, ihm in die Höhe zu folgen, doch Jennings sagt, nach etwa 10 Sekunden habe es kehrt gemacht und sei in Richtung Süden zurückgeflogen, vermutlich zum Air Force-Stützpunkt Fairchild. Mindestens ein halbes Dutzend weiterer Einwohner des Westteils der Stadt geben an, das Düsenflugzeug an dem bewussten Abend über unserer Gegend gehört oder gesehen zu haben, was sicherlich ungewöhnlich ist, aber bislang hat niemand sonst von dem silbrigen Objekt berichtet. Mr. Jennings brach seinen Spaziergang ab und kehrte nach Hause zurück. Auch wenn seine Freunde sagen, seit seiner Pensionierung gehöre er zum festen Inventar der örtlichen Kneipen, schwört Jennings beim Leben seiner Mutter, zum Zeitpunkt der Sichtung noch keinen Tropfen getrunken zu haben, gesteht allerdings freimütig hinterher, das Woody's by the Water aufgesucht zu haben, um das Erlebte bei einem oder zwei alkoholischen Getränken mit den übrigen Stammgästen zu teilen. Ob dieser Vorfall in irgendeiner Weise mit der jüngsten Flut unbekannter Flugobjekte in unserem Staat in Verbindung steht, wie sie mancherorts bezeichnet werden, ist unklar. Unsere Anrufe beim Öffentlichkeitsreferenten des Luftstützpunkts Fairchild brachten im Hinblick auf das unbekannte Flugobjekt keine neuen Erkenntnisse. Doch können wir bestätigen, dass ein vom Stützpunkt aus gestarteter Kampfflieger am Donnerstagabend auf sogenannter Routinestreife unsere Region überflogen hat. Sollten Sie weitere Geschichten über dieses oder irgendein anderes Himmelsobjekt beizusteuern haben, melden Sie sich gern bei diesem Reporter der Gazette. Wir sind stets dankbar für jede Mithilfe und garantieren Anonymität. Anmerkung des Archivars: Es meldeten sich keine weiteren Augenzeugen, aber dieser Artikel bezieht sich eindeutig auf den Vorfall Nummer 17 der Liste von Project Sign, der als UFO-Kurvenkampf bekannt wurde. Der Pilot des Phantomjägers war Lieutenant Dan Lerman. Den folgenden Auszug habe ich aus seinem Bericht in den Project Sign-Akten abgetippt.
1: Ich flog seit 10 Minuten Streife, als ich nördlich von meiner Position ein hellleuchtendes Objekt am Horizont ausmachte, das ungefähr in meiner Höhe flog. Nachdem ich mich vergewissert hatte, dass das Radar keine bekannten Flugkörper in der Nähe anzeigte, nahm ich die Verfolgung auf, um seine Identität festzustellen. Nach Erreichen der Höchstgeschwindigkeit stellte ich fest, dass das Objekt denselben Abstand zu mir einhielt wie zuvor und zu schnell war, um auf direktem Weg zu ihm aufzuschließen. Zu diesem Zeitpunkt war es auf etwa 150 Meter Höhe gesunken. Ich leitete eine Reihe von Drehungen ein, um dem Objekt den Weg abzuschneiden, aber durch eine Folge mühelos wirkender Manöver entwischte es mir immer wieder. Als es plötzlich vertikal aufstieg, setzte ich wieder zur Verfolgung an, bis ich auf 4000 Metern Höhe stoppen musste. Das Objekt verließ meinen Sichtbereich und ich kehrte zum Stützpunkt zurück. Als die Neugier der Lokalpresse immer weiter anwuchs, verfiel der Öffentlichkeitsreferent von Fairchild auf die mittlerweile wohlvertraute, für alle Zwecke einsetzbare Standardlösung der Air Force und ließ verlauten, der Düsenjet habe einen herrenlosen Wetterballon verfolgt. Verifiziert, Tipi. Im Sommer 1947 wurde der 5 Jahre zuvor als Reparaturhangar für im Zweiten Weltkrieg beschädigt aus dem Pazifik zurückkehrende Luftfahrzeuge erbaute Stützpunkt Fairchild der Division Strategic Air Command übergeben, die ihr 92. und 98. Bombengeschwader dort ansiedelte. 25 Kilometer westlich von Spokane, im Südosten des Staates Washington gelegen, weniger als eine halbe Flugstunde von Twin Peaks entfernt, wurde er zur Heimat des Langstreckenbombers B-29 Superfortress, dem in der US-Luftraumverteidigung während des Kalten Krieges eine Schlüsselrolle zufiel. Angeblich sollte es auf dem Stützpunkt auch Silos geben, die mit nuklearen Sprengköpfen bestückte Interkontinentalraketen beherbergten. Es handelt sich hier um eine der ersten Sichtungen von UFOs über Nuklearraketensilos, die sich in den nachfolgenden 2 Jahrzehnten als klar erkennbares Muster herauskristallisieren. TP. Die zweite bestätigte Sichtung in Twin Peaks ereignete sich 4 Tage später, am 8. September. Wie wir bald sehen werden, gelangte dieser Vorfall nur indirekt in die Lokalzeitung. Aber er ist Gegenstand des folgenden von Major Douglas Milford während jener ersten Sitzung von Project Sign im Stützpunkt Wright-Patterson erstatteten Berichts.
2: Ich frage mich, wie der Archivar Zugang zu diesen vertraulichen Akten erlangt haben könnte und was uns das über seine Identität verrät.
1: TP. Department of the Air Force, Task Force MJ-12, Project Sign, Lieutenant Colonel Milford, Einsatzbericht Zwischenfall Nummer 18. Lieutenant Colonel Garrett. Der folgende Bericht von Major Milford wird nun von ihm selbst verlesen und ins Protokoll aufgenommen. Major?
3: Nachdem die Kurvenkampfsichtung vom 4. September von der Lokalzeitung aufgegriffen worden war, flog ich umgehend von Seattle nach Fairchild und fuhr von dort aus in meine Heimatstadt Twin Peaks weiter. Da ich den alleinigen Augenzeugen Einar Jennings seit meiner Kindheit kannte, er war ein ehemaliger Mitschüler meines Vaters und der Vater eines meiner eigenen Schulfreunde, Emil Jennings, entschied ich mich, ihn nicht in meiner offiziellen Funktion, sondern vielmehr als ein alter Freund der Familie aufzusuchen.
1: Auch wenn er sich Jennings gegenüber nicht als Air Force-Offizier ausgewiesen haben mag, war seine Absicht letztlich doch dieselbe. Die Einschüchterung eines Zeugen. TP.
3: Nachdem ich mir Einars Geschichte angehört hatte, die nach einigen Gala-Darbietungen auf dem Barhocker inzwischen großzügig ausgeschmückt worden war, machte ich ihn von Freund zu Freund behutsam auf die Gefahren aufmerksam, denen sich einige Personen nach Sichtungen im Westen von Washington, Dahl, Arnold und Co. gegenübergesehen hatten, die anschließend von mysteriösen Besuchern beschattet oder bedroht worden waren, und führte vor allem den Fall Arnolds an, der nach einem vermutlichen Sabotageakt an seinem Flugzeug nur knapp dem Tode entronnen war. Einer wurde blass und am Ende unseres Gesprächs setzte ich im Geiste einen Haken in das mit dem Vermerk Auftrag ausgeführt versehene Kästchen neben seinem Namen. Da Einar zu den vielversprechendsten Anwärtern auf den Titel größter Schluckspecht der Stadt gehörte, die Jennings galten in der Gegend schon seit langem als Nichtsnutze und wenn die Vorstrafen, die Emil bislang angehäuft hat, irgendwelche Rückschlüsse erlauben, wird sich daran so schnell auch nichts ändern. Ging ich davon aus, dass die Einwohner seinen Worten ohnehin keinen Glauben schenken würden, insbesondere nachdem Fairfield die Wetterballon-Geschichte in Umlauf gebracht hatte.
1: Was Emil Jennings und seine Herkunft aus einem schadhaften Strang des lokalen Genpools angeht, lag Milford goldrichtig. 1964 verlor Jennings in betrunkenem Zustand das Bewusstsein und ertrank in der eisernen Wanne der Bierbrauvorrichtung, die in seinem Keller stand. Sein einziger Sohn, Hank Jennings, dem Jahrbuch der Twin Peaks High School von 1968 zufolge ein ehemaliger Footballheld, brachte es nach seinem Abschluss auf ein noch beachtlicheres Vorstrafenregister und saß unter anderem wegen fahrlässiger Tötung im Straßenverkehr im Washingtoner Staatsgefängnis ein. TP.
3: Aus reiner Neugierde besuchte ich tags darauf den Ort der Sichtung und folgte dem Weg, den Jennings gegangen war. Ich fand keine sichtbaren Spuren des Vorfalls und war schon wieder auf dem Weg zurück zu meinem Wagen, als ich das Abbild eines kilometerweit entfernten Ortes am anderen Ende der Stadt mit beängstigender Klarheit vor meinem inneren Auge einstellte. Es war ein Areal in der Nähe der Pearl Lakes im Ghostwood National Forest, das ich aus meiner Pfadfinderzeit sehr gut kannte. Und es brachte Erinnerungen an ein sonderbares Erlebnis mit sich, das ich 20 Jahre zuvor dort gehabt hatte. Erinnerungen, die ich offenbar lange unterdrückt hatte. Ich verspürte den Drang, dorthin zu fahren und dann augenblicklich zu diesem Ort zu wandern. Und ich übertreibe nicht, wenn ich Ihnen sage, dass ich förmlich keine andere Wahl zu haben glaubte. Als ich den Wald betrat und auf ein Felsplateau über dem Pearl Lake zuging, verdüsterte sich, obwohl ich keinen Wetterumschwung feststellen konnte, der klare Herbstnachmittag, bis es um mich herum nachtschwarz war. Ich hörte ein sonderbares, pulsierendes, elektrisches Summen, das die Luft erfüllte. Alle übrigen Klänge verstummten und ich spürte eher, als es zu sehen, dass sich in den Bäumen 50 Meter vor mir etwas bewegte. Gefolgt von einem hellen, geradezu gleißenden Lichtbündel, das plötzlich über mir aufflammte. Es setzte sich aus verschiedenen Farben zusammen. Rot, weiß, grün, die sich in rascher und regelmäßiger Folge hin und her zu schwingen und um die eigene Achse zu drehen schienen. Erschrocken ging ich auf die Knie und kroch hinter einen gefällten Baum, von wo aus ich beobachten konnte, wie die Lichter über einer Waldlichtung schwebten, die von den sich bewegenden Strahlen flackernd erhellt wurde. Von dieser Warte aus konnte ich auch sehen, dass die Strahlen von einem Objekt ausgingen, das reglos in der Luft stand, etwa 8 Meter über der Lichtung, aber unterhalb der Baumkronen. Auf seine Form konnte ich nur aufgrund des dunklen Flecks schließen, den es bildete, groß und rund, vielleicht 30 Meter im Umfang, da mich die Lichter so sehr blendeten, dass ich meine Fliegersonnenbrille aufsetzen musste, um überhaupt etwas sehen zu können. Ich denke, es könnte der Umriss eines Flugkörpers oder einer Art Luftschiff gewesen sein, dessen Energiequelle das pulsierende Summen war, das ebenfalls aus seiner Richtung zu kommen schien. Dann sah ich, vielleicht weil sich meine Augen dank der Sonnenbrille der Helligkeit angepasst hatten, dass auf der Lichtung direkt unter diesem rätselhaften Objekt jemand stand. 3 Jemande, um genau zu sein. Kinder. 2 Jungen und ein Mädchen, von denen keines, so würde ich schätzen, älter als 7 oder 8 Jahre war. Die Rücken zu mir gekehrt und die Arme an die Seite gelegt, verharrten sie bewegungslos und schienen zu dem dunklen Umriss über ihnen hinaufzublicken.

0: Innerhalb von Sekunden vereinten sich all die verschiedenen Lichter zu einem einzigen, breiten, stetigen, blendend weißen Lichtstrahl, der wie ein Filmscheinwerfer auf die drei Gestalten hinabstrahlte, nur 100-mal heller. Selbst hinter meiner dunklen Brille musste ich die Augen schließen und den Blick abwenden, um nicht möglicherweise zu erblinden. Auch das beklemmende Summen veränderte sich nun, wurde höher und durchdringender, bis ich mir die Ohren zuhalten musste. Dann verstummte das Geräusch mit einem Mal und der Lichtstrahl verschwand. Meine Augen brauchten einen Moment, um sich wieder anzupassen. Aber dann wurde mir bewusst, dass es an der Sonnenbrille lag, die ich noch trug. Als ich sie abnahm, stellte ich fest, dass es plötzlich wieder taghell war. Meine Umgebung wirkte nun völlig normal. Was auch immer über der Lichtung in der Luft geschwebt hatte, war fort. So wie auch die Kinder. Ich suchte das Gelände nach ihnen ab, fand aber keine Spur von ihnen oder sonst jemandem. Auch fand ich nicht einen einzigen sichtbaren Beweis dafür, dass ein Flugkörper von der Größe desjenigen, das ich zu sehen geglaubt hatte, dort gewesen war. Ich stellte auch fest, dass die Gedanken, die mich beherrscht und mit solcher Dringlichkeit an diesen Ort gelenkt hatten, ebenfalls aus meinem Kopf verschwunden waren. Ich war geistesgegenwärtig genug, um mit meiner Minox-Kamera Bilder von dem Gelände zu machen, das mir, wie ich nun feststellte, aus meiner Kindheit bestens vertraut war. Ich war schon mehrmals auf dieser Lichtung gewesen und hatte dort bereits einmal ein unheimliches Erlebnis gehabt. Nicht weit entfernt lag der Eingang zu einer uralten Höhle, die ich früher gern zusammen mit meinen Spielkameraden erforscht hatte. Angeblich handelte es sich um eine ehemalige Indianerbehausung. Und an den Wänden waren alte Höhlenmalereien und Bildzeichen. Der Ort hieß Owl Cave. Ich wurde von starker Angst ergriffen und mein Puls raste, während eine Masse unangenehmer Erinnerungen auf mich einströmte. Schnell verließ ich das Gelände und kehrte zu meinem Fahrzeug zurück. Anmerkung des Archivars: Douglas Milfords persönliche UFO-Begegnung ging also weit über das hinaus, was in den übrigen 17 Einträgen auf der ursprünglichen Liste von Project Sign geschildert wird, und schloss mit dem augenscheinlich ersten offiziellen Bericht einer UFO-Entführung. Oder wie es in der Sprache des späteren Project Blue Book heißt, einer Begegnung der dritten Art. Leider ist nicht vermerkt, wie Milfords Geschichte von den übrigen im Konferenzraum von Wright-Patterson anwesenden Offizieren aufgenommen wurde. Auch wird nicht erwähnt, ob Milford ihnen die Fotos zeigte, die er an jenem Tag im Wald aufgenommen hatte, und ob darauf irgendetwas von Interesse zu sehen war. Handelte es sich tatsächlich um eine UFO-Begegnung oder um etwas ganz anderes? Milford gibt nirgends an, tatsächlich einen Flugkörper gesehen zu haben, nur einen dunklen Umriss, den er für etwas in der Art hielt. Sah er nur das, was er sehen wollte? Es fällt mir schwer, seinen Bericht in all seiner Subjektivität und in Anbetracht seiner bereits bewiesenen Neigung zur fantasievollen Ausschmückung für bare Münze zu nehmen. Bestätigung von unabhängiger Seite ist vonnöten. TP. 2. Drei Schüler verschwinden. Twin Peaks Gazette, Freitag, 12. September 1947.
1: Ende gut, alles gut. Von Gazette-Mitarbeiter Robert Jacoby. Sie sind wohl auf. Das Drama, das unsere Stadt am Montagabend in Unruhe versetzte, nahm am Dienstag kurz vor Mittag ein glückliches Ende. Die drei Grundschüler, die während einer Waldwanderung der dritten Klasse spurlos verschwunden waren, kehrten wohlbehalten aus den Wäldern bei Pearl Lake zurück, einige Kilometer von der Stelle entfernt, wo sie verschwunden waren, ohne aber unterwegs Schaden genommen zu haben. Die drei Kinder, zwei Jungen und ein Mädchen, deren Namen auf Wunsch ihrer Eltern nicht genannt werden, hatten sich von ihrer Klasse entfernt. Als ihr Lehrer und die Begleitperson nur wenige Minuten später ihr Fehlen bemerkten, begann eine fieberhafte, aber erfolglose Suche nach ihnen. Polizei und Forstamt wurden benachrichtigt und bald darauf durchkämmten Such- und Rettungsmannschaften und Dutzende Freiwillige die ganze Nacht hindurch die Wälder. Aus Wind River wurden zwei Spürhunde zur Unterstützung geschickt. Der erschöpfte Suchtrupp setzte seine Bemühungen bis zum Morgengrauen und darüber hinaus fort, und man wollte soeben den Suchradius erweitern, als eine scharfsichtige Gruppe von Pfadfindern der Ortsgruppe 541 die drei Kinder plötzlich in der Nähe des Lagerplatzes am Pearl Lake entdeckte. Gruppenleiter Andrew Packard und seine Burschen verwandelten die Sache rasch in ein Spiel und trugen die Kinder huckepack den Berg hinunter. Die Kinder klagten über Hunger und Durst, schienen aber ansonsten wohlauf und guter Dinge zu sein und wurden mit ihren glücklichen Familien vereint. Sie wurden zu einer kurzen Untersuchung ins Krankenhaus gebracht und erfreuten sich bester Gesundheit. Einer Quelle zufolge waren sie leicht verwirrt und schienen zu glauben, nur für eine Stunde fort gewesen zu sein, konnten sich kaum bis gar nicht daran erinnern, eine Nacht allein in den Wäldern verbracht zu haben und waren aufrichtig überrascht, als sie erfuhren, dass es bereits Dienstag war. Ein weiterer Beweis, als hätte es noch einen gebraucht, für die Zähigkeit und den Schneid unserer Jugend. In der nächsten Ausgabe der Gazette am kommenden Dienstag wird dieser Reporter mit weiteren Informationen aufwarten und einen tieferen Einblick in die Geschichte geben können.
0: Bei Major Milfords Erwähnung der Masse unangenehmer Erinnerungen, die auf ihn einströmte, und der Schilderung von etwas, das sich wie der Beginn einer Panikattacke liest, regt sich in mir eine Frage. Hat Douglas Milford 1927 an derselben Stelle selbst eine Begegnung der dritten Art gehabt? Wie wir von seinem Bruder Dwayne wissen, will Douglas Milford an dieser Stelle vor vielen Jahren einen Riesen und eine laufende Eule gesehen haben, die beinahe so groß wie ein Mann gewesen sei, was in der Konsequenz zum Zerwürfnis mit dem regionalen Pfadfinderverband und seinem Bruder Dwayne führte. Und weder in der nächsten noch in irgendeiner anderen Ausgabe der Gazette wurde das Thema noch einmal aufgegriffen, was die Frage aufwirft, ob Douglas auch dem Reporter Robert Jacoby einen Besuch abgestattet hat. Tipi. Eine weitere örtliche Quelle bestätigt die in dem Artikel geschilderten Ereignisse und gibt einen Hinweis auf die Identität zumindest eines der drei Kinder. Calhoun Memorial Hospital, Twin Peaks, Washington. Aufnahmeuntersuchung, 9.9.47, 16.30 Uhr. Patient Margaret Coulson, Rufname Maggie. Geburtstag 10.10.40, Geschlecht weiblich, Alter 7, Größe 1,37, Gewicht 29 Kilogramm. Patientin hat abgesehen von Hunger und einem geradezu unstillbaren Durst keinerlei physische Beschwerden. Von der Nacht im Wald scheint sie keine Unterkühlungen davongetragen zu haben, was der milden nachsommerlichen Nacht mit Temperaturen nicht unter 14 Grad zu verdanken sein wird. Patientin scheint leicht dehydriert zu sein. Im Untersuchungszimmer trank sie mindestens einen halben Liter Wasser und sagte daraufhin, sie sei noch so durstig wie zuvor. Physische Untersuchung. Temperatur und Lymphknoten normal. Reflexe normal. Pupillen normal, nicht dilatiert. Keine sichtbaren Verletzungen oder Wunden, abgesehen von kleinen Abrasionen an beiden Knien und Ellbogen und folgendem. Kürzlich irritierte oder abgeschürfte Haut mittig in der rechten Kniekehle. Gerötetes oder gereiztes Gewebe in Gestalt dünner, gerader, symmetrischer Linien, die ein ungewöhnliches, aber möglicherweise zufälliges Muster bilden. Drei Dreiecke, deren Spitzen sich in einem gedachten Mittelpunkt eines Kreises treffen. Patientin gibt leichte Schmerzempfindlichkeit an dieser Stelle an, kann sich aber nicht erinnern, wie oder wann es dazu kam. Könnte ein Kratzer sein, wirkt aber eher wie durch eine leichte Verbrennung verursacht, so als wäre sie beim Rückwärtsgehen gegen etwas Heißes gestoßen, was angesichts der Umstände allerdings unwahrscheinlich ist. Ungewöhnlich ist weiterhin, dass Patientin die Erinnerung an genaue Einzelheiten dieser im Wald verbrachten Nacht fehlt. Kinder tendieren manchmal dazu, traumatische Erlebnisse auszublenden, aber die Tatsache, dass die beiden Jungen ebenfalls angeben, keinerlei Erinnerung an die Nacht zu haben, ist gewiss ungewöhnlich. Bei vergleichbaren Fällen kehrte das Erinnerungsvermögen jedoch mit der Zeit zurück. Beim Verlassen des Raumes wurde ich von Patientin gefragt, ob ich glaubte, dass die Eule wiederkommt. Auf Rückfragen ging Patientin nicht ein. Wahrscheinlich haben die Kinder nachts im Wald eine Eule gehört oder gesehen und das Gedächtnis kehrt bereits allmählich zurück. Behandelnder Arzt Dr. Dan Hayward. Ich habe ermittelt, dass es sich bei diesem Dr. Hayward um den Vater von Dr. Will Hayward handelte, der zu dieser Zeit gerade im ersten Jahr Medizin an der Washington University in St. Louis studierte. Nach einem weiterführenden Studium an der University of Washington in Seattle übernahm Will Hayward 1952 die Familienpraxis, die sein Vater 1925 in Twin Peaks eröffnet hatte. Später fällt ihm in Agent Coopers Aufzeichnungen zum Fall Laura Palmer eine bedeutende Rolle zu. Tipi, Anmerkung des Archivars. Die Untersuchungsberichte zu den beiden männlichen Kindern waren nicht ausfindig zu machen, aber ihre Identität konnte ich feststellen. Carl Roth und Alan Trehearne, die beide mit Margaret Coulson zusammen die dritte Klasse der Warren G. Harding Grundschule in Twin Peaks besuchten. Sowie auch Margaret machten Carl Roth und Alan Trehearne 1958 ihren Abschluss an der Twin Peaks High School. Das zweite Kind. Nach 2 Jahren am Community College in Spokane zog Alan Trehearne nach Los Angeles, wo er einige Jahre lang als Tontechniker für Film und Fernsehen arbeitete. Krankenakten lassen darauf schließen, dass Trehearne an einer posttraumatischen Belastungsstörung litt. Und es gibt Anzeichen dafür, dass er Anfang der 1980er Jahre an Sitzungen einer überlebenden Gruppe für Entführungsopfer teilnahm. Tipi. Ehe der Verfasser ihn nach diesem Kindheitserlebnis fragen konnte, starb Trehearne 1988 an Krebs. Das dritte Kind. Carl Roth trat im Jahr seines Highschool-Abschlusses der Küstenwache bei, wo er bis zum Bootsmannsmaat aufstieg und in den ersten Jahren des Vietnamkrieges auf einem Patrouillenboot an schweren Gefechten teilnahm. Der Verfasser konnte ein Foto von Carl Roth zu Zeiten seines Dienstes bei der Küstenwache ausfindig machen, auf dem er in der rechten Kniekehle eine ähnliche Tätowierung oder Kennzeichnung wie Margaret zu haben scheint. Später wurde Roth nach einem Einsatz vor der Küste von Alaska während des verheerenden Erdbebens von Anchorage und des daraus resultierenden Tsunamis als vermisst gemeldet. Er wurde von der aus amerikanischen Ureinwohnern bestehenden Besatzung eines Fischkutters gerettet, aber Roths Patrouillenboot und die Leichen seiner Besatzungsmitglieder blieben verschollen. Roth blieb 5 Monate lang bei den Aleuten, die ihn gerettet hatten, um wieder zu Kräften zu kommen. Er sagte später oft, er habe in ihrer Gesellschaft eine spirituelle Wandlung durchgemacht, die ihm das Leben gerettet habe, indem er ihre deistische bzw. animistische Form des Schamanismus annahm. Er heiratete in der Zeit eine junge aleutische Frau. Aber nachdem sie und das gemeinsame Baby bei der Geburt tragischerweise ums Leben gekommen waren, verließ Roth die Aleuten und durchstreifte eine Zeit lang die weglose Wildnis des Yukon, British Columbias und der Nordwest-Territorien. Schließlich ließ er sich in der Stadt Yellowknife nieder, wo er sich als Spurenleser für Jagdexpeditionen verdingte. Zu dieser Zeit schrieb er auch Gedichte und Lieder und trat mit seinen Kompositionen gelegentlich in den örtlichen Cafés als Folksänger auf. Er wurde auch als Stuntman für einige Filme angeheuert, die in der Gegend gedreht wurden. Ich kann bestätigen, dass im Abspann eines Films mit dem Titel »Ein Zug für zwei Halunken« aus dem Jahr 1973 in der Kategorie Stunts jemand namens C. Roth aufgeführt wird. Aber dieser Film wurde in Oregon und nicht im Norden Kanadas gedreht. 2 Jahre später erscheint derselbe Name unter derselben Rubrik in einem Film mit dem Titel »Rancho Deluxe«, der in Montana gedreht wurde. Roth war eindeutig nicht der sesshafte Typ. Tipi. Anfang der 1980er kehrte Roth nach beinahe 30 Jahren zum ersten Mal wieder in seine Heimatstadt zurück, wo er sich in einem neu gegründeten Trailerpark einrichtete. Später wurde er Geschäftsführer und Miteigentümer des Trailerparks. Auf stille Weise brachte er es dort und im Rest der Gemeinde zu einigem Ansehen und stand im Ruf, ein mitfühlender, warmherziger und trotz seiner bescheidenen Mittel großzügiger Mensch zu sein. Er lebt bis heute in dem Trailerpark. Carl Roths neues Zuhause war der Trailerpark Fat Trout zwischen Twin Peaks und Wind River, einer